0: Mehr Tempo beim Umbau der Truppe und eine andere Ausbildung der Soldaten. Aus der Nachrichtenredaktion Klaus Regineck.
1: Jeder Soldat müsse in Zukunft Drohnen fliegen können, so Freuding. Denn die Bundeswehr müsse sich nicht nur technisch verbessern, auch das Personal müsse sich weiterentwickeln, sagte der ranghohe General dem Redaktionsnetzwerk Deutschland. Für Freuding braucht es aber auch mehr Personal und mehr Waffen. Und das schnell. Die NATO warne, bis 2029 könnte Russland zum Angriff auf ein Mitgliedsland in der Lage sein. Bis dahin müsse Deutschland eine militärische Stärke erreichen, die glaubwürdig abschrecke.
0: Deutschland bekommt nach dem versuchten Sprengstoffanschlag am Flughafen Leipzig-Halle breite Unterstützung aus der EU. Der Anschlagsversuch weise alle Merkmale von staatlich gefördertem Terrorismus auf, sagte die Außenbeauftragte Kallas zum Abschluss eines EU-Außenministertreffens. Kommissionschefin von der Leyen warf Russland eine neue Eskalationsstufe vor. Die Ukraine ändert ihr Warnsystem bei Luftalarm. Grund ist, dass Russland die ukrainische Hauptstadt Kiew mittlerweile fast pausenlos angreift. In Zukunft soll es eine Alarmstufe Gelb geben, die zum Beispiel vor Drohnen im Anflug warnt, wie Präsident Zelensky mitteilte. Alarmstufe Rot gelte dann bei Angriffen mit Raketen oder massiven Attacken anderer Art. Bei einem Luftalarm steht das öffentliche Leben in Kiew weitgehend still. Mit dem neuen Warnsystem wolle man Menschen und Unternehmen mehr Planungssicherheit geben, so Zelensky. 9 Jahre nach dem Autobombenmord an einer der bekanntesten Investigativjournalistinnen Maltas ist der angeklagte Geschäftsmann freigesprochen worden. Er war beschuldigt worden, den Mord in Auftrag gegeben zu haben. Die Journalistin hatte damals zu Korruption in Politik und Wirtschaft recherchiert, auch zu den Geschäften des Freigesprochenen. Der Mord an ihr hatte in Malta Proteste ausgelöst, die den damaligen Ministerpräsidenten Muscat zum Rücktritt gezwungen hatten. Fußball-Zweitligist VfL Osnabrück hat im DFB-Pokal gegen Titelverteidiger Bayern München verloren mit 1:4. Stürmer Robin Meissner hat den Treffer für den VfL erzielt aus 28 Metern Entfernung.
2: Ich habe es gerade das erste Mal gesehen, war schon sehr schön, aber trotzdem, ich meine, wenn man 4:1 verliert, ist man auch ein bisschen enttäuscht. Das überwiegt das Ganze so ein bisschen gerade auch.
0: Damit sind die Osnabrücker ausgeschieden, Bayern München steht in Runde 2. Das Wetter für Deutschland. In der Nacht im Norden stellenweise Regen, sonst wechselnd wolkig. Die Tiefstwerte 16 bis 9 Grad. Tagsüber nördlich der Eifel, Hessen und dem Erzgebirge stärker bewölkt und gelegentlich Regen, ganz im Norden häufiger nass. Dazu maximal 19 bis 28 Grad. Die Zeit, es ist 2:03 Uhr.
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4: Vorsicht bitte auf der A7 Hannover Richtung Hamburg. Zwischen Bad Fallingbostel und Dorfmark liegt ein Tier. Die B6 Siekerstraße, Bremen-Nienburg. Ist in der Ortsdruckfahrt Melchiorshausen zwischen der B322 und dem Fuhrenkamp wegen Bauarbeiten bis zum 8. September gesperrt. Die B73 Groden, Papenstraße stadteinwärts, ist zwischen Grodener Deichstraße und Wolfenbütteler Weg nach einem Unfall gesperrt.
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6: Mit Sarah Taimon. Hello zusammen. Wer wird gerade von seinem Baby wachgehalten? Genau diese Person suchen wir gerade beim Popnacht-Staffellauf. Es hat sich gerade ein Mietwagenfahrer gewünscht. Mietwagenfahrer Markus aus Neuwied. 07221 2011. Wo sind die frisch gebackenen Eltern? Die Popnacht-Community will sich hier connecten und wir geben unser Staffelholz nach und nach an alle weiter, die jetzt wach sind. 07221 2011. Die Nummer ins Popnacht-Studio.
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0: Welche Akzente sind so richtig sexy?
1: Hi, hier ist die Popnacht. Ich glaube, die meisten würden sagen Französisch oder Italienisch.
0: Aber die wenigsten denken an Österreichisch.
1: Comedian Benedikt Mittmannsgruber überzeugt euch vielleicht von diesem Dialekt.
2: Ich bin der Benedikt Mittmannsgruber, der perfekte Name für so einen Kabarettisten. Kurz, bündig, erotisch. Aha. Ich bin jetzt schon seit über 2 Jahren in so einer Beziehung mit meiner Freundin. Ist von euch auch irgendwer in einer Beziehung? Mit meiner Freundin? Ich bin irgendwie so die Frau in unserer Beziehung. Meine Freundin ist zum Beispiel viel stärker wie ich. Letztens sind wir in Linz von der Stadt heimgegangen und mitten am Weg in einer Unterführung, da wollte uns auf einmal so ein Räuber ausrauben. Er ist so zu uns hergekommen und ich bin dann weggerannt und habe mich versteckt. Meine Freundin hat dabei einen Schwitzkasten genommen, bis das endlich Polizei gekommen ist. Da haben wir wirklich einen Klick gehabt. Der Typ wollte nämlich meine Handtaschen stellen. Ein paar Tage später waren wir dann in Wien, in einem Park, in der Nacht. Und da wollte uns auf einmal schon wieder so ein Räuber ausrauben. Er ist so zu uns hergekommen. Und diesmal haben wir gedacht, ich renne jetzt nicht weg und verstecke mich. Ich bleibe jetzt da und hilf. Und wir haben dann wirklich miteinander meine Freundin ausgeraubt.
0: Three, four.

Jennifer Lopez in der Popnacht und gleich hören wir Coldplay. Und Umweltforscher, die lieben ja Coldplay, ne? Wahrscheinlich auch wegen der Musik, aber vor allem loben sie die Band dafür, dass sie ihren CO2-Ausstoß von Konzerten und so Fanreisen stark reduziert haben sollen. Das hat eine Forschergruppe aus Cambridge sich genau angeschaut, so eine Studie gemacht, diesen Sommer. Und die Europa-Tournee zum Beispiel von Coldplay 2024, das waren rund 30 Konzerte und da haben sie zum Beispiel Solaranlagen und aufladbare Autobatterien benutzt und auch Fans, die umweltbewusst gereist sind, die wurden dann mit Rabatten für Fanartikel im Online-Shop von Coldplay belohnt. Also an sich ein gutes Konzept, vielleicht auch einfach gutes Marketing. Hier sind Coldplay mit Higher Power in der Popnacht. 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

Da müssen wir rein. Achtung, Falschfahrer. Auf der A65 Landau-Karlsruhe zwischen Kandel-Nord und Wörterkreuz kommt ein Falschfahrer entgegen. Fahrt äußerst rechts und überholt nicht. Auf der A65 Landau-Karlsruhe zwischen Kandel-Nord und Wörterkreuz ist ein Falschfahrer unterwegs. Vorsicht in beiden Richtungen.

0: Hallo zusammen, es ist 2:30.
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2: Heute regnet es zunächst noch aus dichten Wolken. Später zeigt sich zwischen den Wolken wieder öfter die Sonne bei 21 bis 23 Grad. Allerdings können sich in feuchter Luft noch einzelne Schauer bilden. Für die allermeisten bleibt es ab dem Mittag aber trocken. Am Freitag regnet es aus dichten Wolken zum Teil andauernd, stellenweise kräftig bei 17 bis 21 Grad. Zudem wird es regional sehr windig.
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3: Die B6 Siekerstraße, Bremen-Nienburg, ist in der Ortsdruckfahrt Melchiorshausen zwischen der B322 und dem Fuhrenkamp wegen Bauarbeiten bis zum 8. September gesperrt. Die B73 Groden, Papenstraße stadteinwärts, ist zwischen Grodener Deichstraße und Wolfenbütteler Weg nach einem Unfall gesperrt.
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4: Ihr hört die Popnacht. Ich bin Sarah Talmon, hi. Und das ist jetzt Repeated von Ed Sheeran und Martin Garrix.

20 vor 3. Ich glaube, es wird Zeit, dass wir hier mal einen Popnacht-Goodie raushauen, ne? Gibt's aber nur, wenn ihr gleich das Schnittmuster löst. Das ist ein ganz einfaches Musikspiel hier in der Popnacht, geht so. Ihr hört gleich nur die Mms, also das Gesumme aus dem Song. Das haben wir alle wild zusammengeschnitten. Und wenn ihr rausfindet, zu welchem Song dieses Schnittmuster gehört, dann gibt's einen Popnacht-Goodie für euch. Ready? Los geht's. Hier ist das Schnittmuster. Ja, also ich finde, die Stimme ist schon sehr prägnant. 0722120011, wir wissen schon, was ist eine schöne Frauenstimme. Ne? Wir hören einmal nochmal ganz kurz das Schnittmuster, um es ein bisschen einfacher zu machen. Und dann meldet ihr euch an der 0722120011. Welchen Song suchen wir? 0722120011. Schreibt oder ruft an in der Popnacht.

0: hier ist die Popnacht und unsere Hörer sind nicht nur Schichtarbeiter oder Menschen, die nicht einschlafen können, sondern auch echte Musikliebhaber. Das zeigt unser Popnachtspiel Schnittmuster. Matthias aus Lüchtern NRW, du willst lösen, aber erstmal, du schraubst gerade an deinem Motorrad. Warum eigentlich mitten in der Nacht? Wer macht denn sowas?
1: Ja, das machen Leute, die am nächsten Tag fahren wollen und nochmal überprüfen, ob alles funktioniert, weil sie so einen kleinen Bug drin hatten.
0: Aber wann schläfst denn du dann?
1: Ja, eigentlich wollte ich jetzt gerade schlafen gehen, aber dann habe ich gedacht, ja, ich löse mal.
0: Okay, dann machen wir das jetzt auch, ja? Wir spielen es nochmal ab für alle, die es gerade nicht mitbekommen haben. Die Frage ist, aus welchem Song ist dieses Gesumme hier? So, Matthias, was sagst du? Welcher Song ist das?
1: Also Man I Need, da bin ich mir hundertprozentig sicher und ich glaube, das ist Olivia Dean.
0: Und das ist richtig.
1: Ja.
0: Sehr gut. Magst du die?
1: Cool.
0: Hörst du die gern?
1: Die Sache ist einfach die, ich höre immer, wenn ich in der Garage bin, wenn ich hier im Schrauben bin, höre ich die Popnacht. Und da prägen sich natürlich solche Songs auch ein. Das ist halt so, ne? Klar.
0: Absolut. Dann kommt ein Popnacht-Goodie zu dir. Bleib dran. Schreiben gleich die Adresse auf und dann kannst du endlich ins Bett gehen und morgen Motorrad fahren.
1: Ja, super.
0: Mach's gut.
1: Wunderbar.

Olivia Dean in der Popnacht. Und wir haben eine Entwarnung auf der A65 Landau-Karlsruhe. Kein Falschfahrer mehr zwischen Kandel-Nord und Wörterkreuz. Kommt gut an. Und das hier ist Hypnotized. Purple Disco Machine in der Popnacht. Hello.

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1: Um 3 Uhr mit Christine Beidt. Nordrhein-Westfalens Innenminister Reul fordert eine Diskussion darüber, ob Betreiber kritischer Infrastruktur mehr Rechte bekommen sollten. Man müsse sich in der Gesellschaft darüber einigen, was diese dürften, sagte Reul im ZDF-Heute-Journal. Er verwies unter anderem auf Videoanlagen zur Überwachung oder eine eigene Drohnenabwehr.
2: Wir werden die Debatte über Datenschutz, Bürgerrechte, Eingriffe in Rechte neu führen müssen. Wir können nicht einfach alles so laufen lassen bisher. Wir können ja nicht schachmatt sein, während die anderen fröhlich weiter uns ärgern.
1: Hintergrund sind die Angriffe auf Umspannwerke in Nordrhein-Westfalen und Brandenburg. Die Ermittler gehen von verfassungsfeindlicher Sabotage aus.

0: Der Inspekteur des Heeres, Generalleutnant Freuding, fordert wegen der Bedrohung durch Russland einen schnelleren Ausbau der Bundeswehr. Er sagte dem Redaktionsnetzwerk Deutschland, es brauche Höchstgeschwindigkeit. Die Kapazitäten müssten dringend erhöht werden. Der Feind warte nicht auf eine Fertigmeldung. Plug-in-Hybridautos stoßen laut einer Untersuchung deutlich mehr CO2 aus, als die Hersteller angeben. Das schreibt die Organisation International Council on Clean Transportation. Demnach werden Plug-in-Hybride in der Realität im Schnitt zu 20% elektrisch angetrieben. Die offiziellen Fahrzeugdaten gehen allerdings von rund 80% aus. Wenn aber die Fahrzeuge in der Praxis zu viel größeren Anteilen per Verbrennungsmotor liefen, seien auch die realen Emissionen deutlich höher, heißt es von der Organisation. Tennisprofi Tatjana Maria hat bei den US Open die zweite Runde erreicht. Sie gewann ihr Auftaktmatch in 3 Sätzen gegen Jelena Ostapenko. Die Lettin steht in der Weltrangliste rund 50 Plätze vor Maria. Das Match war wegen Regens verschoben worden. Aus der Sportredaktion Tim Brockmeier.
1: Die Partie war am Dienstag beim Stande von 1:1 Sätzen erst unterbrochen und dann komplett auf den Mittwoch geschoben worden. Da dauert es dann ewig, bis die Spielerinnen auf den Platz konnten, weil es auch immer wieder regnete. Als es dann endlich soweit war Tatjana Maria hochkonzentriert und klar besser, holte sich den entscheidenden dritten Satz deutlich und steht in der zweiten Runde. Nicht so Daniel Altmaier, der zwar kämpft und alles reinwarf, sich gegen den US-Ami Sveda am Ende dann aber in 4 Sätzen geschlagen geben musste. Somit haben es von den insgesamt 8 in die US Open gestarteten Deutschen 4 in die zweite Runde geschafft.
0: Fußball-Bundesligist Bayern München hat sich für die zweite Runde des DFB-Pokals qualifiziert. Der Titelverteidiger gewann 4:1 beim Zweitligisten VfL Osnabrück. Das Wetter für Deutschland. In der Nacht im Norden stellenweise Regen, sonst wechselnd wolkig, im Süden teils klar. Die Tiefstwerte 16 bis 9 Grad. Tagsüber nördlich der Eifel, Hessen und im Erzgebirge stärker bewölkt und gelegentlich Regen, ganz im Norden häufiger nass. Dazu maximal 19 bis 28 Grad. Die Zeit 3:03 Uhr.
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3: Die B73 Groden, Papenstraße stadteinwärts, ist zwischen Grodener Deichstraße und Wolfenbütteler Weg nach einem Unfall gesperrt.
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5: Mit Sarah Talmon, hello zusammen. Und wir starten in diese Stunde mit Noah Kahn, The Great Divide.
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0: Napoli Bride. Grüß dich, Randy, in der Popnacht. Und der Staffellauf geht weiter, der Popnacht-Staffellauf. Ne? Vorhin haben wir ja einen Taxifahrer gesucht, haben aber in Anführungszeichen nur einen Mietwagenfahrer bekommen, der ein bisschen erzählt hat, ein bisschen geplaudert hat, was seine netteste Geschichte war. Er hat mal eine über 90-jährige Frau von Rheinland-Pfalz bis runter nach Italien gefahren, weil sie nicht fliegen wollte. Und jetzt meldet sich aber auch Hakan aus Stuttgart und sagt, Moment, ich bin wirklich Taxifahrer und ich will meine Geschichten erzählen. Also, Hakan, du erinnerst dich immer gerne, hast du gerade gesagt, an eine kuriose Fahrt mit einer Frau zurück, die du an einem Flixbus abgeholt hast. Also, was ist da passiert?
1: Okay, also ich stand am Busterminal Stuttgart Flughafen und dann ist sie eingestiegen und wollte eigentlich in die Innenstadt gefahren werden. Und Hälfte der Strecke hat sie gefragt, ob ich den großen Koffer eingeladen hätte. Da habe ich gesagt, nee, da war nur ein Handgepäckkoffer und der ist bei mir jetzt hinten im Kofferraum. Aber es war kein zweiter Koffer da.
0: Mhm.
1: Dann ist sie ganz theatralisch geworden und nee, der ist noch dann im Bus und sofort zurückfahren. Da sind wir zurück, aber der Bus war natürlich nicht mehr da. Dann haben wir die Zentrale vom Flixbus angerufen und sie haben gesagt, der Bus ist gerade auf dem Weg nach München, also nächster Stopp und Endstopp ist München.
0: Okay, dann seid ihr den Bus hinterhergefahren.
1: Da sind wir direkt auf die A8 München und nach knapp 100 Kilometern haben wir den Bus auch eingeholt, aber die wollten einfach nicht stoppen, keine Raststätte, kein nix, die sind komplett durchgefahren bis nach München.
0: Und ihr hinterher?
1: Und wir hinterher, also es scheint irgendwie was extrem Wichtiges in dem Koffer drin gewesen zu sein. Die Frau wollte einfach nicht loslassen.
0: Okay, also wer so viel für ein Taxi bezahlt, da muss wirklich was Wichtiges drin gewesen sein. Hast du eine Ahnung?
1: Definitiv.
0: Vielleicht Diamanten?
1: Voll und ganz. Ich habe absolut keine Ahnung. Sie hat den Koffer, sie hat den Preis, es waren knapp 600 Euro bezahlt und ist dann auch ziemlich schnell verschwunden. Ist mir ein Rätsel bis heute, was in dem Koffer drin ist.
0: Wie spannend. Was ist denn das Liebste, was mal jemand für dich gemacht hat? Hattest du mal eine richtige Liebe mit Fahrerin oder Mitfahrer?
1: Sehr oft, also Stammkunden, die dann auch mal, weiß was ich, was zu trinken mitbringen oder da entstehen dann auch mal anderweitig Bekanntschaften oder Freundschaften oder dergleichen, genau solche Sachen.
0: Hakan, sag mir, wen sollen wir als nächstes finden in der Popnacht? Wir sind ja auf der Suche nach frisch gebackenen Eltern, ja, die vom Baby wachgehalten werden, aber du darfst noch jemanden suchen, jemanden, der nachts arbeitet, eine bestimmte Nachtschicht hat. Wen sollen wir suchen?
1: Am besten Krankenhauspersonal, idealerweise jemanden von der Notaufnahme. Ich glaube, die haben die besten Stories überhaupt auf Lager.
0: Absolut, dann lass uns genauso jemanden finden. 07221 2011, die Nummer ins Popnachtstudio. Wir suchen jemanden aus einer Notaufnahme. Wer hört uns gerade zu? 07221 2011. Hier ist die Popnacht.

Burn Brighter, ADMT in der Popnacht. Und der nächste Song ist Pink, Raise Your Glass, und er geht an alle Nachtschichtler. Noch ein paar Stunden, dann habt ihr es hoffentlich geschafft. Agron hat zum Beispiel aus Bruck in der Schweiz gewhatsappt an die 07221 2011, dass er noch bis 7:15 arbeiten muss, dann hat er es endlich geschafft. Aber die Musik hier ist ein richtiger Motivationsschub, schreibt er. Dann hier für dich und für alle anderen in der Nachtschicht. Pink, Raise Your Glass.

Da müssen wir rein. Achtung, Falschfahrer auf der A45 Dortmund-Hagen zwischen Kreuz Castrop-Rauxel Ost und Dortmund-Hafen kommt ein Falschfahrer entgegen, fährt äußerst rechts und überholt nicht. Auf der A45 Dortmund-Hagen zwischen Kreuz Castrop-Rauxel Ost und Dortmund-Hafen ist ein Falschfahrer unterwegs. Vorsicht in beiden Richtungen.

0: kurz nach 3:30.
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2: Heute regnet es zunächst noch aus dichten Wolken. Später zeigt sich zwischen den Wolken wieder öfter die Sonne bei 21 bis 23 Grad. Allerdings können sich in feuchter Luft noch einzelne Schauer bilden. Für die allermeisten bleibt es ab dem Mittag aber trocken. Am Freitag regnet es aus dichten Wolken, zum Teil andauernd, stellenweise kräftig bei 17 bis 21 Grad. Zudem wird es regional sehr windig. Am Samstag wechseln Sonne und Wolken, ab und an der Nordsee ziehen Schauer durch.
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3: Die B6 Siekerstraße, Bremen-Nienburg, ist in der Ortsdurchfahrt Melchiorshausen zwischen der B322 und dem Fuhrenkamp wegen Bauarbeiten bis zum 8. September gesperrt. Kreis Rothenburg, die Zevener Straße, ist zwischen Radereistedt und Rade wegen Bauarbeiten bis 14. September ca. 17 Uhr in beiden Richtungen gesperrt.
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4: Und noch ein Falschfahrer, Achtung, auf der A2 ein Falschfahrer. Oberhausen-Hannover zwischen Henrichenburg und Dortmund-Nordost kommt ein Falschfahrer entgegen. Fahrt äußerst rechts und überholt nicht. Auf der A2 Oberhausen-Hannover zwischen Henrichenburg und Dortmund-Nordost ist ein Falschfahrer unterwegs. Vorsicht in beiden Richtungen.

Und noch ein Falschfahrer. Achtung, auf der A2 Hannover Richtung Dortmund zwischen Kamen, Bergkamen und Dortmund Nordost kommt ein Falschfahrer entgegen. Fast äußerst rechts und überholt nicht. Auf der A2 Hannover Richtung Dortmund zwischen Kamen, Bergkamen und Dortmund Nordost ist ein Falschfahrer unterwegs. Vorsicht in beiden Richtungen.

0: unser Gehirn um die Uhrzeit. 3.41 Uhr ist es jetzt. Hier ist die Popnacht. 75% Wasser und der Rest Kaffee. Das ist in unserem Köpfen gerade drin. Wir brauchen ein bisschen Zeit, um unser Hirn wieder in Gang zu bringen. Es ist Zeit für eine Dehnübung für den Frontallappen.
1: Gripskeks.
0: Der Gripskeks hier in der Popnacht. Ne? Das ist, sieht aus wie ein Glückskeks. Kleine Verpackung. Ist auch knusprig. Es ist aber keine Lebensweisheit drin, wenn wir den aufmachen, sondern ein kleines Rätsel. Und das könnt ihr jetzt lösen. So. Das Rätsel lautet: Welches Wort wird in jedem Wörterbuch, in jedem deutschen Wörterbuch falsch geschrieben? Welches Wort wird in jedem Wörterbuch in Deutschland falsch geschrieben? Das ist die Frage im Gripskeks. 07221 2011. Wer kann das lösen? Wer hat Bock auf ein Popnacht-Goodie? 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

0: 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TH war noch nie meine Stärke. Aerosmith in der Popnacht. Hallo zusammen. Der Kaffee bei euch, der wirkt aber sowas von. Da kann euch auch so ein kleines Rätselgebäck nix anhaben.
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0: Ja, sieht aus wie ein herkömmlicher Glückskeks. Da ist aber keine Lebensweisheit drin, sondern so ein süßes kleines Rätsel, das euren Kopf wieder fit machen soll um diese Uhrzeit, ne, in der Nachtschicht. Manuel aus Rasfeld, der ist gerade mit dem LKW unterwegs. Hallo Manuel.
2: Hallo.
0: Du möchtest das Rätsel lösen?
2: Jawohl, ja.
0: Ich sag nochmal, was es ist für alle, und zwar, welches Wort wird in jedem Wörterbuch in Deutschland falsch geschrieben?
2: Natürlich das Wort falsch.
0: Und das ist richtig.
2: Super.
0: Kanntest du das Rätsel schon oder war es einfach zu leicht?
2: Nö, war einfach, ne, sag ich jetzt mal.
0: Wie machst du es, dass du um die Uhrzeit noch so fit im Kopf bist?
2: Ich bin ja erst vor kurzem aufgestanden, von daher bin ich noch ganz ausgeschlafen.
0: Na, das ist natürlich der Trick. Gut, dann kommt ein Popnacht-Goodie zu dir und ich wünsche dir noch eine schöne Restschicht.
2: Auch so, danke.
0: Mach's gut.

0: Was eine tolle Stimme, Jack Dean in der Popnacht. Viele haben den noch nicht auf dem Schirm, ist ein Newcomer aus England. Und weil wir ihn besser kennenlernen wollten, haben wir ihn einfach ein paar random Freundschaftsbuchfragen gestellt. Und weil Jack Dean ganz offensichtlich ein cooler Typ ist, hat er die dann auch einfach beantwortet. Deswegen wissen wir jetzt, dass er Schuhgröße 46 hat. Sein Lieblingsessen ist Pizza. Und ja, er hat auch ein Haustier. Ein Dackel namens Paul.
1: I do have a pet. Me and my girlfriend have a dog, a little sausage dog, and his name is Paul.
0: Sausage Dog. Und natürlich haben wir ihn auch die wichtigste Frage gestellt, nämlich, was für ein Gemüse wärst du, wenn du eins wärst?
1: I feel like if I was a vegetable, I'd be a carrot, because I'm kind of long and I've got that little fluffy hair thing at the top.
0: Er sagt, er wäre eine Karotte, weil er genauso lang ist. Also ist wirklich ein großer Typ und er hat auch so eine ähnliche weiche Zottelfrisur. Also, ich mag den. Jack Dean. Und das hier ist jetzt Madonna mit Music in der Popnacht.

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1: Um 4 Uhr mit Christine Beith. Der nordrhein-westfälische Innenminister Reul hat mehr Rechte für Betreiber kritischer Infrastruktur ins Spiel gebracht. Man müsse sich in der Gesellschaft darüber einigen, was diese dürften, sagte Reul im ZDF-Heute-Journal. Er verwies unter anderem auf Videoanlagen zur Überwachung oder eine eigene Drohnenabwehr. Man könne nicht alles so laufen lassen wie bisher, man müsse die Debatte über Datenschutz, Bürgerrechte und Eingriffe in Rechte neu führen, so Reul. Hintergrund sind Angriffe auf Umspannwerke in Nordrhein-Westfalen und Brandenburg. Bestimmte tierische Produkte dürfen ab sofort nicht mehr aus Brasilien in die EU importiert werden, darunter Rind- und Geflügelfleisch sowie Honig. Brüssel-Korrespondentin Sarah Lopez berichtet.
2: Die EU-Kommission begründet das damit, dass Brasilien bisher keine ausreichenden Garantien vorgelegt habe, dass der Einsatz bestimmter antimikrobieller Medikamente, etwa Antibiotika, EU-Vorgaben entspreche. Die Europäische Union verbietet etwa den Einsatz bestimmter Antibiotika in der Vieh- und Geflügelzucht zur reinen Ertragssteigerung. Von der EU-Kommission heißt es, Brüssel arbeite bei dem Thema eng mit den brasilianischen Behörden zusammen. Ein genauer Zeitplan dafür wurde aber nicht genannt.
1: 9 Jahre nach dem Autobombenmord an einer der bekanntesten Investitionen

0: Investigativjournalistin in Maltas ist der angeklagte Geschäftsmann freigesprochen worden. Er war beschuldigt worden, den Mord in Auftrag gegeben zu haben. Die Journalistin hatte damals zu Korruption in Politik und Wirtschaft recherchiert, auch zu den Geschäften des Freigesprochenen. Der Mord an ihr hatte in Malta Proteste ausgelöst, die den damaligen Ministerpräsidenten Muscat zum Rücktritt gezwungen hatten. Die Europäische Raumfahrtbehörde ESA will heute einen wichtigen Schritt bei der Erforschung des Merkur machen. Die Sonde Bepi Colombo soll nach 8 Jahren Flug den Planeten erreichen und von ihrem Transportmodul abgetrennt werden. Durch das Projekt wollen die Wissenschaftler mehr über das Magnetfeld und die Entstehungsgeschichte des Merkur erfahren. Fußball-Zweitligist VfL Osnabrück hat im DFB-Pokal gegen Titelverteidiger Bayern München verloren mit 1:4. Stürmer Robin Meissner hat den Treffer für den VfL erzielt aus 28 Metern Entfernung.
1: Ich habe es gerade das erste Mal gesehen, war schon sehr schön, aber trotzdem, ich meine, wenn man 4:1 verliert, ist man auch ein bisschen enttäuscht. Das überwiegt das Ganze so ein bisschen gerade auch.
0: Damit sind die Osnabrücker ausgeschieden, Bayern München steht in Runde 2 des DFB-Pokals. Das Wetter für Deutschland. Die Tiefstwerte liegen am Morgen zwischen 16 und 9 Grad. Tagsüber nördlich der Eifel, Hessen und dem Erzgebirge stärker bewölkt und gelegentlich Regen, ganz im Norden häufiger nass. Dazu maximal 19 bis 28 Grad. Die Zeit 4:03 Uhr.
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3: Die B6 Siekerstraße, Bremen-Nienburg ist in der Ortsdurchfahrt Melchiorshausen zwischen der B322 und dem Fuhrenkamp wegen Bauarbeiten bis zum 8. September gesperrt. Die B73 Groden, Papenstraße stadteinwärts, ist zwischen Grodener Deichstraße und Wolfenbütteler Weg nach einem Unfall gesperrt. Kreis Rothenburg, die Zevener Straße, ist zwischen Rade-Reistedt und Rade wegen Bauarbeiten bis 14. September ca. 17 Uhr in beiden Richtungen gesperrt.
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5: Mit Sarah Talbo und hello zusammen. Guten Morgen, es ist 4:04 Uhr. Die Schichtwechselzeit ist bei vielen eingeläutet. Also noch einmal lecker am Kaffee sippen. Und dazu gibt's Nico Santos, Why Don't You Stay.
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Gracie Abrams in der Popnacht und jetzt neue Musik von Max Giesingers ehemaligem Mitbewohner, Michael Schulte. Die beiden haben tatsächlich zusammen gewohnt ab 2013 für ein paar Jahre in der WG. Erst in Mannheim, später dann in Hamburg in der Nähe der Reeperbahn. Die haben sich kennengelernt, ihr könnt es euch denken, bei The Voice, ne, bei dieser Fernsehmusikshow. Und da haben sie sich offenbar gedacht, ja, das matcht ja wohl. Wir lieben beide Musik, Gitarre spielen können wir auch und wir brauchen beide eine Bude. Wer von den beiden häufiger gespült hat oder den Müll runtergebracht hat, das ist nicht überliefert. Auf jeden Fall ist es doch schon mal gut, dass beide gleich erfolgreich geworden sind. Hier ist Michael Schulte mit Lovesick. Neu in der Popnacht.

0: Also ich muss sagen, das war wieder ein sehr erfolgreicher Popnacht-Staffellauf. Wir haben gesprochen mit einem Bauarbeiter aus der Eifel, einem Mietwagenfahrer aus Rheinland-Pfalz, einem Taxifahrer aus Stuttgart. Und der hat sich jemanden aus der Notaufnahme gewünscht. Und daraufhin hat sich Leo aus der Nähe von Chemnitz gemeldet. Leo, ich habe mal gehört, dass in der Notaufnahme vor allem Vollmondnächte am schlimmsten sind. Ist da was dran?
1: Also unsere letzte Vollmondnacht jetzt am Wochenende war tatsächlich gruselig, aber das ist nie immer so, würde ich sagen.
0: Warum war die gruselig?
1: Es war einfach super viel los und es waren alle irgendwie komisch. Also die Leute waren einfach sehr, sehr, sehr, sehr anstrengend, weil jeder eine andere Marke hatte.
0: Was meinst du mit komisch?
1: Ja, da passieren dann manchmal ganz seltsame Sachen, dass Leute einfach angeblich ohne irgendwelche Substanzen sehr, sehr komisch drauf sind und ganz komische Geschichten erzählen oder einfach auch sehr, sehr ungehalten sind und eigentlich jede Minute Wartezeit eine zu viel ist. Genau, oder mit Sachen in die Notaufnahme kommen, wo man sich fragt, was machst du hier? Kannst du nur einfach nicht schlafen oder was ist los?
0: Ich verstehe. Solche Patienten.
1: Genau, solche Patienten.
0: Wenn du so eine Nacht hast wie an Vollmond, wo dann wirklich die auffälligen Menschen kommen, wie kommt ihr denn wieder runter nach so einer Schicht? Da ist man doch total die Lulu danach.
1: Naja, meistens reichen gute Gespräche mit guten Kollegen. Manchmal muss man sich da auch ein bisschen drüber aufregen, aber eigentlich geht es relativ schnell. Ich glaube, also es gibt wenige Kollegen, die da wirklich viel mit nach Hause nehmen.
0: Verstehe. Okay, Leo, wir machen weiter mit dem Staffellauf. Das heißt, du darfst dir jetzt jemanden aussuchen, den wir in dieser Nacht noch suchen. Ne? Also eine bestimmte Berufsgruppe oder jemand, der aus bestimmten Gründen wach ist. Wen sollen wir noch finden in der Popnacht?
1: Also ich hätte gerne jemanden, der auch nachts unterwegs ist und vielleicht uns allen irgendwas liefert, was wir gerne zum Frühstück schon haben. Keine Ahnung, Brötchen oder jemand, der irgendeinen Supermarkt beliefert oder sowas.
0: Okay, ein Belieferer. Suchen wir.
1: Genau.
0: 07221 2011. Wer will unseren Popnacht-Staffellauf abschließen heute? Wer beliefert gerade eine Bäckerei oder einen Supermarkt? 07221 2011. Die Nummer ins Studio. Und das ist Appete.

Also ich hoffe, dass ihr nach diesem Song, spätestens nach diesem Song, alle wachgeglubt seid. Ich sehe euch doch hier am Lenkrad mit dem Kopf wippen. Und das hier ist jetzt My Regards, Macy Peters. Guten Morgen in der Popnacht. Go.

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1: Es ist 4:30.
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10: Heute regnet es zunächst noch aus dichten Wolken. Später zeigt sich zwischen den Wolken wieder öfter die Sonne bei 21 bis 23 Grad. Allerdings können sich in feuchter Luft noch einzelne Schauer bilden. Für die allermeisten bleibt es ab dem Mittag aber trocken. Am Freitag regnet es aus dichten Wolken zum Teil andauernd, stellenweise kräftig bei 17 bis 21 Grad. Zudem wird es regional sehr windig. Stellenweise sind auch stürmische Bedingungen zu erwarten. Am Samstag wechseln Sonne und Wolken ab und an der Nordsee ziehen Schauer durch.
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11: Die B6 Siekerstraße, Bremen-Nienburg, ist in der Ortstruchfahrt Melchiorshausen zwischen der B322 und dem Fuhrenkamp wegen Bauarbeiten bis zum 8. September gesperrt. Kreis Rothenburg, die Zevener Straße, ist zwischen Radereistedt und Rade wegen Bauarbeiten bis 14. September ca. 17 Uhr in beiden Richtungen gesperrt.
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1: Das ist die Popnacht. Ich bin Sarah Thalm und hi, und ihr hört Teddy Swims, Mr. Know It All.

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1: Guten Morgen Deutschland, hier ist die Popnacht von hr3, MDR Jump, NDR 2, RBB 88.8, Bremen 4, SR1, WDR 2, produziert von SWR 3. Findet ein Lebensmittellieferanten. Das hat sich gerade Leo gewünscht. Er arbeitet in der Notaufnahme in der Nähe von Chemnitz, um den Popnacht-Staffellauf rund zu machen. Wir schnacken ja schon die ganze Nacht mit verschiedenen Berufsgruppen, mit Nachtschichtlern. Und natürlich hat sich dann auch ein Lieferant gemeldet. Die Popnacht-Community, die hat halt alles zu bieten. Michel aus Marburg, du lieferst Backwaren an Bäckereien. Dein Auto muss doch unfassbar gut riechen die ganze Zeit.
2: Ja, auf jeden Fall. Also darf nicht hungrig ins Auto steigen.
1: Wie viele Bäckereien musst du beliefern an einem Morgen?
2: Ich habe heute 2 Touren, also ich liefere jetzt die erste Runde, sind 5 Filialen.
1: Mhm.
2: Oh, stimmt, und die zweite auch noch 5. Ja, also 10 Filialen heute.
1: Aber sei mal ganz ehrlich, du stibitzt dir doch da schon regelmäßig auch so ein Schokocroissant aus dem Kofferraum dann raus, oder?
2: Nee, also bisher noch nicht. Ich bin auch noch ziemlich neu. Ich habe erst im Mai angefangen, das heißt, ich bin in der Probezeit.
1: Da darf man doch keine Croissants klauen.
2: Ich denk's mal.
1: Weißt du, du hast ja so einen Beruf, den alle Menschen toll finden, oder? Also niemand hat ein Problem mit dir. Alle freuen sich, wenn du kommst. Wie ist das für dich?
2: Ja, das ist immer cool. Das einzige Problem ist halt, dass du halt abends früher ins Bett musst als andere.
1: Ja, das stimmt.
2: Weil du ja nachts um 2 aufstehst.
1: Ich habe früher in der Kneipe gearbeitet in Bonn, in einem Irish Pub. Und es war direkt gegenüber von einer Bäckerei, diese Kneipe. Und wir haben dann auch so gegen 3-4 Uhr morgens, haben wir denen immer Weizen vor die Tür gestellt. Und die haben uns dann die frischen Schokocroissants rausgegeben. Das war immer so ein Tauschgeschäft.
2: Ja, sehr geil. Das ist cool.
1: Vielleicht kannst du das auch noch irgendwo einführen.
2: Ja, mal gucken, was so gegenüber los ist bei den Läden.
1: Michel, du kannst den Popnacht-Staffellauf jetzt rund machen, weil du bist der Letzte für heute. Wen sollen wir morgen als Nächstes suchen? Jemand, der Nachtschicht hat.
2: Einer, der Nachtschicht hat?
1: Mhm.
2: Ja, einfach ein Bäcker. Ist naheliegend.
1: Ja, ein Bäcker. Mit denen starten wir dann morgen Nacht.

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1: Um 5 Uhr mit Christine Beith. Nordrhein-Westfalens Innenminister Reul fordert eine Diskussion darüber, ob Betreiber kritischer Infrastruktur mehr Rechte bekommen sollten. Man müsse sich in der Gesellschaft darüber einigen, was diese dürften, sagte Reul im ZDF-Heute-Journal. Er verwies unter anderem auf Videoanlagen zur Überwachung oder eine eigene Drohnenabwehr.
2: Wir werden die Debatte über Datenschutz, Bürgerrechte, Eingriffe in Rechte neu führen müssen. Wir können nicht einfach alles so laufen lassen bisher. Wir können ja nicht schachmatt sein, während die anderen fröhlich weiter uns ärgern.
1: Hintergrund sind die Angriffe auf Umspannwerke in Nordrhein-Westfalen und Brandenburg. Die Ermittler gehen von verfassungsfeindlicher Sabotage aus. In Spanien haben zehntausende Menschen für die Zugehörigkeit der Nordafrika-Exklave Ceuta zu dem EU-Land demonstriert. Hintergrund der landesweiten Kundgebungen waren die Vorfälle Ende Juli, bei denen zehntausende Menschen von Marokko aus illegal in die Exklave gelangt waren. Die Protestierenden warfen der Regierung von Ministerpräsident Sanchez eine Beschwichtigungspolitik gegenüber Marokko und mangelnde Hilfe für Ceuta vor. Die Europäische Raumfahrtbehörde ESA will heute einen wichtigen Schritt bei der Erforschung des Merkur machen. Die Sonde BP Colombo soll an dem Planeten ankommen und von ihrem Transportmodul abgetrennt werden. Aus Darmstadt berichtet Marie Tesa.
3: BP Colombo ist seit fast 8 Jahren unterwegs und rund 207 Millionen Kilometer von der Erde entfernt. Die Trennung ist kritisch, denn falls etwas schiefläuft, muss das Team aus Darmstadt von der Erde aus eingreifen. Wenn alles heute funktioniert, sollen 2 Forschungssonden, eine japanische und eine europäische, im November in eine Umlaufbahn um Merkur einschwenken. Die wissenschaftlichen Messungen werden dann im April 2027 beginnen. BP Colombo soll unter anderem das Magnetfeld und die Entstehungsgeschichte des Planeten untersuchen. Die Kosten der Mission belaufen sich auf rund 1,8 Milliarden.

0: Milliarden Euro.
1: Bei den US Open hat die deutsche Tennisspielerin Tatjana Maria ihr Auftaktmatch gewonnen, in 3 Sätzen gegen die Lettin Jelena Ostapenko. Daniel Altmaier musste sich zuvor in 4 Sätzen dem US-Amerikaner Zachary Swader geschlagen geben. Damit haben es von den insgesamt 8 Deutschen 4 in die 2. Runde geschafft. Fußball-Bundesligist Bayern München hat sich für die 2. Runde des DFB-Pokals qualifiziert. Der Titelverteidiger gewann 4:1 beim Zweitligisten VfL Osnabrück. Das waren die Nachrichten mit Christine Beith.
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3: 5:03 ist es gleich. Ich habe hier aktuell keine Meldung.
4: Und ich habe noch keine Blitzer. Gute Fahrt euch.
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3: Wir haben es aber Donnerstag, der 3. September und ich freue mich irgendwie heute am Start zu sein. Ich weiß auch nicht, ich bin wahnsinnig müde, aber das ist ja schon die vergangenen Tage so gewesen.
4: Tine, ich freue mich, dass du am Start bist. Ich freue mich, dass ich es ehrlich gesagt auch geschafft habe.
3: Ja, Irene, wie geht's dir so in deinem Studio?
5: Ich freue mich sehr, dass ihr da seid. Ich wäre lieber im Bett.
3: Ja, okay, das sehe ich auch. Ich kann dir sagen, ich war um 4.24 Uhr noch im Bett.
4: So.
5: Wow.
3: Ja, ich habe total verpennt.
4: Respekt. Aber Zähne geputzt hat sie.
3: Ja, ich habe Zähne geputzt. Das weiß ich ganz sicher.
5: Aber ich weiß, wer nicht geduscht hat heute Morgen.
4: Eieieiei.

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0: Olivia Rodrigo bei Bremen 4. Drop Dead um ganz kurz vor 5:30.
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0: 16 Grad in Olten und in Kloppenburg. Auch Bremen meldet 16 Grad, genauso auch Stade und Rotenburg. Bremerhaven ist bei 17 Grad, immer ein kleines Gradzählchen voraus die Woche. Später werden es dann maximal bis zu 23 Grad.
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0: Die gibt's heute von Irene Lottes.
2: Guten Morgen. Der Bremer Klinikverbund Geno hat größere Geldsorgen als bisher bekannt. Nach Buten- und Binneninformationen droht im laufenden Geschäftsjahr ein zweistelliges Millionendefizit. Laut Weserkurier fehlen etwa 20 Millionen Euro. Der Klinikverbund schreibt seit Jahren rote Zahlen. Ziel war eigentlich, bis nächstes Jahr wieder im Plus zu sein. An den deutschen Seehäfen gibt es wieder Warnstreiks. Seit gestern Abend unter anderem in Bremerhaven, Wilhelmshaven und Brake und seit heute Morgen auch im Neustädter Hafen in Bremen oder in Emden. Es ist das zweite Mal, dass die Gewerkschaft Verdi in den laufenden Tarifverhandlungen zum Ausstand aufruft. Das Ganze soll bis morgen Abend dauern. Mit Beginn des neuen Kita-Jahres hat die Stadt Bremen mehr Plätze als gebraucht werden. Zum ersten Mal gehen damit mehr als 90% der über Dreijährigen in eine Kita. Um vor allem Kinder zu erreichen, die noch nicht gut Deutsch sprechen, geht die Bildungsbehörde jetzt auch gezielt in Sportvereine, Nachbarschaftstreffs und zu Familien. Ausführliche 4 News gibt's wieder um 6.
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0: Jetzt ist es 5.31 Uhr und ich habe aktuell keine Meldung. Die Straßen sind frei.
3: Und ich habe auch noch keine Blitzer. Gute Fahrt euch.
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0: Am Donnerstag heute mit Pitt Kröger.
3: Moin Leute.
0: In den 4 News heute früh Irene Lottes.
2: Guten Morgen.
0: Und ich bin Tine Kunze. Guten Morgen. Und hier gibt's jetzt Ray. Where is my husband?

0: Ellie Goulding mit Burn bei Bremen 4. Es ist gleich 20 vor 6.
1: Ich glaube, ich war gestern der unbeliebteste Kunde des Tages in dem Supermarkt, in dem ich immer einkaufen gehe.
0: Aber nur gestern.
1: Ja, nur gestern.
0: Was hast du denn schon wieder gemacht, Pit?
1: Die haben den Kaffee, den ich immer trinke, aus dem Sortiment genommen.
0: Oh nein, dann hast du dich auf den Boden geschmissen und hast geschrien.
1: Hab einfach ein Gurkenglas runtergeworfen. Nein.
0: Hallo!
1: Es war wirklich intensiv, wie ja. Ich dann auf einmal gemerkt habe. Aber auch erst mitten in der Diskussion mit dem Supermarktmitarbeiter.
0: Ach, du bist in die Diskussion, hast du gesagt, ich möchte den Manager sprechen? Oder
1: nein, bin irgendwie so rumgelaufen und sah, glaube ich, leicht verwirrt aus. Und dann hat einer mich angesprochen, haben Sie eine Frage? Hab ich gesagt, ja, hätte ich. Und zwar ist da seit Wochen eine Lücke im Regal. Und das ist mein Kaffee, den ich immer trinke. Mhm. Und ich komme ja immer hierher.
0: Um genau diesen Kaffee zu kaufen.
1: Und der fehlt. Ja, da hat er so piep gescannt mit seinem Gerät und hat gesagt, ja, nee, den haben wir aus dem Sortiment rausgenommen. Und dann hat er irgendwas von Bausteinen erzählt, die sie immer bestellen. Das könne man nicht einzeln nachordern und was auch immer. Dann war ich so, ja, aber also ich kann ja jetzt meinen Kaffee nicht kaufen. Und dann hat er gesagt, ja, das ist blöd, aber so ist es.
0: Richtig.
1: Dann habe ich gesagt, ja, aber können Sie da nicht etwas tun? Und dann hat er gesagt, ja, also es gibt hier noch eine andere Marke, da könnte ich mal schauen. Ich glaube, es war eine Ausrede, das macht er natürlich niemals.
0: Ja.
1: Würde ich auch nicht machen an seiner Stelle. Und dann habe ich gesagt, ah, okay, sehr gut. Schönen Tag Ihnen noch, vielen Dank. Also ich war dann auch freundlich am Ende. Und dann ist er gegangen und kennt ihr das, wenn man dann erst merkt, wie unsympathisch man war?
0: Ja, ja. Möchtest du, dass ich dir dieses Gefühl nehme? Weil kann ich nicht, weil es war schon hart unsympathisch.
1: Ich habe mich so geschämt danach. Aber es ist halt, ich kann kurz für den Hintergrund erklären, ich trinke immer entkoffinierten Kaffee. Ich kann keinen Koffeinkaffee trinken.
0: Ja.
1: Und die haben halt keinen entkoffinierten Kaffee mehr jetzt.
0: Gut, dass du das gesagt hast. Jetzt haben schon alle gedacht, du bist so ein Kaffeesnob. Aber eigentlich kriegst du nur ein bisschen Herzflattern.
1: Richtig. Mein Gott, war das unangenehm. Also an dieser Stelle nochmal Entschuldigung, dass ich so anstrengend war gestern.
0: Immerhin hast du nicht nach dem Manager gefragt am Ende.
1: Oh, das wäre so unangenehm. Hoch 1000 gewesen. 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

Und täglich grüßt das Murmeltier. Ich fühle mich auch schon so wie so eine ausgefranste Kassette oder so eine Platte, die irgendwie nicht mehr ganz rund läuft, weil ich wiederhole mich tagtäglich. Es wird abwechselndes Wetter auch heute wieder geben, etwas Sonnenschein, aber viele dicke Wolken, die immer wieder Schauer mit sich bringen. 19 bis 23 Grad sind auch heute die Höchstwerte und aktuell starten wir mit 16 Grad in den Tag. Bei Bremen und Himmelpforten, auch Olten meldet 16 Grad, genauso auch Stade, Twistring, Bremerhaven sind zum Beispiel schon bei 17 Grad. Eigentlich könnte ich das aufzeichnen und später nochmal spielen, aber so haben wir nicht gewettet. Es kann sich ja immer noch was ändern und vielleicht erwartet uns ja heute auch wieder so ein fantastischer Sonnenaufgang wie gestern. Da würde ich mich ja schon drauf freuen. Das dauert allerdings noch ein bisschen. Und so lange gibt es jetzt erstmal Michael Patrick Kelly und Gentleman gemeinsam Wildfire bei Bremen

0: Jojo gibt's gleich hier nochmal für euch mit Leave Get Out auf der Playlist vor den 4 News um 6.
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1: 19 bis 23 Grad werden es heute bei leichtem Regen, dichten Wolken, später dann auch ordentlich Schauern. Eventuell etwas Sonnenschein, dann wechselhaft also. Aktuell haben wir 16 Grad in Nordenham und Harmstedt. Auch Bremen meldet 16 Grad oder Schesel. In Bremerhaven sind es aktuell 17 Grad. Die nächsten Tage bleibt es weiter wechselhaft, auch am Wochenende und auch stürmisch.
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1: Mit Irene Lottes, die Geno steht wieder vor enormen Geldsorgen.
2: Ja, die Bremer Krankenhausgesellschaft hat deutlich höhere rote Zahlen als bisher gedacht. Außerdem macht Moskau das Goethe-Institut in Russland dicht und in den Seehäfen läuft wieder ein Warnstreik, auch in Bremen und Bremerhaven. Dem Bremer Klinikverbund Geno fehlt Geld. Nach Buden- und Binneninformationen droht im laufenden Geschäftsjahr ein zweistelliges Millionenminus. Eine Geno-Sprecherin hat bestätigt, dass das Defizit höher ausfällt als erwartet. Genaue Zahlen wollte sie noch nicht nennen. Was im Raum steht, fasst Daniel Hoffmann aus der Regionalredaktion Buden und Binnen zusammen.
3: Der Weser-Kurier berichtet, dass es sich um ein Defizit von etwa 20 Millionen Euro handelt. Die Geno hat inzwischen das Gesundheitsressort informiert. Senatorin Claudia Bernhardt ist Vorsitzende des Aufsichtsrates. Auf Nachfrage hieß es von Seiten der Behörde, dass man sich erst genau informieren wolle, bevor man den Sachverhalt kommentiere. Auch die Koalitionsfraktionen von SPD, Grünen und Linken sind nach Informationen von Buden und Binnen bereits in Kenntnis gesetzt. Der Klinikverbund schreibt seit Jahren rote Zahlen. Eigentlich soll die Geno bis zum kommenden Jahr aber wieder im Plus sein.
2: Das deutsche Goethe-Institut in Russland muss schließen. Das hat Außenminister Sergej Lavrov laut der russischen Agentur Interfax angekündigt. Es ist demnach eine Reaktion auf die Schließung des russischen Hauses in Berlin. Die Bundesregierung hatte das nach dem Fund einer Sprengstoffdrohne am Leipziger Flughafen angekündigt. Sie macht Russland für den versuchten Angriff verantwortlich. An den deutschen Seehäfen gibt es wieder Warnstreiks. Seit gestern Abend unter anderem in Bremerhaven, Wilhelmshaven und Brake. Seit heute Morgen auch am Neustädter Hafen in Bremen. Es ist das zweite Mal, dass die Gewerkschaft Verdi in den laufenden Tarifverhandlungen zum Ausstand aufruft. Das Ganze soll noch bis morgen Abend dauern. Mit dem neuen Kita-Jahr hat die Stadt Bremen mehr Plätze, als nachgefragt werden. 1.700 Plätze sind zurzeit nicht besetzt. Das Bildungsressort nutzt das jetzt, um gezielt mehr Kinder in die Betreuung zu bekommen, berichtet Pascal Faltermann aus der Regionalredaktion Buden und Binnen.
4: Seit Anfang des Jahres sprechen Mitarbeiterinnen und Mitarbeiter des Bildungsressorts gezielt Familien.

0: Familien an, die ihre Kinder bisher nicht oder erst spät in die Kita schicken. Das erklärte Bildungssenator Marc Raklis zum Auftakt des Kita-Jahres. Dabei geht die Behörde auf migrantische Milieus und Gruppen zu, in denen Kinder noch nicht gut Deutsch sprechen. Zum Beispiel über Moschee- und Sportvereine oder Nachbarschaftstreffs und Kirchen. So habe man bisher gut 1.100 Kinder neu aufnehmen können, sagte Bildungssenator Raklis. Rund 1.000 freie Plätze will Bremen als Puffer behalten für Kinder, die bis zum Beginn des kommenden Kita-Jahres einen Betreuungsplatz brauchen.
1: Das waren die 4 News und die nächsten gibt's um 6:30.
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1: 6:03 ist es jetzt. Keine Meldung, Straßen sind frei.
3: Und auch aktuell noch keine Blitzer. Aber ihr könnt ab jetzt wieder alles melden, was ihr seht auf den Straßen im Bremen 4 Land. 0421 246 666. Gute Fahrt euch.
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1: Am Donnerstag musste kurz mein Hirn sortieren. Danke, Irene, sehr gut. Gut, dass hier eine Instanz ist, die wenigstens weiß, welcher Tag ist. Dann haben wir das für heute geklärt und ich freue mich auf den Morgen mit euch und Pit Kröger.
3: Moin Leute.
1: Irene Lottes.
4: Guten Morgen.
1: Und ich bin Tine Kunze. Guten Morgen.
3: Und ich freue mich jetzt gleich sehr krass auf Bruno Mars, Grenade, weil den habe ich mega lang nicht mehr gehört.
1: Ja.
3: Davor gibt es aber noch Katy Perry.

0: 10 nach 6. Lass mal eben kurz die Anmeldeliste checken. Ich warte, die U12 des JFV Unterweser habe ich hier zum Beispiel. Oder die Dartspieler des TSG Seckenhausen.
1: Ja, erste Herren der SG Lebenden Jaderberg. Mhm. Oder die Show-Akrobatik-Gruppe hier vom TSV Großenkneten.
0: Nicht schlecht, das Delmhorster Bulldogs Flag-Team.
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0: Und 1.000 Euro könnt ihr mit eurem Verein nämlich absahen. Ich finde, damit könnte man alles kaufen. Eine Menge Bälle, Tore, Dartpfeile.
1: Ja, was man halt so braucht, ne?
0: Ja.
1: Also vielleicht fällt euch bei euch im Verein auch was ein. Ja, oder halt auch Dinge, die erstmal gar nicht direkt was mit Sport zu tun haben zum Beispiel, sind auch möglich. Sonja vom Stadtwerder Tennisverein 1927 hat diesen besonderen Wunsch.
3: Für einen Defibrillator. In unserem Verein spielen viele junge, aber auch sehr viel ältere Leute Tennis. Und mir als Krankenschwester ist in den letzten halben Jahr aufgefallen, dass die medizinische Versorgung nicht ausreichend ist. Und ich mich dafür stark machen werde, dass dieser Verein einen Defibrillator bekommt. Und außerdem ist unser Tennisverein mitten in einem Kleingartengebiet und so hätten auch die Parzialisten jederzeit Zugriff auf diesen neuen Defi.
1: Ey, das wäre eine Win-Win-Situation, oder?
0: Ja, weil Verein ist eben nicht nur in Anführungszeichen Sport, sondern auch Gemeinschaft und Community und Mitdenken für anderen. Ah, ich lieb's. 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

Wir starten milder in den Tag als die vergangenen Tage mit aktuell 17 Grad in Kloppenburg, Barnsdorf, Bremerhaven, überall ähnlich. Später dann 19 bis 23 Grad, das ähnelt auch den vergangenen Tagen, genauso auch wie dieses wechselhafte Wetter. Also es ist immer wieder Sonne möglich und auch gestern gab es ja längere Phasen mit ganz viel ordentlich Sonnenschein, aber eben auch immer wieder Regen, stürmische Böen, die unterwegs sind, die dichten Wolken, die sich vor die Sonne wieder schieben. Und so ist es auch die nächsten Tage. Am Samstag gibt es dann häufiger Sonnenschein und eher lockere Wolken bei maximal 22 Grad und Richtung Sonntag dann auch wieder eher ja, lockere Wolken. Also da wird es ein wenig sommerlicher. Anfang nächster Woche kann es dann wieder Schauer geben. Und jetzt bleiben wir erstmal beim wechselhaften Wetter. Und Jennifer Page, die gibt es jetzt für euch mit Crush bei den 4 am Morgen.

0: 6.21 Uhr, einfach mal 650 Kilometer weit wegziehen von zu Hause und das mit 13 Jahren.
1: Aber ich habe ja auch einen Traum, deswegen muss man auch dem Traum folgen.
0: Wow, das ist Eva aus Bremerhaven, sie ist 13 und rhythmische Sportgymnastin.
2: Ja, und sie zieht jetzt ins Internat zum Nationalmannschaftszentrum, das ist so bei Stuttgart ungefähr. Und so jung hat das noch keine Bremerin gemacht.
0: Ich finde es so abgefahren. Ausprobiert hat Eva dieses Ganze so weit wegziehen schon 2 Wochen lang in den Sommerferien.
1: Natürlich habe ich meine Familie sehr vermisst, aber ich habe sie natürlich immer angerufen, Videoanruf. Und immer als ich Essen gekocht habe, habe ich meine Mutter angerufen und so. Also das war eigentlich ganz gut.
0: Also steht dem Aufbruch aus Bremerhaven in die große, weite Sportwelt eigentlich nichts mehr entgegen.
2: Ja, es war das letzte Training bei ihrem alten Verein aber. Und das war wirklich sehr, sehr, sehr, sehr tränenreich. Und auch Evas Trainerin Alexandra war ganz emotional.
3: Ja, mein Baby geht weg.
0: Oh.
3: Also ja, mir blutet schon das Herz. Aber ich hoffe, ich sehe sie dann irgendwo als Sternchen auf den ganz großen Flächen.
2: Ja, und Eva hat auch noch eine Schwester, Emma. Die vermisst sie dann wahrscheinlich auch. Aber wir drücken ihr natürlich die Daumen. Ist natürlich eine Riesenchance. Ne?
0: Es ist der absolute Wahnsinn. Hoffen wir, dass es ihr gut geht in dem Sportinternat. Und wir haben riesengroßen Respekt, dass sie mit 13 Jahren diesen Riesenschritt auch einfach wagt.

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1: Bis zu 23 Grad sind heute drin in Bremen-Vierland. Aktuell haben wir 16 Grad in Himmelpforten und auch in Rothenburg, 17 Grad in Bremen, Bremerhaven, Eutin. Und ja, das war's. Und vielen anderen Ecken in Bremen-Vierland. Wir nähern uns alle an.
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1: Die gibt's von Irene Lottes.
2: Guten Morgen. Der Bremer Klinikverbund Geno hat größere Geldsorgen als bisher bekannt. Nach Boden- und Binneninformationen droht im laufenden Geschäftsjahr ein zweistelliges Millionendefizit. Der Weser-Kurier berichtet, dass etwa 20 Millionen Euro fehlen. Der Klinikverbund schreibt seit Jahren rote Zahlen. Ziel war eigentlich, bis nächstes Jahr wieder im Plus zu sein. An den deutschen Seehäfen gibt es wieder Warnstreik. Seit gestern Abend unter anderem in Bremerhaven, Wilhelmshaven und Brake. Seit heute Morgen auch im Neustädter Hafen in Bremen. Es ist das zweite Mal, dass die Gewerkschaft Verdi in den laufenden Tarifverhandlungen zum Ausstand aufruft. Das Ganze soll bis morgen Abend dauern. Für den VfL Osnabrück ist im DFB-Pokal nach der ersten Runde Schluss. Gegen Bayern München mussten sich die Niedersachsen mit 1:4 geschlagen geben, nach einer überraschenden Führung zum Start. Damit haben jetzt zum ersten Mal seit 18 Jahren alle Erstligisten die erste Runde überstanden. Die Auslosung für die zweite findet am Samstag statt. Ausführliche 4 News gibt's um 7.
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1: 6.31 Uhr ist es jetzt. Keine Meldung, alles frei.
3: Und wir haben auch keine Blitzer auf der Liste aktuell. Könnt ihr aber jederzeit melden, wenn ihr einen am Straßenrand seht. 0421 246 666. Gute Fahrt euch.
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3: Donnerstag.
1: Ja, ich habe eine halbe Stunde später und ich habe schon wieder vergessen.
3: Tine, sollen wir dir mal einen Kaffee machen eigentlich?
1: Ja, ich habe ja meine Kanne immer stehen. Ich habe ja immer diese solide halbe Liter Kanne gefüllt bis oben hin mit Kaffee.
3: Wie viel hast du da schon von getrunken?
1: Erst eine Tasse.
3: Wie ein Schluck.
1: Ja, ja, genau. Ich habe erst eine Tasse und da ist noch ein bisschen was drin. Das müsste noch mal in mich hineingeschüttet werden.
3: Also, hinein. Tine, schütten wir jetzt einen Kaffee rein und ich hoffe, ihr macht das auch im Bremen-Vierland, um gut in diesen Donnerstag zu kommen.
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0: Adelstitel haben plus einen großen Landsitz, das klingt doch erstmal gar nicht schlecht, muss es aber nicht sein.
1: Das Geschäft ist am Boden, durchs Dach regnet's rein und das Finanzamt ist gierig. Wir müssen Löhne zahlen, die Angestellten rebellieren und du bist ein koksschniefender Arsch.
0: Also irgendwie doch schlecht. So viel haben wir in der Serie The Gentleman schon in der ersten Staffel gelernt.
2: Ja, da hilft es natürlich, wenn man sich ein fettes Cannabis-Imperium aufbaut.
0: So, smarte Lösung.
2: Damit lassen sich nämlich echt viele Dächer flicken.
0: Es bedeutet aber natürlich auch da wieder eine richtig große Menge an Ärger.
2: Und ab heute gibt's da nochmal mehr Ärger. Genau von diesem. Staffel 2 ist da.
3: Sie wollen sich mit der verfickten Mafia anlegen?
4: Wer weiß, vielleicht macht's ja Spaß.
5: Ich habe das Gefühl, du kennst deinen Platz in der Nahrungskette nicht. Also, werde ich ihn dir zeigen.
0: Gut, Regisseur Guy Ritchie hat alles gegeben. Landadel-Tweed-Jacken treffen auf Gangster in so richtig schicken Ballonseide-Anzügen. Es wird ordentlich geballert und ganz schön schnell gefahren mit schicken Autos. Es gibt ganz viele schräge Charaktere, die ein wenig zu schnell sprechen. Und dann natürlich noch dieser britisch-schwarze Humor, der um die Ecke kommt. Es ist alles einfach dabei.
2: Wenn ihr Bock habt, The Gentleman Staffel 2 gibt's dann ab heute bei Netflix.
0: Und hier gibt's jetzt die Red Hot Chili Peppers mit Snow Hey Yo um gleich 20 vor 7 bei den 4 am Morgen.

Gleich ist es 6:45. Ihr hört die 4 am Morgen. Aktuell 17 Grad in Bremen, Bremerhaven, Otterndorf, Lohne. Überall um die 17 Grad. Und später werden es 19 bis 23 Grad im Bremen-Vierland. Bei ordentlich Schauern auch immer wieder, die die Wolken mitbringen, aber eben auch immer mehr Sonnenschein. Richtung Wochenende kann das bei wechselhaftem Wetter bleiben, aber immer mehr Sonne sich durchsetzen, immer mehr trockene Phasen auch geben bei ähnlichen Temperaturwerten, so um die Anfang 20 Grad. Nächste Woche kommen dann irgendwann wieder die ordentlichen Schauer mit dazu. Aber jetzt geht es erstmal stetig bergauf, dass man fast das Gefühl hat, der Sommer ist eben doch noch nicht so ganz vorbei. Startet gut in diesen Donnerstag.

0: Shakira und Burner Boy bei Bremen 4, 6.47 Uhr.
1: Ich war gestern der unangenehmste Kunde im Supermarkt, glaube ich zumindest.
0: Ich bin mir fast sicher.
1: Ich bewerbe mich auf jeden Fall auf diesen Titel. Die haben meinen Kaffee, den ich immer trinke, aus dem Sortiment genommen.
0: Was fällt Ihnen ein?
1: Ich trinke entkoffinierten Kaffee und sie haben keinen entkoffinierten Kaffee mehr jetzt.
0: Das heißt, das ist natürlich Mist.
1: Es ist eine riesengroße Lücke da und da man ja immer diesen einen Supermarkt hat, wo man hingeht, ja, habe ich dann mal einen Mitarbeiter angesprochen und habe mal nachgefragt. Dann hat er so piep gemacht mit seinem Gerät und gesagt, ja nee, den haben wir wirklich nicht mehr. Und dann war ich so, ja, was mache ich denn jetzt? Er so, woanders kaufen. So. Und ich war so, das ist schwierig. Vielleicht könnten sie den wieder ins Sortiment reinnehmen. Und dann standen wir wirklich zu lange da und haben darüber diskutiert. Und erst im Nachhinein ist mir aufgefallen, wie unfassbar unangenehm ich war.
0: Ich würde das auch sagen, es ist ein bisschen unangenehm. Ich kann aber auch bestätigen, dass mir durchaus auch schon mal sowas passiert ist, als ich nämlich einmal im sonnigen Südharz in einer Supermarktfiliale Senf mit Jalapeno entdeckte und dachte, das ist ja die smarteste Idee auf der Welt. Und zur gleichen Filiale hier in Bremen gegangen bin, von der gleichen Supermarktkette, und das einer sehr netten Verkäuferin sagte, die mich vor diesen Soßen hat stehen sehen und meinte, kann ich Ihnen helfen? Ich sagte, ja, ich suche den Jalapeno-Senf. Sie haben den ja in einer Filiale im sonnigen Südharz. Und dann hat sie noch sehr charmant gelacht und meinte, ja, hätte sie auch schon von gehört, sie haben den aber nicht hier, aber in der Filiale am, weiß ich nicht, Weserpark oder so, irgendwo hier in Bremen, da wäre das. Ich so, ja, ja, aber da gehe ich ja nicht einkaufen. Wollen Sie den nicht hier ins Sortiment nehmen?
1: Ist es dreist, wenn man sowas macht oder nicht? Liebes Bremen-Fehlern, sagt es vielleicht einfach mal. Weil ich muss sagen, ja, man ist ja immer beim selben Supermarkt und wäre halt schön, wenn man da vielleicht auch die Sachen hat, die man so sich wünscht.
0: Es war reines Kompliment auch meinerseits gemeint, weil ich mich da so wohlfühle eben in meiner Filiale.
1: Aber häuslich einrichten sollte man sich da trotzdem.

0: Mr. Props gibt es hier gleich noch für euch mit Waves. Vor den 4 News mit Irene um 7.
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1: Ah, die Wolken erscheinen mir doch etwas lockerer als teilweise die letzten Tage. Trotzdem bringen sie immer wieder Schauer und teilweise auch Gewitter mit. Es ist ordentlich windig in Bremen-Vierland und manchmal brechen sie dann auch auf und die Sonne kommt durch. So wie die vergangenen Tage eben auch schon echt wechselhaftes Wetter. Wir starten mit 17 Grad in Bremen und Bremerhaven in den Tag und landen dann heute irgendwann bei 19 bis 23 Grad.
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1: Mit Irene Lottis und der Geno, die hat nämlich wieder enorme Geldsorgen.
2: Die Bremer Krankenhausgesellschaft hat deutlich höhere rote Zahlen als bisher gedacht. Außerdem sind allein in Bremerhaven im Hafen heute rund 1.500 Beschäftigte im Warnstreik und Bayern München hat Osnabrück aus dem DFB-Pokal gekickt. Dem Bremer Klinikverbund Geno fehlt Geld. Nach Buten- und Binneninformationen droht im laufenden Geschäftsjahr ein zweistelliges Millionenminus. Eine Geno-Sprecherin hat bestätigt, dass das Defizit höher ausfällt als erwartet. Genaue Zahlen wollte sie noch nicht nennen. Was im Raum steht, fasst Daniel Hoffmann aus der Regionalredaktion Buten und Binnen zusammen.
3: Der Weser-Kurier berichtet, dass es sich um ein Defizit von etwa 20 Millionen Euro handelt. Die Geno hat inzwischen das Gesundheitsressort informiert. Senatorin Claudia Bernhard ist Vorsitzende des Aufsichtsrates. Auf Nachfrage hieß es von Seiten der Behörde, dass man sich erst genau informieren wolle, bevor man den Sachverhalt kommentiere. Auch die Koalitionsfraktionen von SPD, Grünen und Linken sind nach Informationen von Boten und Binnen bereits in Kenntnis gesetzt. Der Klinikverbund schreibt seit Jahren rote Zahlen. Eigentlich soll die Geno bis zum kommenden Jahr aber wieder im Plus sein.
2: An den deutschen Seehäfen gibt es wieder Warnstreiks. Seit gestern Abend unter anderem in Bremerhaven, Wilhelmshaven und Brake. Seit heute Morgen auch im Neustädter Hafen in Bremen. Es ist das zweite Mal, dass die Gewerkschaft Verdi in den laufenden Tarifverhandlungen zum Ausstand aufruft. Das Ganze soll bis morgen Abend dauern. Morgen ist auch eine Kundgebung in Bremerhaven geplant. Mit dem neuen Kita-Jahr hat die Stadt Bremen mehr Plätze als nachgefragt werden. 1.700 Plätze sind zurzeit nicht besetzt. Das Bildungsressort nutzt das, um mehr Kinder in die Betreuung zu bekommen, berichtet Pascal Faltermann aus der Regionalredaktion Buten und Binnen.
4: Seit Anfang des Jahres sprechen Mitarbeiterinnen und Mitarbeiter des Bildungsressorts gezielt Familien an, die ihre Kinder bisher nicht oder erst spät in die Kita schicken. Das erklärte Bildungssenator Marc Raktis zum Auftakt des Kita-Jahres. Dabei geht die Behörde auf migrantische Milieus und Gruppen zu, in denen Kinder noch nicht gut Deutsch sprechen. Zum Beispiel über Moschee- und Sportvereine oder Nachbarschaftstreffs und Kirchen. So habe man bisher gut 1.100 Kinder neu aufnehmen können, sagte Bildungssenator Raktis. Rund 1.000 freie Plätze will Bremen als Puffer behalten für Kinder, die bis zum Beginn des kommenden Kita-Jahres einen Betreuungsplatz brauchen.
2: Und auch der FC Bayern München hat die erste Runde im DFB-Pokal überstanden. Beim VfL Osnabrück haben sich die Bayern mit 4:1 durchgesetzt, nachdem zum Start überraschend die Niedersachsen in Führung gegangen waren. Damit haben jetzt zum ersten Mal seit 18 Jahren alle Erstligisten die Auftakthürde erfolgreich gemeistert. Die Auslosung für die zweite Runde findet dann am Samstag statt. Das waren die vier News und die nächsten gibt's um 7:30.
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1: 7:03 ist es jetzt. Ich habe keine Meldung.
5: Ich habe dafür aber zwei Blitzer, die stehen beide auf der B75. Einmal kurz vor der Abfahrt Grolland stadteinwärts und auf Höhe der Abfahrt Kirchhuchting stadtauswärts. Wenn ihr noch einen Blitzer gesehen habt, sagt gern eben Bescheid. 0421 246 666. Gute Fahrt euch.

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1: DFB-Pokal hin und her interessiert mich gar nicht. Blablabla. Aber was hat Osnabrück da? Ja, pass auf, weil es wirklich spannend ist, was Osnabrück dafür eine Choreo hingelegt hat, weil das habe selbst ich als Nicht-Fußball-Nerd mitgekriegt.
2: Die machen ja immer so Inszenierungen in der Fankurve und das war einfach eine Achterbahn.
1: Ja, die haben so einen kleinen Waggon gebaut aus Pappe und das ganze Publikum, die ganzen Osna-Fans, die hatten dann irgendwie so die Achterbahn als Deko in diesen, weiß ich nicht, was ist das, Tüchern?
2: Aber die haben wirklich vor ihrer Tribüne, also zwischen Spielfeld und Tribüne, sogar so Schienen hingebaut, die rauf und runter gehen. Ja. Und da fährt dann quasi diese Achterbahn entlang. Und es ist jetzt schon bei Instagram auf jeden Fall viral gegangen. Das war die sensationellste Choreo ever. Choreo des Jahres. Tausendmal besser als Pyro, schreiben ganz viele.
1: Ja, siehst du, so Irene, keine Sorge. Da ist der DFB-Pokal auch in meinem
3: Große
1: Herzen.
3: Große Osnabrück-Liebe, auch von mir.
1: Könnt ihr euch alles nochmal anschauen. Zum Beispiel auf dem Insta-Kanal von der Sportschau. 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

0: 11 Minuten nach 7. 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
2: Und Mann, haben das schon viele getan. Die Vereinskassen sind überall leer im Bremen 4 Land. Auch aus Sudweye kam ein lauter Wunsch, den Bremen 4 Reporter Michael Kiese aufgenommen hat.
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4: Das ist der große Wunsch der Frauenkorbballmannschaft des TuS Sudweye. Ist übrigens die erste Mannschaft, spielt noch in der ersten Bundesliga. Und wenn ich mich jetzt mal hier bei euch so in der Halle umschaue, sieht ihr noch ziemlich gut aus. Die Wände sind in Ordnung, der Boden ist in Ordnung, ihr habt Bälle, ihr habt Körbe, alles was man so braucht. Julia Hoffmann ist die Trainerin. Wozu braucht ihr die 1.000 Euro, wenn ihr sie denn bekommt?
5: Wir möchten gerne mit den 1.000 Euro die Zusammenarbeit mit unserer Sportpsychologin fortführen. Das haben wir begonnen, merken, dass uns das sehr gut tut, aber das kostet Geld. Die Beine und die Arme können wir gut selber trainieren und beim Kopf brauchen wir ein bisschen Hilfe. Von nichts kommt nichts.
4: Angenommen, die Sportpsychologin sagt, oh Mensch, ich mache heute mal ein Sonderangebot, ich bin nicht ganz so teuer heute für euch und es bleibt am Ende noch ein bisschen Geld übrig. Gibt es noch ein paar andere Sachen, die ihr mit dem Geld gut bezahlen könnt?
5: Ja, dann könnten wir uns auf jeden Fall neu einkleiden, dass wir auch bei unseren Erfolgen schön aussehen.
4: Und wenn es denn klappt, dann werdet ihr aber mindestens Meister, oder?
5: Wir hoffen.
4: Ich drücke die Daumen, dass das klappt, also erstmal mit der Meisterschaft und dann natürlich auch mit dem großen Wunsch.
0: Der TuS Sudweye ist auf jeden Fall mit drin im Pott. Und wenn ihr da auch rein möchtet, dann klickt mal auf bremen4.de.
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0: 54 Ultra und Another mit Talk to You bei Bremen 4. 17 Grad in Sieke, 17 Grad in Bremen und Bremerhaven und es werden 19 bis 23 Grad. Es ist ordentlich windig, heute aus westlicher Richtung. Ziemlich klar, eindeutig und es bringt ordentlich Wolken mit sich und die wiederum Schauer und teilweise Gewitter. Wechselhaft bleibt es also, weil es kann auch immer wieder die Sonne durchkommen. Also ein wechselhafter Tag heute und auch morgen Richtung Wochenende oder am Wochenende gibt es dann auch mal längere sonnige Phasen und trockene Phasen. Das klingt doch richtig gut. Genauso wie MC Hammer. You can't touch this jetzt bei den vier morgen.
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0: 20 nach 7. Ich sag's euch, die krassesten Menschen leben einfach im Bremen-Vierland und werden mit 90 Jahren Tischtennis-Weltmeister. Zum Beispiel Hans Nolte aus Kirchweihe.
1: Wenn man gut trainieren tut und sich richtig darauf vorbereitet, kannst du was schaffen.
0: Ja, so, also ich finde, wenn du dich richtig darauf vorbereitest, kannst du es schaffen. Falls ihr heute noch Motivation für euer Sportprogramm braucht, bitteschön.
2: So, wir wollen euch diese Geschichte erzählen von Hans Nolte, weil das ist so cool. Wir haben ihn getroffen. Er kommt aus Kirchweihe, ist 90 Jahre und hat sich diesen Sommer den Weltmeistertitel bei der Senioren-Tischtennis-WM in Südkorea geholt.
0: Ü90-Europameister ist er natürlich schon. Hans wollte aber mehr.
1: Ja, da habe ich gesagt, ich muss Europa vertreten, ich muss auch zur Weltmeisterschaft.
2: So, also wenn ich drüber nachdenke, dass ich heute schon stolz war, dass ich es rechtzeitig aus dem Bett geschafft habe, um hier einzutrudeln.
0: Na guck mal, das habe ich ja schon mal fast nicht geschafft, deswegen heute früh habe ich nämlich verpennt. Ihr könnt euch Hans Nolte in Aktion anschauen, es ist großartig, wirklich. Er spielt natürlich Tischtennis wie ein wahrer Weltmeister, seht ihr auf Instagram oder bremen4.de. Bibi Rexa jetzt für euch bei den 4 am Morgen, New Religion.

0: Rihanna gibt's gleich noch hier für euch. Mit Umbrella hört ihr noch vor den vielen News, die gibt's von Irene dann um 7:30. Jetzt ist es 7:24 Uhr.
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1: Die Sonne kommt heraus hier über dem Bremen 4 Studio. So langsam wird es heller. Die Wolken lichten sich, aber die schieben sich auch immer wieder vor die Sonnenstrahlen und bringen Regen mit sich bei ordentlich Wind aus westlicher Richtung. Maximal 20 bis 23 Grad, aktuell um die 16.
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1: Mit Irene Lottis.
2: Guten Morgen. Der Bremer Klinikverbund Geno hat größere Geldsorgen als bisher bekannt war. Nach Boden- und Binneninformationen droht im laufenden Geschäftsjahr ein zweistelliges Millionendefizit. Der Weserkurier berichtet, dass etwa 20 Millionen Euro fehlen. Der Klinikverbund schreibt seit Jahren rote Zahlen. Ziel war eigentlich, bis nächstes Jahr wieder im Plus zu sein. An den deutschen Seehäfen gibt es wieder Warnstreiks. Seit gestern Abend unter anderem in Bremerhaven, Wilhelmshaven und Brake. Seit heute Morgen auch im Neustädter Hafen in Bremen. Es ist das zweite Mal, dass die Gewerkschaft Verdi in den laufenden Tarifverhandlungen zum Ausstand aufruft. Das Ganze soll bis morgen Abend dauern. Für den VfL Osnabrück ist im DFB-Pokal nach der ersten Runde Schluss. Gegen Bayern München mussten sich die Niedersachsen mit 1:4 geschlagen geben, aber nach einer überraschenden Führung zum Start. Damit haben zum ersten Mal seit 18 Jahren alle Erstligisten die erste Runde überstanden. Die Auslosung für die zweite findet dann am Samstag statt. Ausführliche 4 News gibt's wieder um 8.
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1: 7.31 Uhr ist es gleich. Ich habe hier aktuell keine Meldung.
3: Es wird geblitzt auf der B75, kurz vor der Abfahrt Grolland stadteinwärts. Und dann steht auch noch ein Blitzer auf der B75 auf Höhe der Abfahrt Kirchhuchding stadtauswärts. Wenn ihr noch einen Blitzer oder irgendwas anderes im Bremen-Vierland gesehen habt, dann sagt gerne eben Bescheid. 0421 246 666. Gute Fahrt euch.
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3: Ich habe zum Beispiel letztens einen Fußballfan gesehen, wie er bei mir direkt vor der Haustür auf dem Fahrradweg einfach seinen Bierbecher hingestellt hat. Diese Teile aus Hartplastik. Und er ist einfach weitergegangen. Und ich dachte so, what? Und dann habe ich gesagt, du hast hier deinen Bierbecher vergessen.
1: Also du wolltest ihn nett darauf hinweisen, dass das eigentlich gar nicht klar geht.
3: Ja, also ich habe mir vorgenommen, das öfter zu machen, weil ich es uncool finde, dass man Müll einfach so hinflankt.
1: Jetzt ist die Frage ehrlicherweise, wie hat er reagiert?
3: Er hat den Becher genommen und über die ganze Straße geworfen und mich ziemlich doll beleidigt und ist dann mit seinen Jungs abgezogen.
1: Es ist immer die Frage, ne? Jeder kennt es, glaube ich, von euch. Ob Fußballfan, Jugendliche, Menschen, die einfach da sind, sagt man in solchen Situationen was? Bringt das wirklich irgendwas, jemanden auf Fehler hinzuweisen? Und das klären wir gleich, ihr glaubt es kaum, mit einem Psychologen und ich bin total gespannt auf die Antwort.
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1: Bei den 4 am Morgen heute früh mit Pit Kröger.
3: Moin Leute.
1: Irene Lottes.
2: Guten Morgen.
1: Und ich bin Tine Kunze. Guten Morgen.

0: Guten Morgen, liebes Bremen-Vierland. Es ist 7.37 Uhr und guten Morgen auch Psychologe Dennis Feldhus.
1: Guten Morgen.
2: Also ich sag dem Fußballfan, du hast einen Bierbecher hier auf dem Fahrradweg vergessen und er rastet aus und schmeißt den Becher weg. Was ist denn da bei ihm in dem Moment passiert, sag mal?
1: Der sieht die Flasche oder in dem Fall den Becher möglicherweise als Flasche oder Becher, während du Flasche oder Becher als Grenzüberschreitung erkennst.
2: Ja, als Müll vor allem, der einfach in der Umwelt entsorgt wird. So. Und das finde ich halt nicht cool, ja. So spießig ich dann auch bin.
0: Aber warum ist denn dieser Fan so dermaßen ausgeflippt, obwohl Pitt jetzt vielleicht gar nicht so unfreundlich ihn auf einen offensichtlich Fehler hingewiesen hat?
1: Naja, er nimmt es vielleicht auch als Einschränkung wahr, weil Pitt sich ja in sein Leben einmischt und vielleicht fühlt er sich auch einfach ertappt. Wut ist eine ganz beliebte Sekundäremotion. Das heißt, ich werde wütend, statt dass ich meine Erstemotion zeige. Also ich bin weniger traurig oder ängstlich im Straßenverkehr. Also ich sehe wenig Menschen, die weinen. Ich sehe wenig Menschen, die vor Angst zittern. Aber ich sehe relativ viele Menschen, die pöbeln oder schreien. Das heißt, die eine Emotion, Wut, ersetzt die andere Emotion, die ich vielleicht eigentlich erfahre. In dem aktuellen Beispiel wäre es vielleicht, er fühlt sich beschämt. Eigentlich fühlt er Scham und die äußert sich dann aber eben beim Ausdruck als Wut.
2: Ja, aber das Dumme ist ja, die Scham kann man dem Gegenüber ja schlecht nehmen. Mhm. Aber gar nichts sagen ist irgendwie auch keine Lösung.
0: Die Erklärung haben wir, was wir stattdessen machen, gleich nach The Calling, All-Time-Favorite hier bei Bremen 4.

0: Hey, sorry, du hast da gerade deinen Bierbecher vor meinem Haus verloren. So steht Pitt ab Samstag wieder vor seinem Haus und streitet sich mit Fußballfans.
1: Naja, also im besten Fall gibt's keinen Streit mehr, weil mir Psychologe Dennis Feldhus bestimmt erklären kann, wie ich es besser hinkriege. Also Dennis, wie mache ich das?
2: Ja, indem ich halt wirklich auf der sachlichen Ebene bleibe, ne? Dass ich eine Grenze setze. Das heißt, ich sage, bitte stellen Sie Ihre Flasche nicht auf mein Grundstück ab. Ne? Das wäre auch das, was ich dir empfehlen würde. Ne? Also, dass du es eben nicht verpackst in eine lustige Situation oder sowas, sondern halt ganz klar die Grenze setzt. Also klar bleiben dabei, dass du etwas Bestimmtes auch nicht diskutieren möchtest, ja, und die Situation dann auch verlässt.
1: Also akzeptieren, dass die anderen damit anders umgehen und an der Stelle nicht, ich denke dann ja am Ende so, ey, ne, du hast hier was vergessen mit einem Lächeln, ist halt nicht ein, jetzt schmeißt du hier deinen Müll weg, blablabla. Ich dachte halt eigentlich, okay, vielleicht ist das sogar der bessere Weg, also freundlicher darauf hinzuweisen, vielleicht mit einem Augenzwinkern so, weißt du?
2: Absolut. Aber das ist ja auch das Wichtige, jetzt halt tatsächlich nicht zu denken, dass du irgendwas falsch gemacht hast. Du setzt deine Grenze und das ist alles, was du tun kannst. Du kannst nicht dafür sorgen, dass der andere etwas daraus lernt. Das liegt einfach nicht in deiner Hand.
0: Und ich finde auch der Punkt zu denken, eigentlich ist es eine, und ich liebe dieses neue Wort, Sekundäremotion, die Wut, die wir entdecken im Alltag. Und eigentlich ist jemand beschämt oder ängstlich oder traurig. Und ich finde, das hilft auch ein wenig. Vielen, vielen Dank, Dennis Feldhus, für die Einschätzung von Pitts Bierbecher-Situation.
2: Ja, sehr gerne.

Smith mit Stay bei den 4 am Morgen. Es ist gleich 10 vor 8. Heute werden es bis zu 23 Grad. Aktuell 17 Grad, ordentlich Wolken unterwegs. Ein paar Regenschauer gibt es auch und vielleicht etwas Sonne.

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1: 17 Grad in Sieke und Sottrum, 17 Grad auch in Bremen, 16 in Bremerhaven und später werden es 19 bis 23 Grad. Also wirklich sommerlich warm bei aber immer wieder möglichen Regenschauern. Ordentlich Wind aus westlicher Richtung, teilweise auch Gewitter und ganz schön wechselhaft. Denn die Sonne, die kann sich durchaus zwischendurch auch mal zeigen. Die nächsten Tage wird sogar noch etwas sommerlicher, nächste Woche dann wieder Regen.
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1: Mit Irene Lottis, ohne Strom geht ja fast nichts im Alltag und deswegen lösen die Angriffe auf die Stromnetze ja gerade auch ordentlich Diskussionen aus.
2: Und jetzt auch Forderungen nach Konsequenzen und mehr Schutz. Außerdem hat die Bremer Krankenhausgesellschaft Geno wieder enorme Geldsorgen und Bayern München hat Osnabrück aus dem DFB-Pokal gekickt. Nach zwei Fällen von Sabotage an der Stromversorgung in den vergangenen Tagen laufen nicht nur die Ermittlungen der Polizei, sondern auch die Diskussion über Konsequenzen. Zu den Forderungen gehören mehr Schutz für kritische Infrastruktur wie Kraftwerke oder eben auch Stromnetze, mehr Rechte für die Betreiber und ein Auffangsystem für den Notfall. Mario Kubina berichtet aus Berlin.
3: Der nordrhein-westfälische Innenminister Reul bringt im ZDF-Interview eine eigene Drohnenabwehr von Betreiberfirmen ins Gespräch. Der CDU-Politiker merkt an, dass nicht jedes Umspannwerk von Polizisten bewacht werden kann. Ganz ähnlich die Deutsche Polizeigewerkschaft. Aus ihrer Sicht ist der Schutz kritischer Infrastrukturen nicht in erster Linie Aufgabe der Polizei, sondern erstmal Aufgabe der Betreiber selbst.
2: Das deutsche Goethe-Institut in Russland muss schließen. Das hat Außenminister Sergej Lavrov laut der russischen Agentur Interfax angekündigt. Es ist demnach eine Reaktion auf die Schließung des russischen Hauses in Berlin. Die Bundesregierung hatte das nach dem Fund einer Sprengstoffdrohne am Leipziger Flughafen angekündigt. Sie macht Russland für den versuchten Angriff verantwortlich. Dem Bremer Klinikverbund Geno fehlt Geld. Nach Buden- und Binneninformationen droht im laufenden Geschäftsjahr ein zweistelliges Millionenminus. Eine Geno-Sprecherin hat bestätigt, dass das Defizit höher ausfällt als erwartet. Genaue Zahlen wollte sie noch nicht nennen. Was im Raum steht, fasst Daniel Hoffmann aus der Regionalredaktion Buden und Binnen zusammen.
4: Der Weser-Kurier berichtet, dass es sich um ein Defizit von etwa 20 Millionen Euro handelt. Die Geno hat inzwischen das Gesundheitsressort informiert. Senatorin Claudia Bernhardt ist Vorsitzende des Aufsichtsrates. Auf Nachfrage hieß es von Seiten der Behörde, dass man sich erst genau informieren wolle, bevor man den Sachverhalt kommentiere. Auch die Koalitionsfraktionen von SPD, Grünen und Linken sind nach Informationen von Boten und Binnen bereits in Kenntnis gesetzt. Der Klinikverbund schreibt seit Jahren rote Zahlen. Eigentlich soll die Geno bis zum kommenden Jahr aber wieder im Plus sein.
2: Und auch der FC Bayern München hat die erste Runde im DFB-Pokal überstanden. Beim VfL Osnabrück haben sich die Bayern mit 4:1 durchgesetzt, nachdem es zum Start überraschend erstmal 1:0 stand für die Niedersachsen. Das war dann allerdings nicht zu halten. Damit haben jetzt zum ersten Mal seit 18 Jahren alle Erstligisten die Auftakthürde erfolgreich gemeistert. Die Auslosung für die zweite Runde findet dann am Samstag statt. Das waren die 4 News und die nächsten gibt's um 8:30.
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1: Jetzt ist es 8:03 und ich habe keine Meldung.
5: Ich habe aber auf jeden Fall ein paar Blitzer hier auf der Liste. Zwei stehen auf der B75, Bremen kurz vor der Abfahrt Grolland statt einwärts und dann nochmal B75 auf Höhe der Abfahrt Kirchhuchting statt auswärts. Und in Bremen 8er die Kreuzung Friedrich-Sönnecken-Straße in beiden Richtungen wird da geblitzt. 0421 246 666, wenn ihr noch was gesehen habt, gute Fahrt euch. 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
1: Mega-Schauspieler George Clooney hat einen goldenen Löwen in Venedig bekommen, bei den Filmfestspielen.
2: Okay.
1: Und zwar den für sein Lebenswerk.
2: Ich finde Lebenswerk, wenn man noch nicht 70 ist, ja schon irgendwie schwierig. Oder wie alt ist der?
1: 65.
2: Ja, guck mal.
1: So, ne? Also glaubt man ja kaum, ewig jung geblieben, 65. Er hat sich aber auch etwas echauffiert darüber und dachte so, ob jemand mit seinen Ärzten gesprochen hat und etwas weiß, was andere nicht wissen.
2: Ja, ich mache doch noch sehr gut aussehende Werbung für Kaffee und so.
1: So, genau. Und er wurde bei dieser Ehrung von Laura Dern, seine Schauspielerkollegin, hat die Rede gehalten und ihn geehrt und hat Brad Pitt zitiert. Die sind ja befreundet seit Oceans 11, 12, 13, bla bla.
2: Ja.
1: Und Brad Pitt hat mal gesagt, George Clooney altert einfach wie ein guter Gouda.

Overdrive bei Bremen 4 und ich habe eine Gefahrenmeldung um 7:07. Vorsicht bitte auf der A29 Wilhelmshaven Richtung Ahlhorner Heide zwischen Oldenburg-Ohmstede und dem Kreuz Oldenburg-Ost befindet sich eine ungesicherte Unfallstelle. Passenger jetzt für euch von Alex Warren.

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2: Ich werde schon als Legende behandelt, obwohl ich noch lebe. Das sind also Sachen, die Leute freuen sich, wenn sie mich sehen. Ich kann Songs über meine Gefühle singen und die Leute fühlen mit. 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Das kann ich unterschreiben sofort.
1: Hat er eigentlich wie George Clooney auch schon einen Preis für sein Lebenswerk bekommen? 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
0: Und den kompletten Thomas D., der über seine Gefühle singt mit alten und neuen Songs, gibt's heute Abend dann im Modernes, falls ihr euch noch ein Ticket holen möchtet. Und jetzt gibt es Rückenwind von Thomas D. Und jetzt haben wir seinen Namen auch so häufig gesagt, dass er wirklich eine Legende ist.
1: Wie heißt der Typ noch?
0: Thomas D.?
1: Ach so.
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0: Lady Gaga, 18 Minuten nach 8 ist es und wir machen einfach direkt weiter.
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0: Weil es so Spaß macht, ist auch dieser Donnerstag keine Ausnahme. Die Lostrommel ist nämlich gefüllt mit allen. Haben wir wieder alle drin?
2: Nee, warte, pass auf. Wo sind denn die anderen hier? Mein Gott.
0: Wie viele Buchstaben hat das ABC? 26, ne?
2: So.
0: Jetzt
2: haben wir hier. So, da. Das klingt schon ganz anders.
0: Ich kann es nicht rückwärts aufzählen, aber muss ich auch nicht. Pitt ist nämlich unsere Glücksfee. Wer von euch kann das ABC rückwärts sagen?
2: Und morgen ist Freitag, Tine, ne? Willst du nicht das...
0: Bis morgen soll ich das ABC rückwärts aufsagen können.
2: Oh. Also ich halte mich da raus an der Stelle, aber ich kann gut so Zahlentafeln hochhalten und dich bewerten.
0: Mein super. Vielleicht kann das ja jemand von euch schon.
2: Pitt Anfangsbuchstabe.
0: Ja.
2: So.
0: Hast du einen?
2: Hab einen. Es ist das K heute.
0: Das K. Kommt ihr aus einem Ort mit K im Bremen-Vierland, dann ruft an 0421 246 666. Ihr kriegt einen Bremen für Hotpot-Kaffeebecher und einen Schnack mit uns. Und vielleicht könnt ihr das ABC rückwärts aufsagen. Das wäre richtig heftig, ehrlich gesagt. Sonst kann ich das bis morgen. Gar kein Problem.
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0: Kirchweih.
1: Das ist ein Ort, der mit K anfängt. Und wenn ihr aus Kirchweih kommt, könntet ihr genau jetzt anrufen für den Bremen 4 Hotpot Kaffeebecher.
0: Es gibt aber natürlich noch mehr Orte. Ruft gern an auf den Frühstücksschnack, den gibt es nämlich auch noch dazu.
1: 0421 246 666 ist die Nummer.
0: Und Florence and the Machine gibt es hier noch vor den 4 News. Die gibt es dann von Irene um 8:30.
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1: Aktuell haben wir 17 Grad im Bremen-Vierland, so ziemlich überall. Und es werden heute 19 bis 23 Grad. Das sind die Höchsttemperaturen. Dazu ordentlich Wind, der auch immer wieder Wolken mitbringt, die wiederum Regen. Ein paar Sonnenstrahlen können sich aber auch durchsetzen.
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2: Guten Morgen. Nach den Angriffen auf die Stromversorgung in Brandenburg und Nordrhein-Westfalen laufen nicht nur die Ermittlungen der Polizei, sondern auch die Diskussion über mehr Schutz für die kritische Infrastruktur in Deutschland. Die Deutsche Polizeigewerkschaft sieht die Verantwortung für die Sicherheit der Anlagen bei den Betreibern. Ähnlich hat sich auch NRW-Innenminister Herbert Reul im ZDF geäußert. Der Bremer Klinikverbund Geno hat größere Geldsorgen als bisher bekannt. Nach Boden- und Binneninformationen droht im laufenden Geschäftsjahr ein zweistelliges Millionendefizit. Der Weser-Kurier berichtet, dass etwa 20 Millionen Euro fehlen. Der Klinikverbund schreibt seit Jahren rote Zahlen. Ziel war eigentlich, bis nächstes Jahr wieder im Plus zu sein. Für den VfL Osnabrück ist im DFB-Pokal nach der ersten Runde Schluss. Gegen Bayern München mussten sich die Niedersachsen mit 1:4 geschlagen geben. Nach einer überraschenden Führung zum Start. Damit haben zum ersten Mal jetzt seit 18 Jahren wieder alle Erstligisten die erste Runde überstanden. Die Auslosung für die zweite findet am Samstag statt. Ausführliche 4 News gibt's wieder um 9.
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1: 8.31 Uhr ist es jetzt. A1 Richtung Bremen staut es sich wieder 4 Kilometer zwischen dem Dreieck Stur und Asten.
3: Dann haben wir den neuesten Blitzer in Bremen. 8er die Kreuzung Friedrich-Sonneckenstraße in beiden Richtungen. Und auf der B75 wird auch in beide Richtungen geblitzt. Einmal kurz vor der Abfahrt Grollern stadteinwärts und auch für der Abfahrt Kirchhochdingen stadtauswärts. Wenn ihr noch was gesehen habt, sagt gern eben Bescheid. 0421 246 666. Gute Fahrt euch.
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1: Liebe Grüße nach Kranenburg oder Kleinwürden oder Kutenholz, Kirchlinteln, Kirchdorf, Kleinscharel. Es gibt einige Orte mit K im Bremen-Vierland.
3: Ich bin beeindruckt, weil ich habe von einigen dieser Orte noch nichts gehört. Aber vielleicht wohnt ihr da und wir wollen dann auf jeden Fall mit euch quatschen. Ihr kriegt einen Bremen-Vier-Hotpot-Kaffeebecher. Wir schnacken mit euch. Ihr könnt erzählen, wie toll euer Ort ist. 0421 246 666.
1: Ein Ort mit K.

0: Repeated hier bei Bremen 4 von Ed Sheeran gemeinsam mit Martin Garrix.
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0: Hat heute, also Pitt hat ehrlicherweise heute das K gezogen und das K, was fängt so an? Kirchweihe. Und da kommt Jürgen her. Guten Morgen.
2: Guten Morgen allerseits.
3: Jürgen sitzt gerade im Auto. Wohin bist du auf dem Weg?
2: Ich bin auf dem Weg Richtung Stur zu meinem Büro, damit ich endlich meiner Bürotätigkeit nachkommen kann.
0: Weil du liebst deine Bürotätigkeit, oder?
2: So kann man das sagen, ja. Genau.
3: Was machst du denn genau?
2: Wir reißen Gebäude ab.
0: Gut, jetzt musst du das zusammenbringen mit der Bürotätigkeit, ehrlicherweise, weil ich sehe da mehr so ein, weiß ich nicht, so ein riesen Wrecking Ball à la Miley Cyrus, was da reinpfeffert ins Gebäude.
2: Also ich bin Unternehmer und sorge dafür, dass wir gewisse Gebäudeteile abbrechen und ich bin dann Unternehmer, Bauleiter, Baubetreuer und so weiter. Ne?
3: Also wenn ich jetzt sage, ich habe ein Gebäude, aber das will ich anders nutzen und da müssen 5 Wände raus und vielleicht auch noch ein bisschen Verkleidung von den Wänden und so, dann macht ihr das?
2: Dann merkt ihr meinen Namen, ganz genau.
0: Jürgen, ne? Gut, wunderbar, ist gemerkt an der Stelle. Und du hast dann auch noch das Bürozeugs im Blick, also ein Mann für alle Fälle, würde ich sagen.
2: Zumindest was den Bau betrifft, richtig.
0: Ne? Sehr gut. Und natürlich für Kirchweihe, da kommst du nämlich her. Dann kannst du mal eine Lanze brechen für Kirchweihe. Was ist so toll daran?
2: Also Kirchweihe ist einfach eine tolle Stadt, die alles bietet. Vom Schwimmbad über Bistros, über Kneipen, über Abendunterhaltung, schönen Marktplatz, viele Restaurants und eine gute Zuganbindung Richtung Bremen, wo man innerhalb von 10 Minuten schon in der Bremer Innenstadt ist.
0: Das hast du doch abgelesen, gib's doch zu.
3: So.
0: Das klingt so perfekt.
2: Das ist eine feste Überzeugung. Ich bin sehr glücklich in Kirchweihe und werde da auch bestimmt noch uralt.
3: Welche Veranstaltung im Jahr in Kirchweihe ist denn so das Highlight für dich?
2: Summer in the City, ohne Frage.
0: Das ist es?
2: Fünfmal Feste auf dem Marktplatz jeden Donnerstag mitten im Sommer in den Sommerferien. Das ist einfach eine super schöne Veranstaltung.
3: Das klingt richtig gut, ja.
0: Das klingt richtig gut. Ja. Und auch einem guten Ausgleich auch zu einem Gebäudeabriss.
2: So kann man das nennen, ja.
0: Jürgen, dann zieht jetzt bei. Du kannst dir jetzt aussuchen, wohin? Ins Büro, auf dem Bau, bei dir zu Hause ein Bremen 4 Hotpot-Kaffeebecher ein.
2: Das ist aber nett von euch. Vielen Dank dafür.
0: Sehr gerne.
2: Ja. Und an dieser Stelle aber auch mal ein ganz kräftiges Lob für euren Blitzer-Service. Der hat mich bestimmt schon. Der hat mich bestimmt schon 3-4 Mal gerettet.
0: Ja, so. Weil du, ja? Sonst fährst du aber natürlich immer innerhalb der Geschwindigkeitsbegrenzung, Jürgen.
2: Aber
0: ne?
2: Selbstverständlich. So.
3: Das war nur aus Versehen dann. Und, ja.
2: Aber wollte ich dringend erwähnen.
0: Dankeschön und dir einen fantastischen Tag. Fahr vorsichtig und immer nach Geschwindigkeitsbegrenzung.
2: So soll es sein. Ich bedanke mich herzlich. Ich freue mich auf euren Becher.
0: Ja, sehr gut. Bis dann, Jürgen. Schönen Tag dir.
2: Jawohl.
0: Ciao.
2: Jawohl. Tschüss.
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manchmal sind sie da, diese kleinen Perlen auf der Bremen 4 Playlist, die mich einfach sofort fröhlich machen. Und ganz neu sind zum Beispiel hier die Giant Rooks mit Slow Dance for a Minute. Habt ihr hier gehört bei den 4 am Morgen. Und ich habe jetzt um 8.52 Uhr gleich eine Gefahrenmeldung für alle, die schon oder noch unterwegs sind im Bremen-Vierland. Vorsicht bitte auf der A29 Oldenburg Richtung Ahlhorner Heide. Zwischen dem Kreuz Oldenburg-Ost und Sandkrug sind Personen auf der Fahrbahn. Fahrt vorsichtig, kommt gut und sicher an euer Ziel und freut euch jetzt auf Justin Timberlake, Can't Stop the Feeling.

0: Man weiß immer, dass Sommer ist, wenn unsere Musikredaktion den hier einplant. Ein kleiner Blick hinter die Kulissen. Ich freue mich da auch mal drauf. Und da kann auch Schiedwetter sein, so wie heute so ein bisschen verregnet, immer wieder wechselhaft, immer wieder Regenschauer, die durchziehen. Aber wenn Lucenzo mit Danza Kuduro auf der Playlist ist, dann fühlt es sich irgendwie trotzdem wie Sommer an. Also freut euch drauf. Bekommt ihr hier gleich noch vor den 4 News mit Irene. Um 9.
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1: Bis zu 23 Grad können es heute werden. Das klingt doch richtig schön sommerlich mild. Regenschauer gibt es auch heute immer wieder mit den dichten Wolken. Der Westwind, der pfeift ordentlich und bringt eben diese Wolken und die Schauer mit. Aber er pustet die Wolken manchmal auch weg, bestenfalls, weil ein paar Sonnenstrahlen sollen wir auch abbekommen. Aktuelle Werte um die 17 Grad in Friseute, Tarmstätte, Bremerhaven und Bremen.
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1: Mit Irene Lottes ohne Strom geht ja fast nichts im Alltag und deswegen lösen die Angriffe auf die Stromnetze gerade einige Diskussionen aus.
2: Ja, und Forderungen nach Konsequenzen und mehr Schutz der kritischen Infrastruktur. Außerdem laufen in den deutschen Seehäfen wieder Warnstreiks, auch in Bremen und Bremerhaven. Und die Bremer Krankenhausgesellschaft Geno hat enorme Geldsorgen. Nach den zwei Fällen von Sabotage an der Stromversorgung in den vergangenen Tagen laufen zum einen die Ermittlungen der Polizei und zum anderen auch Diskussionen über Konsequenzen. Zu den Forderungen gehören mehr Schutz für die kritische Infrastruktur wie Kraftwerke und Stromnetze, mehr Rechte für die Betreiber oder auch ein Auffangsystem für den Notfall. Mario Kubina berichtet aus Berlin.
3: Der nordrhein-westfälische Innenminister Reul bringt im ZDF-Interview eine eigene Drohnenabwehr von Betreiberfirmen ins Gespräch. Der CDU-Politiker merkt an, dass nicht jedes Umspannwerk von Polizisten bewacht werden kann. Ganz ähnlich die deutsche Polizeigewerkschaft. Aus ihrer Sicht ist der Schutz kritischer Infrastrukturen nicht in erster Linie Aufgabe der Polizei, sondern erstmal Aufgabe der Betreiber selbst.
2: Das deutsche Goethe-Institut in Russland muss schließen. Das hat Außenminister Sergej Lavrov laut der russischen Agentur Interfax angekündigt. Es ist demnach eine Reaktion auf die Schließung des russischen Hauses in Berlin. Die Bundesregierung hatte das nach dem Fund einer Sprengstoffdrohne am Leipziger Flughafen angekündigt. Sie macht Russland für den versuchten Angriff verantwortlich. In den deutschen Seehäfen läuft wieder ein Warnstreik. Seit gestern Abend in Bremerhaven, Wilhelmshaven und Brake. Allein in Bremerhaven beteiligen sich laut der Gewerkschaft Verdi rund 1500 Beschäftigte. Heute sind noch weitere Häfen dazugekommen, berichtet Levin Mais aus der Regionalredaktion Butten und Binn.
4: Seit dem Morgen sind auch Beschäftigte im Neustädter Hafen in Bremen sowie im Emder Hafen zum Warnstreik aufgerufen. Laut Verdi soll der Ausstand bis morgen Abend dauern. Für morgen Mittag plant die Gewerkschaft eine Kundgebung in der Bremerhavener Innenstadt. Es ist der zweite Warnstreik der Hafenarbeiter in den aktuellen Tarifverhandlungen. Anfang der Woche hatte die Mehrheit der Beschäftigten ein zweites Angebot der Arbeitgeber abgelehnt. Der Zentralverband der deutschen Seehäfen hatte zuletzt unter anderem 5,1% mehr Lohn bei einer Laufzeit von 18 Monaten geboten. Die Gewerkschaft fordert ein Plus von 8,2% bei einer Laufzeit von 12 Monaten.
2: Dem Bremer Klinikverbund Geno fehlt Geld. Nach Butten und Binnen-Informationen droht im laufenden Geschäftsjahr ein zweistelliges Millionenminus. Eine Geno-Sprecherin hat bestätigt, dass das Defizit höher ausfällt als erwartet. Genaue Zahlen wollte sie aber noch nicht nennen. Der Weser-Kurier berichtet, dass es um etwa 20 Millionen Euro geht. Der Klinikverbund schreibt seit Jahren rote Zahlen. Eigentlich war das Ziel, dass er bis zum kommenden Jahr wieder im Plus ist. Das waren die 4 News und die nächsten gibt's um 9:30.
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1: 9:03 ist es gleich. Vorsicht bitte auf der A29 Richtung Ahlhorner Heide. Zwischen dem Kreuz Oldenburg-Ost und Sandkrug sind Personen weiter auf der Fahrbahn. 4 Kilometer Stau A1 Richtung Bremen zwischen dem Dreieck Stur und Arsten. 6 Kilometer stockt es auf der A7 Richtung Flensburg zwischen Hamburg-Heimfeld und dem Elbtunnel.
5: Es wird geblitzt, der neueste Startland Schweierstraße vor der Feuerwehrstadt auswärts. Und dann Bremen-Achterdieck, Kreuzung Friedrich-Sonneckenstraße in beide Richtungen. Und B75 Bremen auf Höhe der Abfahrt Kirch-Huchting stadtauswärts. Wenn ihr noch was gesehen habt, 0421 246 666. Gute Fahrt euch.
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5: Irene, Tine, Peter. Was gehört für euch zu so einem richtigen Gentleman dazu?
1: Das ist ja aber eine große Frage.
5: Ja, also Tür aufhalten oder irgendwie sowas?
1: Charme. Charme. Charme und Charme. Mit Schirm, Charme und Melone. Ja, weiß ich, ja. So
6: Höflichkeit, Charme.
1: Irene, für Irene zählen die inneren Werte offensichtlich. Ich war auch eher so beim Anzug.
5: Bauchmuskeln, ja, was auch immer.
6: Darf sich schon gut anziehen und darf möglichst auch nicht ganz Grütze aussehen.
5: Aber vielleicht fehlt ja Minimum. So, aber vielleicht fehlt ja auch eine Cannabisplantage.
1: Ach so, der Reichtum meinst du per se?
5: Das auch, aber
1: die leichte Kriminalität.
5: So ein bisschen kriminell. Vielleicht manchmal ja auch sexy.
1: Ein Bad Boy.
5: So, also The Gentleman ist neu im Kino. Wir gucken gleich. Nicht im Kino. Achtung,
1: neue Staffel.
5: Also im Heimkino.
1: Pitt weiß, wovon er redet, wenn es um Gentleman geht.
5: Gucken wir gleich drauf.

0: Gleich ist es 9:15. Very classy, very British und ganz schön kriminell.
1: Er ist eine Allzweckwaffe. Ein talentierter Linguist mit einer kriminellen Ader. Seine Wurzeln reichen bis ins 11. Jahrhundert.
2: Und zack, sind wir drin im Thema. Und bei Bremen 4 Kollege Rudi Schönborn.
0: Du hast das Update. Ich löse auf für die zweite Staffel von The Gentleman auf Netflix.
3: Genau, das ist seit heute freigeschaltet.
0: Juhu! Jetzt da.
2: So, es ist ein bisschen her. Also hol uns nochmal mit ins Boot. The Gentleman und Staffel 1. Wie war das noch?
3: Eddie erbt den Familienlandsitz. Die Familie ist ja englischer Hochadel. Und naja, da gehört eben auch noch ein Cannabis-Imperium dazu.
0: Praktisch.
3: Das allerdings wusste Eddie nicht. Turns out, er hat kriminelles Talent und lebt das mehr und mehr aus. Aber eben nicht in der dunklen Hofecke, sondern im feinen englischen Tweed. Naja, und jetzt in Staffel 2 wird der Drogenhandel und das Drumherum eben größer und größer, aber auch krasser.
4: Was unser Geschäft angeht, gibt es nur eines, das schlimmer ist als Konkurrenz. Ein Krieg.
0: Oh, stylische Trainingsanzüge und britischer Humor, das sind die Grundzutaten, wenn ich mich recht entsinne. Und kann die neue Staffel da dann auch mitgehen?
3: Also beim Humor schon mal absolutely.
5: Haben Sie zwei die leiseste Ahnung, wie viel ein 0,25% von 200 Millionen ist?
6: Ja, 500.000 Pfund.
5: Das ist Ihre Meinung.
3: Guy Ritchie, der hat wieder Regie geführt, nimmt sich, und das finde ich gut, insgesamt so ein bisschen Zeit. Ah. Ab Folge 4 von 8 allerdings nimmt das Ding richtig, richtig Fahrt auf. Dann kommt noch eine Prise Amore dazu. Und ich spoiler jetzt, ohne zu spoilern, das Ende von Folge 6 verändert alles.
7: Edward ist nicht mehr der, der er mal war. Er ist jetzt ein gefährlicher Mann. Und inzwischen hat er die Fähigkeiten und auch die Eier dazu, diese Rache zu vollstrecken.
2: Es klingt aufregend. Also, Rudi, Daumen hoch von dir für The Gentleman Staffel 2. Sollte man sich angucken?
3: Unbedingt. Also, der Cast ist angemessen schräg, trotzdem glaubwürdig. Liebevoll, skurril, brutal. Das wären so meine Schlagworte. Klare Guck-Empfehlung, wenn man britischen Humor mag und eben damit klarkommt, dass das Erzähltempo auch ein bisschen langsamer ist zwischendurch.
0: Das klingt richtig gut, ehrlich gesagt. The Gentleman Staffel 2. 8 neue Folgen sind am Start seit heute bei Netflix. Ein Glück haben wir wechselhaftes Wetter dieses Wochenende. Da kann man sich richtig schön einmuckeln.

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1: Hey, 18 Grad haben wir schon in Dangast und Wildeshausen. Auch Bremerhaven und Bremen melden 18 Grad genauso. Auch Stur, Harpstedt ist bei 17 Grad. Milde Temperaturen, aber eine ordentliche Wolkendecke, die noch die Sonne bedeckt und immer wieder Regen mit sich bringt. Ordentlich windig ist es auch.
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2: Guten Morgen. Nach den Angriffen auf die Stromversorgung in Brandenburg und Nordrhein-Westfalen laufen zum einen die Ermittlungen der Polizei und zum anderen auch die Diskussion über mehr Schutz für die kritische Infrastruktur in Deutschland. Die Deutsche Polizeigewerkschaft sieht die Verantwortung für die Sicherheit der Anlagen bei den Betreibern. Ähnlich hat sich NRW-Innenminister Herbert Reul im ZDF geäußert. Der Bremer Klinikverbund Geno hat größere Geldsorgen als bisher bekannt. Nach Boten- und Binneninformationen droht im laufenden Geschäftsjahr ein zweistelliges Millionendefizit. Der Weser-Kurier berichtet, dass es um etwa 20 Millionen Euro geht. Der Klinikverbund schreibt seit Jahren rote Zahlen. Eigentlich war das Ziel, bis nächstes Jahr wieder im Plus zu sein. In Cuxhaven ist bei einem schweren Autounfall gestern eine Frau gestorben. Laut Polizei waren an einer Kreuzung zwei Autos heftig zusammengestoßen. Einer der Fahrer hatte nach bisherigen Erkenntnissen beim Linksabbiegen den entgegenkommenden Pkw übersehen. Seine 39-jährige Beifahrerin wurde bei dem Unfall eingeklemmt, musste aus dem Auto befreit werden. Sie ist noch vor Ort an ihren Verletzungen gestorben. Der 21-jährige Fahrer wurde schwer verletzt. Der 19-jährige Cuxhavener im entgegenkommenden Auto kam mit leichten Verletzungen davon. Ausführliche Vier News gibt's wieder um 10.
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1: 9.32 Uhr ist es gleich. A1 Richtung Bremen zwischen dem Dreieck Stur und Arsten 4 Kilometer Stau und A7 Richtung Flensburg zwischen Hamburg-Heimfeld und dem Elbtunnel 6 Kilometer.
3: Der neueste Blitzer kommt hier gerade per WhatsApp von Marion. Guten Morgen, schreibt sie, es steht ein Blitzer in Vechta, Oldenburger Straße, stadteinwärts. Das also zu Marion. Und dann steht noch einer in Stadtland, Schweierstraße vor der Feuerwehr, stadtauswärts. Bremen, Achter Dieck, Kreuzung Friedrich-Sonneken-Straße in beiden Richtungen. Und B75 Bremen auf Höhe der Abfahrt Kirchhuchting, stadtauswärts. Wenn ihr noch was gesehen habt, sagt gerne eben Bescheid. 0421 246 666, gute Fahrt euch.
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1: Am Donnerstag, guckt, wie das mir zack über die Lippen ging, dieser Tag. Ich habe gar keine Probleme mehr, welcher Tag heute ist.
3: Du arbeitest seit 4,5 Stunden, Tine?
1: Ja, ich finde das gar nicht mal so schlecht. Nachdem ich 12 Mal Mittwoch heute früh gesagt habe, bin ich jetzt bei Donnerstag. Es ist der 3. September und ihr seid hoffentlich schon gut in den Tag gestartet und habt einen guten Donnerstag vor euch. Wir sind auf jeden Fall bei euch mit Pit Kröger.
3: Moin Leute.
1: Irene Lottes.
2: Guten Morgen.
1: Und ich bin Tine Kunze. Guten Morgen.
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ATB Topic A7S, Your Love hier bei Bremen 4. Und ich habe eine Gefahrenmeldung für alle, die unterwegs sind im Bremen-Vierland um 9.39 Uhr. Einmal bitte Vorsicht in beiden Richtungen auf der A28 Leer-Oldenburg. Zwischen dem Dreieck Leer und Leer-Ost kommt es durch einen Brand in Leer zu Sichtbehinderung. Fahrt vorsichtig, kommt gut und sicher an. Und bei den 4 am Morgen gibt es jetzt Stella Lefty mit Boston. 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

0: Hey, kann ich schon sagen? Ich liebe diesen Song. Robbie Williams, Kylie Minogue hier mit Kids. Und wir lieben auch eure Vereinsnamen.
1: Mein aktuelles Highlight, die Dartmannschaft Endstation Doppel-1 von Stefan.
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1: Und das hat Stefan auch gemacht mit der Dartmannschaft Endstation Doppel-1. Die Truppe trainiert bei der TSG Seckenhausen-Fahrenhorst in Stur und haben so keine Chance, jemals Profis zu werden.
3: Aktuell trainieren wir mit nur 2 Dartscheiben. Das führt leider dazu, dass ein Teil werfen kann, während der Rest nur daneben stehen kann und kluge Ratschläge gibt. Mit den 1.000 Euro würden wir gerne zusätzliche Dartscheiben anschaffen, denn wir haben festgestellt, durch Zuschauen wird man leider kein Dart-Profi.
0: Ja, und Profi wird man leider auch nicht, wenn man beim Eishockey kein Trikot hat oder der Puck fehlt. Deswegen hat sich Roman gemeldet, der die U11 bei den Bremer Weser-Stars betreut.
4: Die Kinder haben viel Spaß daran, aber leider haben sie sich die teuerste Sportart ausgesucht, die man sich aussuchen kann. Selbst so eine Kinder-Torwart-Ausrüstung kann schnell mal über 1.000 Euro kosten. Boah. Dazu kommen Reisekosten für Auswärtsspiele. Das stellt die Eltern und uns alle vor große Herausforderungen. Wir würden uns riesig freuen über die 1.000 Euro. Die würden wir benutzen, um eine einheitliche Spieler- und Trainingskleidung zu beschaffen, neue Pucks. Damit wäre uns echt geholfen. Wir würden uns riesig freuen.
1: Ja, wir drücken echt alle Daumen. Ne?
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0: Die Jonas Brothers bei Bremen 4 No Time to Talk und gleich. Hört ihr gerade Timbaland, aber der Song ist von Nelly Furtado. Und deswegen ist sie natürlich auch dabei. Promiscuous bekommt ihr auf der Playlist bei den 4 am Morgen. Dann gibt sie 4 News mit Irene um 10. Und dann übernimmt ihr der Kollege Roland Kannwicher. Wir hören uns morgen früh wieder.
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1: Mit Irene Lottes und vom Wetter kommen wir zum Wetter, denn das kann in den nächsten Monaten in weiten Teilen der Welt extrem werden.
2: Meteorologen erwarten nämlich ein starkes El Niño-Phänomen zusätzlich zum Klimawandel. Außerdem gibt es nach den Angriffen auf Stromnetze Forderungen nach Konsequenzen und mehr Schutz und in den deutschen Seehäfen läuft ein Warnstreik. Die Weltorganisation für Meteorologie, WMO, warnt vor einem sehr starken El Niño in diesem Jahr. Das Wetterphänomen wird durch ungewöhnlich warmes Wasser im tropischen Pazifik ausgelöst und verändert zusätzlich zur Klimakrise weltweit die Wetterbedingungen. Die Vereinten Nationen wollen deswegen ihre Frühwarnsysteme ausbauen. Die Einzelheiten von Sandra Bieger aus Genf.
3: El Niño ist ein natürliches Klimaphänomen, das etwa alle 2 bis 7 Jahre auftritt und weltweit zu Wetterveränderungen führen kann. Nach Angaben der Weltorganisation für Meteorologie, WMO, in Genf erhöht ein starker El Niño das Risiko für Extremwetterlagen in vielen Teilen der Erde. Besonders betroffen sein könnten die Küstenregionen von Peru, Ecuador und Nordchile, wo Überschwemmungen drohen. In Australien und Teilen Asiens dagegen steige das Risiko für Dürren und Waldbrände. Welche Auswirkungen das Klimaphänomen in den kommenden Monaten auf Deutschland und Europa haben könnte, dazu liegen noch keine gesicherten Erkenntnisse vor.
2: Nach den 2 Fällen von Sabotage an der Stromversorgung in den vergangenen Tagen laufen nicht nur die Ermittlungen, sondern auch die Diskussion über Konsequenzen. Zu den Forderungen gehören mehr Schutz für kritische Infrastruktur wie Kraftwerke und Stromnetze und auch mehr Rechte für die Betreiber. Bei ihnen sieht die Deutsche Polizeigewerkschaft die Verantwortung für die Sicherheit der Anlagen. Die Polizei könne nicht jedes Umspannwerk überwachen, hat auch NRW-Innenminister Herbert Reul im ZDF gesagt. In den deutschen Seehäfen läuft wieder ein Warnstreik. Seit gestern Abend in Bremerhaven, Wilhelmshaven und Brake. Allein in Bremerhaven beteiligen sich laut der Gewerkschaft Verdi rund 1.500 Beschäftigte. Heute sind noch weitere Häfen dazugekommen, berichtet Levin Mais aus der Regionalredaktion Buten und Binn.
4: Seit dem Morgen sind auch Beschäftigte im Neustädter Hafen in Bremen sowie im Emder Hafen zum Warnstreik aufgerufen. Laut Verdi soll der Ausstand bis morgen Abend dauern. Für morgen Mittag plant die Gewerkschaft eine Kundgebung in der Bremerhavener Innenstadt. Es ist der zweite Warnstreik der Hafenarbeiter in den aktuellen Tarifverhandlungen. Anfang der Woche hatte die Mehrheit der Beschäftigten ein zweites Angebot der Arbeitgeber abgelehnt. Der Zentralverband der deutschen Seehäfen hatte zuletzt unter anderem 5,1% mehr Lohn bei einer Laufzeit von 18 Monaten geboten. Die Gewerkschaft fordert ein Plus von 8,2% bei einer Laufzeit von 12 Monaten.
2: Dem Bremer Klinikverbund Geno fehlt Geld. Nach Buten- und Binneninformationen droht im laufenden Geschäftsjahr ein 2-stelliges Millionenminus. Eine Geno-Sprecherin hat bestätigt, dass das Defizit höher ausfällt als erwartet. Genaue Zahlen wollte sie aber noch nicht nennen. Der Weser-Kurier berichtet, dass es um etwa 20 Millionen Euro geht. Der Klinikverbund schreibt seit Jahren rote Zahlen. Eigentlich war das Ziel, dass er bis zum kommenden Jahr wieder im Plus ist. Das waren die 4 News mit Irene Lottes.
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1: 10 Uhr, 3 Minuten und 3 Warnmeldungen. Einmal A27, Bremen Richtung Walsrode zwischen Bremerkreuz und Achim Ost. Hier liegen Gegenstände. Dann die A28, Leer-Oldenburg. Zwischen dem Dreieck Leer und Leer Ost kommt es durch einen Brand in Leer zu Sichtbehinderung. Und seid bitte auch vorsichtig auf der A28, Bremen Richtung Oldenburg, Höhe Oldenburg-Hahn-Tor. Hier liegt eine Plane. A1, Osnabrück Richtung Bremen zwischen Dreieck Stur und Bremen-Arsten, 4 Kilometer Stau. Und A7, Hannover Richtung Flensburg zwischen Hamburg-Heimfeld und dem Elbtunnel. 6 Kilometer stocken. Und Blitzer von euch, Bramel, Lange Straße, Höhe der Bushaltestelle, stadteinwärts, Stadtland, Schweierstraße vor der Feuerwehr, stadtauswärts, Bremen, Achterdiek, Kreuzung, Friedrich-Sonneckenstraße in beiden Richtungen. Wenn ihr noch mehr habt, ruft ihr einfach an. 0421 246 666. Gute Fahrten, jetzt viel Spaß hier bei dieser schnieken Sendung. Schön, dass ihr dabei seid. Hier ist Roland Kannenwicher.
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0: Hallo, wir sind's, Bremen 4 und damit herzlich willkommen zur besten Radio-Infotainment-Vormittagsshow, die es heute auf diesem Sender geben wird. Das ist ein Fakt. Kein besonderer, aber ein Fakt. Passt auf, Leute, wir packen euch auf die Gästeliste der Shows heute Abend. Angebot Nummer 1. Wir packen mit an und machen das Bremen 4-Land schöner. Angebot Nummer 2. Und dann wäre da fast noch diese eine Geschichte.
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0: Und damit sind wir bei der Frau, die zu dem sympathischen Lachen gehört, das wir gerade
2: Hallo.
0: Hallo. Runa Bär aus dem Bremen 4-Team. Es geht um einen Mann aus England, im wahrsten Sinne des Wortes dümmer als die Polizei erlaubt.
2: Oh ja, also er wollte ein Paket mit Drogen im Wert von knapp 14.000 Euro über die Gefängnismauer werfen zu einem Insassen, der eben schon drin saß. Der Typ, erstmal schon sehr, sehr auffällig, sehr breit, richtig Bauch, dann noch oberkörperfrei, ohne T-Shirt, helliger Tag. Er wirft also das Paket, Anlauf, piu, trifft nicht, läuft hin, hebt es wieder auf, neuer Versuch.
0: Ja. Fragt ihr euch, woher wissen wir das alles so genau? Weil ein Gefängnis, Kameraüberwachung, hat man das alles sehen konnte. Ihr dürft mal raten, klappt wieder nicht?
2: Ja, klappt wieder nicht. Vier Versuche hat er gebraucht. Vier! Ja, dann endlich Paket über die Gefängnismauer drüber. Du hast gesagt, Überwachungskameras. Ich stelle mir das wirklich so vor, die Security, die sitzen da lachend, genau wie du jetzt eben vor diesem Monitor. Guck ihm da mal zu, hey, purer Slapstick.
0: Ja, aber wirklich, und dann sitzt du da mit deinen Kollegen, bist du, guck dir den Deppen an und er schafft es wieder nicht. So, jetzt verhafte den mal, ja. Was lernen wir aus so einer Geschichte? Erstens, zieh dir bei solchen Aktionen ein T-Shirt an, ein unauffälliges am besten auch noch. Zweitens, mach es heimlich und vielleicht nicht direkt vor der Kamera und mach es richtig.
2: Genau, so sieht's aus. Der Gute sitzt jetzt nämlich 3 Jahre, 8 Monate im Gefängnis aufgrund dieser Aktion und hat da jetzt Zeit, mal ein bisschen seinen Wurfarm zu trainieren.
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0: 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Billie Eilish, Bad Guy bei Bremen 4. Gleich mit Dua Lipa und Houdini.
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0: ganz kurz nach 10:30.
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0: Mit der A1 Osnabrück Richtung Bremen zwischen Stur und Arsten gibt es 4 Kilometer Stau. Ansonsten aber im Moment frei im Bremen-Vierland. Das haben wir auch nicht alle Tage. Und dazu Blitzer in Vechta, Oldenburger Straße, Höhe der Bäckerei stadteinwärts. In Bramel, da ist es die lange Straße, Höhe der Bushaltestelle stadteinwärts. Und in Stadtland, Schweierstraße vor der Feuerwehr stadtauswärts. Wenn ihr noch mehr habt, ruft ihr sehr gerne an. 0421 246 666. Und ansonsten wünschen wir euch eine gute Fahrt. Und wenn ihr das hier feiert, freuen wir uns. DJ Goja mit Mi Chico. Oder Mi Chico. Hier bei Roland Kannwicher. Wonders.

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0: Tom Walker und Echoes hier bei Bremen 4. Und wenn man es ein bisschen poetisch ausdrücken möchte, könnte man sagen, was kulinarisch das Salz in der Suppe ist, also so ein echter Booster. Der Grund, warum es Freude macht zu essen, das kann so oft ja auch Musik im Leben sein. Musik kann uns in den Arm nehmen, uns trösten, uns antreiben. Also ein Song im richtigen Moment kann sowas wie ein Schubser in die richtige Richtung sein. Ein musikalischer, liebevoller Tritt in den Allerwertesten quasi, der dir sagt, komm schon, auf geht's. Warum erzähle ich euch das alles? Weil Svetlana aus der Bremer City genau das schon mal erlebt hat.
1: Mein All-Time-Favorite-Song ist von Queen, Don't Stop Me Now. Und zwar haben wir unseren Schulabschluss dazu gefeiert. Ich glaube, wir waren so 125 Schüler. Das war in Achim auf dem Gymnasium. Und das war ein sehr schöner Abschlusssong, dass wir dazu quasi in die weite Welt herausgelassen wurden. Der Song wurde gespielt bei der Zeugnisvergabe. Das war ein sehr passender Song. Don't Stop Me Now, halt mich jetzt nicht auf. Wir wollen jetzt raus in die Welt, haben gerade die Schule abgeschlossen und wollen mal gucken, was da so auf uns zukommt. Mich konnte man dann nicht halten, das Studium zu beginnen, das ich mir sehr gewünscht habe. Das war Physik, Technik und Medizin in Oldenburg.
2: Wow, spitze!
1: Ja, und den Platz habe ich dann auch bekommen. Ja, ich mag diesen Song einfach sehr. Der gibt mir immer noch das Gefühl, nicht aufgehalten werden zu können und einfach weiterzumachen mit was auch immer man da so gerade durchlebt. Mein All-Time-Favorite ist von Queen, Don't Stop Me Now. Der Song macht einfach Spaß und bringt ein richtig schönes Gefühl hoch.
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0: Wir kommen gleich zu völlig unterschiedlichen Künstlern. Die einen haben ihren Auftritt gleich hier bei Bremen 4 auf der Playlist. Der andere hat seinen Auftritt heute live, auch im Bremen 4-Land. Völlig unterschiedliche Musikrichtung, aber ungefähr die gleiche Zeit, wo sie so richtig ihre Prime hatten. Das eine ist Monrose. Und Shame gleich auf der Playlist. Und den hier könnt ihr heute Abend live erleben.
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1: Das ist ein bisschen graublau, regnerisch durchmischt, so kann man das zusammenfassen. 18 Grad im Moment überall im Bremen-Vierland. Es gibt auch freundliche Momente. 23 Grad werden

0: Der Bundesgerichtshof hat ein historisches Urteil zum Thema Sampling gefällt. Es geht um den Rechtsstreit zwischen dem Frankfurter Rapper und Produzenten Moses Pelham und der Band Kraftwerk. Der Streit um einen 2 Sekunden langen Musikschnipsel beschäftigt schon seit 1999 die Gerichte. Laura Kreuzhager aus der Nachrichtenredaktion mit der nun gefallenen Entscheidung.
1: Pelham hatte 1997 eine Sequenz aus dem Kraftwerk-Song Metall auf Metall leicht verändert in den Song Nur mir eingebaut, den er für Sabrina Setlur produziert hat. Die Band hatte dagegen geklagt. Der BGH sagt jetzt, das Sampling von Pelham war zulässig. Der Europäische Gerichtshof hatte im April die Hürden für Sampling, also das Verwenden fremder Musikschnipsel, deutlich gesenkt. Auf dieser Grundlage hat nun der Bundesgerichtshof noch einmal über den alten Streit geurteilt. Die Entscheidung ist über den historischen Fall hinaus bedeutsam. Sampling dürfte damit in vielen Fällen leichter zu rechtfertigen sein.
0: Ganz endgültig erledigt ist der Fall damit aber noch nicht. Es gibt nämlich noch eine Verfassungsbeschwerde, die den Zeitraum 2002 bis 2021 betrifft. Aber auch da soll noch dieses Jahr eine Entscheidung fallen. Dänemarks Geheimdienst warnt vor russischen Sabotageplänen im Land. Das hat der Chef der Spionageabwehr der Zeitung Berlingske gesagt. Ziel soll demnach vor allem die Rüstungsindustrie im Land sein, vor allem Unternehmen, deren Güter an die Ukraine gehen sollen. Den Informationen nach versuchen russische Geheimdienste, Dänen anzuwerben, die dann Fotos oder Videos von Unternehmen und Anlagen machen sollen. Die Weltorganisation für Meteorologie, WMO, warnt vor einem sehr starken El Niño in diesem Jahr. Das Wetterphänomen wird durch ungewöhnlich warmes Wasser im tropischen Pazifik ausgelöst und verändert zusätzlich zur Klimakrise weltweit die Wetterbedingungen. Die Vereinten Nationen wollen deswegen ihre Frühwarnsysteme ausbauen. Die Einzelheiten von Sandra Bieger aus Genf.
2: El Niño ist ein natürliches Klimaphänomen, das etwa alle 2 bis 7 Jahre auftritt und weltweit zu Wetterveränderungen führen kann. Nach Angaben der Weltorganisation für Meteorologie WMO in Genf erhöht ein starker El Niño das Risiko für Extremwetterlagen in vielen Teilen der Erde. Besonders betroffen sein könnten die Küstenregionen von Peru, Ecuador und Nordchile, wo Überschwemmungen drohen. In Australien und Teilen Asiens dagegen steige das Risiko für Dürren und Waldbrände. Welche Auswirkungen das Klimaphänomen in den kommenden Monaten auf Deutschland und Europa haben könnte, dazu liegen noch keine gesicherten Erkenntnisse vor.
0: Beim Bremer Labormessgerätehersteller Thermo Fischer wird heute Nachmittag Bürgermeister Andreas Bovenschulte zu einer Betriebsversammlung erwartet. Die IG Metall hat dazu eingeladen. Hintergrund sind die Pläne der Geschäftsführung, 100 Stellen nach Tschechien zu verlagern. Gewerkschaft und Betriebsrat halten diese Pläne für unbegründet und fürchten, dass der gesamte Standort geschlossen werden könnte. Die Geschäftsführung weist das zurück. Das waren die 4 News mit Irene Lottes.
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4: 11:03 und es gibt Probleme auf der A1 Osnabrück Richtung Bremen zwischen Stur und Asten. 4 Kilometer Stau und A27 Bremer Hafen Richtung Bremen zwischen Hornlehe und Seewaldsbrück. Hier sind es 3 Kilometer Stau. Kommen wir zu den Blitzern. Habt ihr entdeckt und gemeldet? Dankeschön. Fechter, Oldenburger Straße, Höhe der Bäckerei stadteinwärts. Bramel, Lange Straße, Höhe der Bushaltestelle stadteinwärts. Und Stadtland, Schweierstraße vor der Feuerwehr stadtauswärts. Wenn ihr noch mehr habt, könnt ihr sehr gerne anrufen. 0421 246 666. Wobei diese Nummer könnte gleich besetzt sein. Denn wir haben euch ja gerade schon einen guten Vorschlag gemacht, was ihr heute Abend machen könnt. Wenn ihr Bock habt, Thomas D. von den Fantas Solo, präsentiert von Bremen 4 im Modernes. Oder ihr geht in den Comedy Club. Und weil wir wissen, dass es noch mehr Spaß macht, wenn man das Geld nicht für Tickets, sondern für einen Drink an der Bar ausgeben kann, laden wir euch gleich ein. Gleich hier bei Roland Kannwicher.

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Jetzt ein Bremen 4 All-Time-Favorite. 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

0: der Mann mit Hut, der im Video auf dieser Drehscheibe gelaufen ist und einen Song des Jahrzehnts geliefert hat. Jamiroquai, Virtual Insanity. Und manchmal ist ein grauer Durchschnittsdonnerstag, vielleicht fühlt sich der Tag ja heute gerade für euch so an, nur einen Moment bei Bremen 4 von einem Donnerstag, an dessen Ende ihr auf der Gästeliste steht, entfernt und was richtig Gutes vorhabt. Pass auf, heute Abend ist Bremen 4 Comedy Club im Fritz Theater in Bremen. Und wenn ihr Bock habt, schreiben wir euch spontan Last Minute auf die Gästeliste. Das Konzept ist jahrelang erprobt, jahrelang erfolgreich und macht immer wieder Freude. Heute Abend drei Comedians, unter anderem Christina Boganski, eine Frau, die weiß, wie es im Leben läuft und beim Friseur.
1: Stufig, fransig, keck und frech. Alter, die hat meinen gesamten Look formatiert. So heftig, die Frisur war so krass durchgestuft, so viele Stufen, die waren nicht mehr barrierefrei. Und ich war halt so richtig schockiert darüber, weil ich so dachte, yo, ich meine, ich bin ja auch Single, Alter. Ich soll ja irgendwann auch noch mal jemand bumsen, weißt du, so. Nicht nur im Dunkeln und von hinten, weißt du. Ich meine, ich hätte mal aufstehen sollen, aber nein, als sie fertig war, sie so, ja, gefällt's dir? Ich so, nee, super. Nee, ist richtig schön. Was habe ich dann gemacht? Ich habe ihr noch Trinkgeld gegeben.
0: Also, heute Abend der Bremen 4 Comedy Club in Bremen, unter anderem mit ihr, Christina Boganski. Und wenn ihr jetzt spontan Lust habt und Zeit habt und euer Geld lieber für was anderes ausgeben möchtet, denn es geht auf unseren Nacken, dann könnt ihr jetzt anrufen 0421 246 666 und mit ein bisschen Glück schreiben wir euch auf die Gästeliste und ihr habt was Schönes vor. Viel Spaß wünschen wir euch und den Sommerhit, den offiziellen 2026, den legen wir auch noch drauf. Hier ist Shakira und Burma Boy mit Die Die.

0: Aus dem Bremen Vierland an die Spitze der Charts, das gilt für Nico Santos, gerade gehört mit All Time High. Und das hier ist jemand, die ganz definitiv nicht aus dem Bremen Vierland kommt. Ariana Grande, No Tears Left to Cry, gleich auf der Playlist.
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2: Und die A1 Osnabrück Richtung Bremen zwischen Stur und Asten. 5 Kilometer Stau, das dauert eine Stunde länger leider. A27 Bremerhaven Richtung Bremen zwischen Überseestadt und Sebaldsbrück gibt es auch nochmal 5 Kilometer Stau, da ist es aber nur eine halbe Stunde Wartezeit. Und Blitzer gibt es in Vechta, Oldenburger Straße, Höhe der Bäckerei stadteinwärts. Bei Ramel, Lange Straße, Höhe der Bushaltestelle stadteinwärts. Stadtland, Schweierstraße vor der Feuerwehr stadtauswärts. Habt ihr noch mehr? Dann immer her damit. Das ist bei uns in guten Händen. Unter 0421 246 666 könnt ihr Bremen 4 hier erreichen. Teddy Swims gibt es auf der Playlist mit Bad Dreams und 1.000 Euro vielleicht für eure Mannschaftskasse. Wie es funktioniert, gleich hier bei Roland Kannwicher.

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0: and the Giants zusammen mit Purple Disco Machine Paradise bei Bremen 4. Gleich mit dieser Nummer, The Last Goodnight.
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1: Es geht los, wir haben es ja vorhergesagt mit diesem Regen und den Schauern, die kommen von der Küste her. Wilhelmshaven, Cuxhaven, Bremerhaven, da dürften sie angekommen sein. In Bremen aktuell recht wolkig. 18 bis 19 Grad sind die aktuellen Temperaturen, bis zu 23 Grad sind drin. Aber eben heute Nachmittag und am Abend weiterhin deutlich mehr Wolken, auch wenn die Sonne mal rauskommen kann. Und immer wieder Schauer und dazu ist es recht windig.
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1: Mit Nico Wodrich, OHB in Bremen soll weiter wachsen.
2: Ja, künftig sollen hier Satelliten für ein neues Milliardenprojekt gebaut werden. Dann wollen sich die Bremische Volksbank und die Volksbank Lüneburger Heide zusammentun. Und Dänemark hat vor russischer Sabotage gewarnt. Der Raumfahrtkonzern OHB will weiter wachsen. Satellitenteile für einen neuen Milliardenauftrag sollen künftig in Bremen gebaut werden. Aus der Nachrichtenredaktion Sven Weingärtner.
3: IRIS Square heißt das europäische Satellitenprogramm, für das OHB die Plattform.

0: bereits. Aus der Nachrichtenredaktion Gabriele Entemann.
1: Als Gründe für die geplante Fusion nennt die Bremische Volksbank Weser-Wümme unter anderem die Digitalisierung und den Fachkräftemangel. Sollte es zu dem Zusammenschluss kommen, würde eine der größten Volksbanken in Norddeutschland entstehen, heißt es. Geplant ist, dass das Institut künftig den Namen Volksbank Bremen-Lüneburger Heide trägt. Die drei Genossenschaftsbanken haben nach eigenen Angaben zusammen über 250.000 Kunden, knapp 1.000 Mitarbeiterinnen und Mitarbeiter sowie über 45 Filialen. Das Geschäftsgebiet würde von Bremen über die Kreise Verden, Rothenburg, Uelzen und Lüneburg bis in den Heidekreis reichen. Sitz der Verwaltung sollen Bremen und Winsen werden.
0: Der dänische Geheimdienst hat vor russischer Sabotage gewarnt. Ziel sei die dänische Rüstungsindustrie und vor allem die Unternehmen, die Waffen für die Ukraine bauen. Der dänische Geheimdienst geht davon aus, dass Russland unter anderem Brandstiftung plant. So will man erreichen, dass Dänemark die Unterstützung für die Ukraine zurückfährt und gleichzeitig Angst verbreitet wird. Im jahrzehntelangen Rechtsstreit zwischen Musikproduzent Moses Pelham und der Band Kraftwerk hat der Bundesgerichtshof ein Urteil gesprochen. Es ging dabei um einen kurzen Musikschnipsel. Pelham hatte eine Sequenz aus einem Kraftwerk-Song in einem eigenen Lied gesampelt. Das war auch zulässig, sagt der Bundesgerichtshof. Zuvor hatte der Europäische Gerichtshof die Hürden für Sampling gesenkt. Das waren die vier News mit Nico Wodrich.
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3: 3:40 mit der A1 Osnabrück Richtung Bremen zwischen Stur und Arsten. 5 Kilometer Stau, da dauert es eine Stunde länger. Und A7 Hannover Richtung Hamburg zwischen Mellendorf und Schwarmstedt. 6 Kilometer Stop and Go. Außerdem A27 Bremerhaven Richtung Bremen zwischen Überseestadt und Seebalsbrück. Auch 5 Kilometer Stau, da aber wohl nur eine halbe Stunde Wartezeit. Blitzer von euch, einer in Vechta, Oldenburger Straße, Höhe der Bäckerei, Stadt einwärts. Und ansonsten gilt, wenn ihr was habt, ruft gerne an 0421 246 666. Wir haben was. Zwar keine Blitzer, aber eine zweite Staffel von einer Erfolgsserie. The Gentleman, falls ihr euch daran erinnern möchtet. Lustiger, böser, britischer Gangsterhumor. Davon ist die zweite Staffel da. Und bei so einem Wetter wie heute lohnt sich das ja mal drüber nachzudenken, was wir heute Abend gucken. Deswegen stellen wir die euch gleich vor. Hier bei Roland Kannwicher. Moin! 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

0: Very classy, very British und doll kriminell.
1: Er ist eine Allzweckwaffe. Ein talentierter Linguist mit einer kriminellen Ader. Seine Wurzeln reichen bis ins 11. Jahrhundert.
0: Tja, und zack, sind wir drin im Thema. Und bei Bremen 4 Kollege Rudi Schönborn. Hallo Rudi.
2: Buongiorno.
0: Du hast das Update für uns von einer mit Spannung erwarteten Staffel 2 von The Gentleman auf Netflix geguckt.
2: Ist jetzt da, genau. Seit heute freigeschaltet.
0: Okay, hol uns kurz und knackig ins Boot. The Gentleman und Staffel 1.
2: Eddie erbt den Familienlandsitz. Die Familie ist englischer Hochadel und naja, da gehört eben auch noch ein Cannabis-Imperium dazu. Das wusste er nicht. Turns out, Eddie hat kriminelles Talent und lebt das mehr und mehr aus, aber eben nicht in einer dunklen Hofecke, sondern in englischem Tweed. Naja, und jetzt in Staffel 2 wird der Drogenhandel und das Drumherum eben größer und größer und krasser.
3: Was unser Geschäft angeht, gibt es nur eines, das schlimmer ist als Konkurrenz. Ein Krieg.
0: Erst gab es den Film, dann die Serie, also so stylische Trainingsanzüge und britischer Humor. Das sind die gefühlten Grundzutaten. Kann da die neue Staffel mitgehen?
2: Also beim Humor, absolutely.
4: Haben Sie zwei die leiseste Ahnung, wie viel ein Viertelprozent von 200 Millionen ist?
5: Ja, 500.000 Pfund.
4: Das ist Ihre Meinung.
2: Guy Ritchie hat wieder Regie gemacht, nimmt sich, finde ich gut, insgesamt ein bisschen Zeit. So ab Folge 4 von 8 nimmt das Ding aber richtig Fahrt auf. Kommt noch eine Prise Amore dazu und ich spoiler jetzt, ohne zu spoilern, das Ende von Folge 6 verändert alles.
6: Edward ist nicht mehr der, der er mal war. Er ist jetzt ein gefährlicher Mann und inzwischen hat er die Fähigkeiten und auch die Eier dazu. Diese Rache zu vollstrecken.
0: So, und es ist jetzt ja typisch, dass die Menschen im Radio dann sowas sagen wie, klingt mega, weil sonst wäre es irgendwie redundant und würde keinen Sinn machen. Ich finde wirklich, es klingt richtig cool. Daumen hoch für The Gentleman, auch Staffel 2.
2: Unbedingt. Der Cast ist angemessen schräg, trotzdem glaubwürdig, liebevoll, skurril, brutal. Das wären so meine Schlagworte. Klare Guck-Empfehlung, wenn man britischen Humor mag und damit klarkommt, dass das Erzähltempo eben auch mal ein bisschen langsamer ist.
0: Also ich habe schon über Mr. Bean gelacht, das ist mein Beweis. Ich mag britischen Humor. Staffel 2, 8 neue Folgen von The Gentleman sind da. Seid heute bei Netflix. Dankeschön, Rudi.

0: Das ist ja schon fast klubbig hier bei Bremen 4 mit Move Your Body. Wir können aber auch ganz anders. Eher so ein bisschen poppig, kaugummierig, bonbonig, blumig, sweet. Holly Humberstone, To Love Somebody, gleich bei uns.
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0: 12.31 Uhr.
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0: Das trifft sich gut. Wir haben nämlich eine Warnmeldung für die A7 Hannover Richtung Hamburg zwischen Mellendorf und Berghof. Ungesicherte Unfallstelle. Außerdem A1 Bremen Richtung Osnabrück zwischen Stur und Großippenaar. 2 Kilometer Stau nach einem Unfall. Nochmal die 1 Osnabrück Richtung Bremen zwischen Stur und Arsten. 5 Kilometer Stau. Da braucht ihr eine halbe Stunde länger. Und A7 Hannover Richtung Hamburg zwischen Mellendorf und Schwarmstedt. 6 Kilometer Stop-and-Go-Verkehr. Blitzer gibt's ein. In Vechta habt ihr den gesehen in der Oldenburger Straße, Höhe der Bäckerei stadteinwärts.
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0: Und ansonsten gilt, wenn ihr noch was habt, freuen wir uns, wenn ihr uns Bescheid gebt. 0421 246 666. Und wenn ihr jetzt einfach mal einen kleinen Moment von diesen 24 Stunden, die dieser Tag heute für uns bereithält, nehmt, um ihn zu genießen und euch über neue Musik zu freuen, dann ist das genauso in Ordnung. Hier ist nämlich einer der ganz großen DJs, Alle Farben, zusammen mit May Stevens. Same Old Sky. Jetzt bei Roland Kavicher.
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0: Es gibt so viele verschiedene Dinge, die man übers Bremen-Vierland sagen kann, die auch ganz unterschiedliche Emotionen hervorrufen. Also einerseits kann ich euch verkünden, dass im Moment es eine Warnmeldung gibt für die A7 Hannover Richtung Hamburg. Zwischen Schwarmstedt und Westenholz liegen Gegenstände und vorsichtig auf der A28 Bremen Richtung Oldenburg. In der Einfahrt Ewasten eine ungesicherte Unfallstelle. Aber es gibt auch Liebeserklärungen.
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0: Ja, damit sammeln wir jeden Morgen hier in der Bremen-Vier-Morgenshow die Liebeserklärung an die Heimat. Von Norddeutsch knapp bis vor lauter Emotionen überbrodeln war da wirklich schon alles dabei. Heute war es der Buchstabe K und da hat sich Jürgen aus Kirchweihe gemeldet.
2: Also Kirchweihe ist einfach eine tolle Stadt, die alles bietet. Vom Schwimmbad über Bistros, über Kneipen, über Abendunterhaltung, schönen Marktplatz, viele Restaurants. Und eine gute Zuganbindung Richtung Bremen, das ist eine feste Überzeugung. Ich bin sehr glücklich in Kirchweihe und werde da auch bestimmt noch uralt.
0: Lieber Jürgen, das freut uns, dass du so fühlst. Dankeschön fürs Teilen. Und morgen dann der nächste Buchstabe bei uns hier ab 5 Uhr, der nächste Ort. Und das nächste in Gefäß, wenn ihr so möchtet. Der Hotpot-Kaffeebecher. Den bekommt ihr immer geschenkt, wenn ihr euch bei uns meldet.
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0: David Puentes zusammen mit Loy und Golden Summer. Gleich mit einem Banger, Razorlight, Wire to Wire.
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0: Also, wenn ich hier so aus dem Studiofenster rausgucke, dann passt Razorlight aber ganz gut zum Wetter. So ein bisschen melancholisch grau und zugezogen.
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0: Und nicht böse werden, wir machen das ja nicht. Wir erzählen ja nur, wie es wird. Und so sieht der Rest des Tages aus. Grau, zugezogen, wir haben Temperaturen. Die sind noch sowas wie spätsommerlich zwischen 19 bis 23 Grad. Aber eben viele, viele Wolken. Es wird bis in den Abend hinein immer mehr Wolken geben. Ab und zu kann auch nochmal die Sonne rauskommen. Aber grundsätzlich sollten wir uns schon auf Schauer einstellen. Und dazu wird es ganz schön windig.
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0: Mit Nico Wodrich. Das Raumfahrtunternehmen OHB in Bremen soll weiter wachsen.
2: Ja, künftig sollen hier Satelliten für ein neues Milliardenprojekt gebaut werden. Dann wollen sich die Bremische Volksbank und die Volksbank Lüneburger Heide zusammentun. Und Dänemark hat vor russischer Sabotage gewarnt. Der Raumfahrtkonzern OHB will weiter wachsen. Satellitenteile für einen neuen Milliardenauftrag sollen in Bremen gebaut werden. Aus der Nachrichtenredaktion Sven Weingärtner.
3: Iris Square heißt das europäische Satellitenprogramm, für das OHB die Plattformen für 18 Satelliten produziert. Der Wert des Auftrags liegt bei rund 1 Milliarde Euro. Beim Bau setzt das Unternehmen dabei auf den Standort Bremen. 120 Stellen sind aktuell ausgeschrieben. Weltweit hat der Raumfahrtkonzern etwa 4000 Beschäftigte. Das neue Satellitensystem soll Europa eine von Amerika unabhängige Kommunikation und sicheres Internet übers Weltall ermöglichen. Insbesondere für die Bundeswehr und Geheimdienste ist das wichtig.
2: Die Bremische Volksbank und die Volksbank Lüneburger Heide wollen sich zusammentun. Das haben die Vorstände mitgeteilt. Die Gespräche laufen bereits. Aus der Nachrichtenredaktion Gabriele Intermann.
4: Als Gründe für die geplante Fusion nennt die Bremische Volksbank

0: Der dänische Geheimdienst hat vor russischer Sabotage gewarnt. Ziel sei die dänische Rüstungsindustrie, vor allem die Unternehmen, die Waffen für die Ukraine herstellen. Der dänische Geheimdienst geht davon aus, dass Russland unter anderem Brandstiftung plant. So will man erreichen, dass Dänemark die Unterstützung für die Ukraine zurückfährt und gleichzeitig Angst verbreitet wird. Im jahrzehntelangen Rechtsstreit zwischen Musikproduzent Moses Pelham und der Band Kraftwerk hat der Bundesgerichtshof ein wichtiges Urteil gesprochen. Es ging dabei um einen kurzen Musikschnipsel. Pelham hatte eine Sequenz aus einem Kraftwerk-Song in einem eigenen Lied gesampelt. Und das war auch zulässig, sagt jetzt der Bundesgerichtshof. Zuvor hatte der Europäische Gerichtshof die Hürden für Sampling gesenkt. Das waren die 4 News mit Nico Wodrich.
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2: 13 Uhr, gleich 3 Minuten und eine Warnmeldung für die A7. Das ist Hannover Richtung Hamburg zwischen Schwarmstedt und Westenholz Gegenstände. A1 Bremen Richtung Osnabrück zwischen Bremen-Mahndorf und Arsten 2 Kilometer Stau. Die A1 Bremen Richtung Osnabrück zwischen Stur und Groß-Ippener sind es 4 Kilometer Stau nach einem Unfall. Die A1 Osnabrück Richtung Bremen zwischen Stur und Himmelingen, auch hier 4 Kilometer Stau, da braucht ihr ungefähr eine halbe Stunde länger. A7 Hannover Richtung Hamburg zwischen Mellendorf und Schwarmstedt, 5 Kilometer stockend. Und A28 Bremen Richtung Leer zwischen Oldenburg-Marschweg und Dreieck Oldenburg-West. Hier sind es 2 Kilometer Stau. Blitzer kommen von euch, Dankeschön fürs Entdecken, Melden und Durchgeben. Wir haben einen Fechter, Oldenburger Straße, Höhe der Bäckerei, stadteinwärts. Ansonsten nischt, wenn euch was auffällt, sehr gerne 0421 246 666. Das Wort Umspannwerke kannten wir wahrscheinlich alle vor ein paar Monaten noch gar nicht so richtig. Mittlerweile ist es viel in den Schlagzeilen, weil immer wieder der Verdacht im Raum steht, dass da Leute dran rummanipulieren. So möchte ich es mal vorsichtig ausdrücken. Wie sieht das eigentlich hier im Bremen-Vierland aus? Dazu gleich ein bisschen mehr bei Roland Kannwicher.

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1: Wir kommen zu einer Frage hier bei Bremen 4, die sich leider immer mehr stellt. Wie sicher ist das Stromnetzwerk hier bei uns im Bremen Vierland? Ist es denkbar, dass wir vielleicht zack plötzlich alle im Dunkeln sitzen? Vielleicht erinnert ihr euch noch daran, was im Dezember letzten Jahres in Berlin passiert ist.
2: Also Sorgen machen muss man sich nicht. Die Stromversorgung ist sicher. Zurzeit ist uns keine akute Gefährdungslage bekannt.
1: Das sagt Jean-Paul Berndt von den Stadtwerken Bremen. Es gab ja zwei mutmaßliche Sabotagevorfälle bei Umspannwerken in Nordrhein-Westfalen und in Brandenburg. In NRW und in Brandenburg wollen Unbekannnte wohl mit Pyrotechnik an genau solchen Umspannwerken einen Kurzschluss auslösen. Hat in beiden Fällen nicht geklappt, das wollen wir auch in aller Deutlichkeit sagen, weil solche Anlagen Backup-Systeme haben. Und das ist auch in Bremen-Vierland so. Außerdem gibt es weitere Sicherungsmechanismen, wie Jean-Paul Berndt sagt.
2: Das betrifft zum einen den physischen Schutz, also jeder kennt es von zu Hause, den Gartenzaun. Unsere Standorte sind eingezäunt, aber zusätzlich dazu gibt es noch andere technische Schutzmechanismen, die greifen. Und das sorgt dann dafür, wenn beispielsweise unangemeldete Personen in den Anlagen unterwegs sind, dass die Kollegen im Netzleitcenter, wo alles überwacht wird, 24/7, dann ein Signal bekommen und dann Polizei und die zuständigen Kolleginnen und Kollegen da hinschicken.
1: Ja, und dann ist immer noch nicht das Ende der Fahnenstange erreicht. Es gibt auch Übungen für den Ernstfall. Trotzdem, die Diskussion ist natürlich da. Sicherheitsexperten fordern, die Energieinfrastruktur noch besser vor Sabotage zu schützen. Wir haben aber auf jeden Fall mal nachgefragt. Hier im Bremen-Vierland stehen wir Stand heute sehr gut da. Viertel eins. Hier ist Ed Sheeran mit Repeated.

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5: Jetzt ist es 13:30 hier bei Bremen 4.
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5: Mit der Warnmeldung für euch auf der A27 Bremerhaven Richtung Bremen zwischen Bremen-Nord und Industriehäfen. Ein defektes Fahrzeug, es liegen Metallteile auf der Fahrbahn. A1 Bremen Richtung Osnabrück zwischen Marndorf und Arsten 2 Kilometer Stau. A1 Bremen Richtung Osnabrück zwischen Stur und Groß-Ippener 4 Kilometer Stau nach einem Unfall. A1 Osnabrück Richtung Bremen zwischen Brinkum und Arsten 4 Kilometer Stau. A7 Hannover Richtung Hamburg zwischen Mellendorf und Schwarmstedt 5 Kilometer Stop and Go. Und A28 Bremen Richtung Leer zwischen Oldenburg-Marschweg und Dreieck Olden. Burg-West 2 Kilometer Stau und dann noch ein Blitzer in Grasberg, Speckmannstraße, Höhe der Straße am Berg, beide Richtungen. Habt ihr noch mehr? Ruft gerne an 0421 246 666. Jetzt habe ich gerade überlegt, ob es irgendetwas gibt, was ich noch Zuträgliches sagen kann, was euch irgendwie Informationen... Nö, aber ist nicht so. Guten Tag, hier ist Roland Kannwicher.

0: Guten Tag, hier ist Bremen 4, gleich ab 14 Uhr mit Matze Hoppe. Hallo Matze.
1: Hallo.
0: Du sprichst mit den Leuten da, wo relevant ist, möchte ich mal sagen. Mit den Menschen, die das ganze Land mehr oder weniger gerade bereist haben.
1: Und zwar Tassim in den letzten Monaten. Der macht ja ganz viel online als Content Creator, ist Comedian, spielt auch bald in Bremen. Und der hat das Land zusammen mit seiner Tante ungewollt, ehrlich gesagt, bereist, weil diese Tante kannte er vorher noch nicht. Und die beiden haben dann zusammen die verschiedenen Landesteile bereist, unter anderem auch den Norden von Deutschland, waren auch in Oldenburg. Und das Ganze im Rahmen vom ARD-Format Deutschland, ich küsse dein Herz. So heißt so eine Comedy-Reportage, die heute an den Start geht.
0: Und ob die was taugt und was dabei zutage gekommen ist, das können wir kompakt gleich schon mal nach 14 Uhr bei dir erleben.
1: Genau so ist es.
0: Du hast dir gerade viel Mühe gemacht, kann man wirklich auch sagen, ne? Und dich da reingedacht und dir Zeit genommen, um mit ihm über genau dieses Abenteuer zu sprechen.
1: Ja, kurz nach 14 Uhr machen wir das.

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0: Klüsen war das mit Gewinner um kurz vor 14 Uhr.
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0: Ja, die Farbe der Woche ist auf jeden Fall grau. Es sind auch heute Nachmittag Wolken am Start, vor allem auch einige. Dazu 19 Grad in Sittensen, 19 auch in Wildeshausen und insgesamt ist es windiger als die letzten Tage. Es gibt noch 23 Grad heute maximal. Morgen wird es recht ungemütlich mit viel Regen, dann bis 20 Grad.
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0: Mit Nico Wodrich und bei dir geht's um die Geldprobleme der Bremer Geno.
2: Ja, Gesundheitssenatorin Bernhard hat sich dazu geäußert. Dann soll das Raumfahrtunternehmen OHB in Bremen weiter wachsen. Und die Bremische Volksbank und die Volksbank Lüneburger Heide wollen sich zusammenschließen. Das Minus bei der Geno wird wohl auch im nächsten Jahr weiter wachsen. Davon geht Bremens Gesundheitssenatorin Claudia Bernhard aus. Erst gestern war ein Minus von rund 20 Millionen Euro bekannt geworden. Die Verantwortung dafür weist Bernhard aber von sich.
3: Das Problem muss erst aufgeschlüsselt werden, weil es so viele Faktoren beinhaltet, die ich bislang noch nicht absehen kann, in welcher Größenordnung sich das niederschlägt. Vor allen Dingen auch nicht, wie es sich niederschlägt in 27. Das ist noch nicht so einfach prognostizierbar. Und nachdem ich es auch erst relativ frisch erfahren habe, stehen wir da am Anfang der Aufklärung.
2: Der Raumfahrtkonzern OHB will weiter wachsen. Und das kommt auch Bremen zugute. Satellitenteile für einen 9-Milliarden-Auftrag sollen nämlich hier gebaut werden. Aktuell sind 120 Stellen ausgeschrieben. Das neue Satellitensystem soll Europa bei der Kommunikation unabhängiger von Amerika machen. Die Bremische Volksbank und die Volksbank Lüneburger Heide wollen sich zusammentun. Das haben die Vorstände mitgeteilt. Die Gespräche laufen bereits. Aus der Nachrichtenredaktion Gabriele Intermann.
4: Als Gründe für die geplante Fusion nennt die Bremische Volksbank Weser-Wümme unter anderem die Digitalisierung und den Fachkräftemangel. Sollte es zu dem Zusammenschluss kommen, würde eine der größten Volksbanken in Norddeutschland entstehen, heißt es. Geplant ist, dass das Institut künftig den Namen Volksbank Bremen-Lüneburger Heide trägt. Die drei Genossenschaftsbanken haben nach eigenen Angaben zusammen über 250.000 Kunden, knapp 1.000 Mitarbeiterinnen und Mitarbeiter sowie über 45 Filialen. Das Geschäftsgebiet würde von Bremen über die Kreise Verden, Rothenburg, Uelzen und Lüneburg bis in den Heidekreis reichen. Sitz der Verwaltung sollen Bremen und Winsen werden.

0: Osnabrück zwischen Uphusen, Bremen, Mahndorf und Asten. 4 Kilometer Stau. A1 Osnabrück Richtung Bremen zwischen Dreieck Stur und Bremen Asten. 5 Kilometer Stau, 20 Minuten plus. Dann A7 Hannover Richtung Hamburg zwischen Mellendorf und Schwarmstedt. 7 Kilometer stockend, 20 Minuten plus. A28 Bremen Richtung Leer. Da gerade zwischen Oldenburg-Marschwick und Dreieck Oldenburg-West. 2 Kilometer Stau. Ein Blitzer steht heute Nachmittag in Grasberg auf der Speckmannstraße bei der Straße am Berg in beide Richtungen. Mit Matze Hoppe heute Nachmittag, Moinsen und mit Tassim. Der hat eine neue Comedy-Reportage gemacht, Deutschland, ich küsse dein Herz, und er ist der Macher dahinter. Tassim ist gebürtiger Oldenburger, ist aber zugeschaltet aus Köln. Hättest du ja mal ruhig vorbeikommen können.
1: Doch, mache ich eigentlich jederzeit gerne, aber das Problem ist, dass Premiere hier in Köln hatten.
0: Ja.
1: Und so schnell hätte ich es leider nicht mehr nach Bremen geschafft.
0: Ja, er war ja auch schon mal bei uns, und über diese neue Comedy-Reportage sprechen wir gleich in knapp 6 Minuten.
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3: Oh, aber auf jeden Fall mehr als eins. 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
3: Ja.
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0: So, Tachchen Bremen-Vierland. Er ist Oldenburger, er macht Comedy und ganz viel online und jetzt auch Fernsehen mit einer eigenen Comedy-Reportage und reist dafür durch Deutschland zusammen mit seiner kurdischen Tante und will, dass sie das Land und die Leute besser kennenlernt. Tassim ist heute bei Bremen 4. Deutschland, ich küsse dein Herz, heißt die Reportage. Was soll uns das Ganze vermitteln?
1: Ich wünsche mir, dass die Leute Spaß haben, dass sie sich darin verlieren und gar nicht checken, dass sie gerade eine Serie schauen. Und vor allen Dingen, was mir bei allem wichtig ist, was ich so mache, ist auch hier und da ernstere Töne zu setzen. Sie sollen lachen, aber hier und da auch so, oh, okay. Und dass auch etwas gelernt wird.
0: Du hast viele Leute auf dem Roadtrip getroffen, zusammen mit deiner Tante Zeynep dort. Wer war denn euer Highlight?
1: Grönemeyer. Also wir hatten ja mit allen irgendwie ein bisschen Action auch, Fußballstadion, Hobbyhorsing, Golfen. Und mit Grönemeyer der Tag, das war einer der gediegensten Tage. Wir haben eigentlich nichts gemacht. Wir saßen nur und haben eine gute Kugel Eis gegessen. Aber es war das lehrreichste und bewegendste Gespräch, was ich geführt habe. Und etwas, woran ich sehr, sehr oft zurückdenke.
0: Naja, Grönemeyer auf jeden Fall ein stabiler Typ, würde ich auch sagen.
1: Übel.
0: Du triffst auch Klaashäufer Umlauf und fragst ihn in der ersten Folge Folgendes.
2: Klaashäufer Umlauf aus Oldenburg, ich aus Oldenburg. Ja. Ich bewundere dich ja schon seit vielen Jahren. Aber es gibt nur eine Sache, von der ich enttäuscht bin, und zwar, dass du uns verlassen hast. Was gibt dir Berlin, was dir Oldenburg nicht geben kann?
3: Arbeit.
0: Ich find das ein richtig geiler Moment, weil ihr das auch so stehen lasst in der Szene. Zum Schluss die Frage an dich, was gibt dir denn als gebürtiger Oldenburger, was dir Berlin nicht geben kann?
1: Ruhe, dass ich diese Ruhepausen brauche, um die Dinge zu begreifen, weil du wirst es auch kennen, diese ganze Medienwelt, die ist spannend, aber es passiert sehr, sehr viel. Man ist immer in so einem Tunnel, ganz viele Menschen, ganz viele Ereignisse und ganz viel auf einmal. Und Oldenburg, jedes Mal, wenn ich in den Bahnhof reinfahre, es erdigt mich direkt. Ich brauche das einfach. Es tut mir sehr, sehr gut. Und Oldenburg, da liegt mein Anker bis in alle Tage auf jeden Fall.
0: Und wenn du das sogar sagst, wenn du in einen Hauptbahnhof reinfährst, dann muss das was heißen, dann spricht das für Oldenburg.
1: Total, wobei der Oldenburger Bahnhof einer der schöneren ist, würde ich behaupten.
0: Das stimmt. Über deine wirklich gelungene Comedy-Reportage Deutschland, ich küsse dein Herz, reden wir gleich noch weiter in der Nachmittagssendung. Vorher machen wir noch ein bisschen Mucke. Ohne zu wissen, was kommt an Musik, du darfst ihn jetzt gerne selbst anmoderieren.
1: Liebe Bremen 4 Zuhörerschaft, hier ist Tassim Dugun und ich habe die große Ehre, ganz kurz die Stellvertretung von Matze zu sein. Und ihr dürft jetzt in meinen Lieblingstrack von Künstler XY reinhören vom neuesten Album XY und habt ganz, ganz viel Spaß damit, euer Tassim.

0: Run Republic mit Need Your Love hier auf Bremen 4 und Deutschland. Ich küsse dein Herz ist gemacht von Tassim, eine neue Comedy-Reportage. Und Tassim ist heute bei Bremen 4 zu Gast, ist der viertbeste Sohn der Stadt Oldenburg nach Klaas, Dieter Bohlen oder Jeremy Fragrance. Moin nochmal.
1: Hallo, moin.
0: Wir alle haben zwei Sorten von Tanten und Onkels. Ich habe eine Tante, die kann ich überhaupt nicht leiden. Mhm. Ich habe aber auch Tanten, die kann ich leiden.
1: Ja.
0: In deiner Comedy-Reportage Deutschland, ich küsse dein Herz, sehen wir unfreiwillig, weil du kanntest sie eigentlich nicht, Tante Zeynep.
1: Richtig.
0: Wie gut kannst du sie jetzt noch leiden, nachdem ihr unterwegs wart?
1: Sehr, sehr gut. Und das sage ich nicht aus Promo-Zwecken, das kommt von Herzen. Wir sind richtig zusammengewachsen und ich kann sie sehr gut leiden.
0: Okay, ihr beiden macht in der Comedy-Reportage eine Reise durch Deutschland, seid konfrontiert auch mit typisch deutschen Klischees und arbeitet euch ein bisschen auch daran ab. Mhm. Ihr esst zum Beispiel eine Mantaplatte in Duisburg, guckt Fußball im Frankfurter Stadion. Mhm. Wo hast du dir gedacht, in welchem Moment, fuck, ist das dämlich, was soll das?
1: Es gab einen ganz leisen Moment und da spreche ich von Tassim von vor mehreren Monaten, wo das gedreht wurde. Es war nicht mal unbedingt dieses Fuck, ist das dämlich, aber es hat lange gedauert, bis ich mich mit dieser Kunst anfreunden kann. Und zwar war das Hobbyhorsing. Wir waren in Friedrichskoog irgendwo im Norden und haben einen Hobbyhorsing-Verein besucht. Und da war ich, sage ich offen und ehrlich, am Anfang dachte ich, Hobbyhorsing, das ist doch keine ernstzunehmende Aktivität. Und die nehmen das richtig, richtig ernst. Und das war auch einer der Drehtage, wo es am Ende hin nicht mal mehr so witzig war, weil die sich ein bisschen darüber aufgeregt haben, dass wir uns nicht so gut angestellt haben.
0: Echt?
1: Ja, wirklich. Okay. Hobbyhorsing-Girls, ihr seid krass im besten Sinne. Also das ist ein richtig anstrengender Sport auch.
0: Wo hast du dir gedacht, das ist doch eine geile Sache auf der Reportage? Also genau gegenteilig?
1: Also wo ich dachte, das wird richtig geil und dann war es doch nicht so geil, sagst du?
0: Mhm.
1: Lass mich überlegen. Ich glaube, das Golfen mit Klaas. Weil ich habe vor geraumer Zeit an irgendeinem Geburtstag von mir, wurde ich von Freunden mal zum Golfen eingeladen und da habe ich alle auseinandergenommen. Und dann dachte ich, ja, den Klaas, den werde ich jetzt auch zeigen, wie das abläuft. Und es war sehr ernüchternd. Ich bin mit 0 Punkten aus diesem Spiel rausgegangen. Aber ich wünsche mir eine Revanche. Klaas, wenn du das hörst, wir können uns nochmal treffen dafür.
0: Sieh zu, könnt ihr in Oldenburg ja dann machen.
1: Genau.
0: Und Deutschland, ich küsse dein Herz, ist die neue Comedy-Reportage, empfehle ich sehr. Alle 6 Folgen gibt's seit heute ARD Mediathek.

0: An den Song wird sie noch dran zurückdenken, wenn sie Oma ist später. Weil Stella Lefty ist mit diesem Song hier Boston berühmt geworden. Das war der Song gerade auf Bremen 4 und gleich Freya Ridings.
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0: kurz nach 2:30.
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0: A1 Bremen Richtung Osnabrück zwischen Uphusen, Bremen-Mahndorf und Asten gerade 4 Kilometer Stau. A1 Osnabrück Richtung Bremen zwischen Dreieckstur und Asten 5 Kilometer Stau. Hier 20 Minuten plus. A7 Hamburg Richtung Hannover zwischen Soltau, Ost und Dorfmark 4 Kilometer Stau. A7 Hannover Richtung Hamburg zwischen Mellendorf und Schwarmstedt 7 Kilometer stockend. 20 Minuten mehr. A28 Bremen Richtung Leer zwischen Oldenburg-Marschweg und Dreieck Oldenburg-West 2 Kilometer Stau. Zwei Blitzer. Gut, dass ich bis zwei zählen kann, wenn da nur ein Blitzer ist. In Grasberg wird geblitzt, um Gottes Willen. Auf der Speckmannstraße, bei der Straße am Berg, in beiden Richtungen. Wie kann denn sowas schiefgehen, wenn da nur ein Blitzer steht und ich zwei sage? Da war ich mit dem Kopf aber gerade ganz woanders. Wie sagt man immer, der denkt von 12 bis Mittag. Matze Hopper bin ich. Moin.

Ich versuch's mal recht diplomatisch auszudrücken. Gentleman tut diesem Song auf jeden Fall sehr gut. Das war Wildfire zusammen mit Michael Patrick Kelly hier auf Bremen 4. Und als nächstes Musik von Moss Kenner. Worshipping the Sun. Moin.

0: Ja, Pit, da hast du dir schön dein eigenes Grab geschaufelt jetzt. Pit von den vier am Morgen. Ich glaube, nicht alle, die in Supermärkten im Bremen-Vierland arbeiten wollen, unbedingt jetzt noch Pit als Gast haben. Der war gestern einkaufen, wie viele von uns auch. Und in dem Supermarkt bei ihm haben die einfach seinen entkoffinierten Kaffee aus dem Sortiment genommen. Da ist einfach seit Wochen eine Lücke im Regal, sagt er. Er guckt immer wieder nach, ob der Kaffee da noch steht, aber nein. Und dann hat ihn ein Mitarbeiter angesprochen, weil Pit so fragend aussah. Und Pit meinte,
1: können Sie da nicht etwas tun? Und dann hat er gesagt, ja, also es gibt hier noch eine andere Marke, da könnte ich mal schauen. Ich glaube, es war eine Ausrede, das macht er natürlich niemals. Ja. Würde ich auch nicht machen an seiner Stelle. Und dann habe ich gesagt, ah, okay, sehr gut. Schönen Tag Ihnen noch, vielen Dank. Also ich war dann auch freundlich.
2: Ja.
1: Und dann ist er gegangen und kennt ihr das, wenn man dann erst merkt, wie unsympathisch man war?
2: Ja.
1: Ich habe mich so geschämt danach. Aber es ist halt, ich kann kurz für den Hintergrund erklären, ich trinke immer entkoffinierten Kaffee. Ich kann keinen Koffeinkaffee trinken.
2: Ja.
1: Und die haben halt keinen entkoffinierten Kaffee mehr jetzt.
2: Gut, dass du das gesagt hast. Jetzt haben schon alle gedacht, du bist so ein Kaffeesnob.
1: Mein Gott, war das unangenehm. Also an dieser Stelle nochmal Entschuldigung, dass ich so anstrengend war gestern.
0: Ja, jetzt könnt ihr eure Sympathie auf jeden Fall ausdrücken oder Antipathie in der Bremen 4 Insta-Story. Da seht ihr nochmal, wie Pit am Verzweifeln ist, weil es seinen entkoffinierten Kaffee nicht mehr zu kaufen gibt. Und die vier am Morgen dann wieder morgen früh ab 5.

0: Das war Post Malone mit einem Klassiker von ihm, Circles, hier auf Bremen 4. Und da ist doch bestimmt auch Thomas D. von den Fantastischen Vier Fan von, oder? Von Post Malone?
1: Ich war ein Riesenfan von Post Malone bis letzten Freitag, als seine neue Platte rauskam.
0: Ja.
1: Ich bin so enttäuscht von dieser Platte. Der hat alles kaputt gemacht. Davor hat er eine Entwicklung. Du konntest zugucken, wie er sich entwickelt hat. Zu einem grandiosen Popmusiker, zu einem Country-Star.
0: So, stopp, Thomas D., jetzt beruhigen wir uns erstmal wieder. Also hier gegen Post Malone so auszuteilen, was da genau los ist, das hören wir um kurz nach 16 Uhr. Da haben wir Thomas D. von den Fantastischen Vier auch noch hier im Interview.
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1: Und das Blatt wendet sich heute Nachmittag noch so ein bisschen. Also weiter lange Hose auf jeden Fall ganz passend. Aber es ist überwiegend grau und es kann regnen. Also lasst die Regenjacke am besten mal nicht weg. Und es ist vor allem windig heute. 23 Grad gibt es maximal in Hornlehe, in Bremen 20, in Dun auch 20 Grad. Morgen wird es dann richtig ungemütlich, kann viel Regen geben.
0: Es ist 15 Uhr. 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
1: 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Bei dir geht es um die Geldprobleme der Bremer Geno.
2: Ja, Gesundheitssenatorin Bernhard hat sich dazu geäußert. Dann soll das Raumfahrtunternehmen OHB in Bremen weiter wachsen. Und nach den Schüssen in der Bremer Neustadt hat die Polizei einen Verdächtigen ermittelt. Das Minus bei der Geno wird wohl auch im nächsten Jahr weiter wachsen. Davon geht Bremens Gesundheitssenatorin Claudia Bernhard aus. Erst gestern war ein Minus von rund 20 Millionen Euro bekannt geworden. Die Verantwortung dafür weist Bernhard aber von sich.
3: Das Problem muss erst aufgeschlüsselt werden, weil es so viele Faktoren beinhaltet, die ich bislang noch nicht absehen kann, in welcher Größenordnung sich das niederschlägt. Vor allen Dingen auch nicht, wie es sich niederschlägt in 27. Das ist noch nicht so einfach prognostizierbar. Und nachdem ich es auch erst relativ frisch erfahren habe, stehen wir da am Anfang der Aufklärung.
2: Der Raumfahrtkonzern OHB will weiter wachsen. Und das kommt auch Bremen zugute. Satellitenteile für einen 9-Milliarden-Auftrag sollen hier gebaut werden. Aktuell sind 120 Stellen ausgeschrieben. Das neue Satellitensystem soll Europa bei der Kommunikation unabhängiger von Amerika machen. Die Bremische Volksbank und die Volksbank Lüneburger Heide wollen sich zusammentun. Das haben die Vorstände mitgeteilt. Die Gespräche laufen bereits. Aus der Nachrichtenredaktion Gabriele Intermann.
4: Als Gründe für die geplante Fusion nennt die Bremische Volksbank Weser-Wümme unter anderem die Digitalisierung und den Fachkräftemangel. Sollte es zu dem Zusammenschluss kommen, würde eine der größten Volksbanken in Norddeutschland entstehen, heißt es. Geplant ist, dass das Institut künftig den Namen Volksbank Bremen-Lüneburger Heide trägt. Die drei Genossenschaftsbanken haben nach eigenen Angaben zusammen über 250.000 Kunden, knapp 1.000 Mitarbeiterinnen und Mitarbeiter sowie über 45 Filialen. Das Geschäftsgebiet würde von Bremen über die Kreise Verden, Rothenburg, Uelzen und Lüneburg bis in den Heidekreis reichen. Sitz der Verwaltung sollen Bremen und Winsen werden.
2: Nach den Schüssen auf einen Mann in Bremen-Woltmarshausen weiß die Polizei, wer der mutmaßliche Täter ist. Es handelt sich demnach um einen 29-Jährigen. Er soll zusammen mit einem anderen Mann auf einen 40-Jährigen geschossen haben. Das Opfer wurde dabei schwer verletzt und musste ins Krankenhaus gebracht werden. Die genauen Hintergründe sind noch unklar. Das waren die 4 News mit Nico Wodrich.
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1: Und da starten wir mit der A1 Bremen Richtung Hamburg. Da steht ein defektes Fahrzeug zwischen Maschener Kreuz und Harburg. Dann rüber nach Oldenburg auf die A293 Stadt Einwärts.

212 ist deshalb gesperrt. Zwei Blitzer. Der im Horst Adelheider Straße beim Malerbetrieb stadteinwärts und der andere in Grasbeck auf der Speckmannstraße Höhe am Berg. So heißt die Straße dort in beiden Richtungen. Mit Matze Hoppe und Oldenburger Kramermarkt geht ja nächste Woche los. Dann Bremer Freimarkt, da wird schon aufgebaut, habe ich die Woche gesehen. Die ganzen Zelte gehen los, also werden aufgebaut, damit es dann losgehen kann. Und deswegen kommt jetzt schon mal so ein bisschen passende Autoscooter-Breakdancer-Musik. Tiesto mit Lay Low. Moin. Auf geht's.

0: Ja, vielleicht braucht der Fanclub ja auch neue Trompeten. Die kosten auch eine ganze Stange Geld. Um euren Sportverein anzufeuern, da ist das Geld gut investiert. 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
0: 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Und Bremen 4 Reporter Michael Kies ist da mal hingefahren.
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3: Das ist der große Wunsch der Frauenkorbballmannschaft des TUS Sud Weihe. Ist übrigens die erste Mannschaft, spielen auch in der ersten Bundesliga. Und wenn ich mich jetzt mal hier bei euch so in der Halle umschaue, sieht ihr noch ziemlich gut aus. Ist ungefähr 30 Jahre alt. Ich muss sagen, da kenne ich 30-Jährige, die sehen schlimmer aus. Die Wände sind in Ordnung, der Boden ist in Ordnung. Ihr habt Bälle, ihr habt Körbe, alles was man so braucht. Und es wird hier natürlich ganz kräftig trainiert gerade. Julia Hoffmann ist die Trainerin. Wozu braucht ihr die 1000 Euro, wenn ihr sie denn bekommt?
4: Wir möchten gerne mit den 1000 Euro die Zusammenarbeit mit unserer Sportpsychologin fortführen. Das haben wir begonnen, merken, dass uns das sehr gut tut. Aber das kostet Geld. Die Beine und die Arme können wir gut selber trainieren und beim Kopf brauchen wir ein bisschen Hilfe. Von nix kommt nix.
3: Angenommen, die Sportpsychologin sagt, oh Mensch, ich mache heute mal ein Sonderangebot, ich bin nicht ganz so teuer heute für euch und es bleibt am Ende noch ein bisschen Geld übrig. Gibt es noch ein paar andere Sachen, die ihr mit dem Geld gut bezahlen könnt?
4: Ja, dann könnten wir uns auf jeden Fall neu einkleiden, dass wir auch bei unseren Erfolgen schön aussehen.
3: Aber mit gut aussehen meinst du jetzt keine Abendkleider oder sowas?
4: Nein, natürlich Trikots oder Sportkleidung.
3: Und wenn es denn klappt, dann werdet ihr aber mindestens Meister, oder?
4: Wir hoffen.
3: Ich drücke die Daumen, dass das klappt. Also erstmal mit der Meisterschaft und dann natürlich auch mit dem großen Wunsch.
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0: Boah, bei diesem Song habe ich immer Erinnerungen, weil da lagen wir alle schon auf dem Boden wie so Marienkäfer, die einfach nicht mehr konnten, weil kurz davor hat irgendwer Medizinbälle an die Wand geworfen, der nächste war am Rudern, irgendwer hing da an so einer Leiter. Boah, und dann lief im Hintergrund dieser Song. Deswegen, manchmal gibt es ja schon Songs, die verbindet man auch mit Momenten, die muss man jetzt nicht unbedingt jeden Tag haben. Aber Katy Perry mit Watch It Burn ist auf jeden Fall ein guter Song, wenn man irgendwie Schwung reinbringen will und vielleicht auch für Sport. Gleich laufen die Sugar Babes mit Denial bei Bremen 4.
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1: 3:30 ist es gleich. A1 Bremen Richtung Osnabrück zwischen Opusen, Mahndorf und Aßen. 5 Kilometer Stau in der Gegenrichtung auf der 1 zwischen Dreieck Stur und Hemeling. 4 Kilometer Stau, 20 Minuten plus. Dann A7 Hannover Richtung Hamburg zwischen Mellendorf und Schwarmstedt, 7 Kilometer stockend, da gab es einen Unfall, 20 Minuten plus. A27 Bremerhaven Richtung Bremen zwischen Geestemünde und Wulsdorf, 2 Kilometer Stau. In der Gegenrichtung auf der 27 zwischen Bremen-Überseestadt und Bremen-Nord, 2 Kilometer Stau. Dann A29 Oldenburg Richtung Wilhelmshaven zwischen Kreuz Oldenburg-Ost und Umstede, 2 Kilometer stockend wegen Bauarbeiten. Und was ist denn los hier? B212 haben wir auch noch, Gandacke See Norden, haben gerade voll gesperrt in beiden Richtungen zwischen Burgholzberg und Badewisch. Der Bereich ist gerade zu, es gab einen Unfall. Ein Blitzer steht in Delmenhorst auf der Adelheider Straße beim Malerbetrieb statt einwärts in Delmenhorst. Gut, so nächsten Song fühle ich nicht mehr so hundertprozentig momentan. Das liegt aber auch an diesem grauen Mischmasch und daran, dass ich das Wetter nicht mehr so richtig entscheiden kann, weil Dai Dai war eher so WM und Deutschland hat eines der wenigen Spiele gewonnen und irgendwie war die Stimmung da. Aber jetzt hören wir Dai Dai trotzdem nochmal zusammen mit Burna Boy hier auf

So, hier ist Bremen 4 und der nächste Song ist ja wirklich von Ray Gavi. Es steht hier zumindest so, aber heutzutage weiß man nie so genau, weil es klingt ein bisschen nach Justin Bieber. Ich habe den vorhin in der Vorbereitung mal kurz angehört, wusste aber nicht, von wem der ist. Und hab gedacht, ah, Justin Bieber, neue Single, wie geil ist das denn, spielen wir heute Nachmittag. Und dann war ich fast enttäuscht, weil ich erst dachte, ah nein, das ist doch nicht Justin Bieber. Aber für mich klingt auf jeden Fall das Intro danach. Das könnte so Baby 2.0 sein. Oder? Ray Gavi mit Imran und Rivers bei Bremen 4.

0: So, bei dem Song ist es unwahrscheinlich, dass irgendwer dabei wegpennt. Raymond, where is my husband? Aber ich hoffe, dass das auch so bleibt, dass ihr alle wach bleibt. Egal, ob ihr in einer Frühschicht jetzt wart oder heute noch Nachtschicht habt oder in einer Tagschicht arbeitet. Weil wir müssen kurz über dieses Wetter sprechen und darüber, dass viele Menschen gerade im Umfeld irgendwie die ganze Zeit am Gehen sind. Ich denke mal, was ist mit euch? Liegt es an den Kindern oder liegt es am Wetter? Und viele sagen, es liegt am Wetter. Und Bremen 4 Reporter Martin Neuers hat sich umgehört.
1: Na, bist du auch so müde?
2: Ja, heute definitiv.
1: Woran liegt das?
2: Schlecht geschlafen. Mein Nacken hat mich geärgert heute Nacht.
1: Ah, das kenne ich. Das kann nur besser werden.
2: So ist es.
1: Warum bist du so müde?
3: Viel zu tun. Studium.
1: Mach doch mal eine Pause.
3: Okay.
1: Und wie ist bei dir? Auch müde?
3: Ja, ich bin müde.
1: Hab ich doch gleich gesehen. Woran liegt's?
3: Das wusste ich auch gerne. Kann ich nicht beantworten. Also 7 Stunden schlafen bekomme ich hin, aber danach bin ich trotzdem müde.
1: Das kenne ich. Lass mich raten, du bist auch müde, oder?
2: Es geht. Wir haben da gerade drüber geredet, aber genau deshalb versuchen wir es nicht zu sein.
1: So einfach geht das. Das ist ja ein Spitzentipp. Einfach nicht müde sein wollen und dann ist man es auch nicht.
2: Ja, ist okay. Ne? Man muss irgendwie gucken, wie man durchkommt.
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0: soeben schon hier bei Bremen 4 gehört, dass viele von euch ein bisschen müde sind, ein bisschen wetterfühlig, aber es ist zwar herbstlicher und windiger und auch so ein bisschen mehr am Regnen natürlich. Aber das bedeutet gleichzeitig auch, dass jetzt die Hochsaison beginnt. Und zwar die Hochsaison im Bremen-Vierland von den Erntefesten. Und da haben wir eine ganz besondere Veranstaltung, die endlich nächste Woche wieder soweit ist.
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1: Tja, grau vor allem heute Nachmittag und dementsprechend viele Wolken. Aber das mit dem Regen, das Gröbste ist zumindest durch, aber ich kann Regen nicht komplett ausschließen. Bei aktuell 22 Grad in Fegesack, 20 in Bremerhaven-Geestemünde. Morgen wird es aber ungemütlich und dann gibt es definitiv Regen. Bis 20 Grad.
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1: Heute Nachmittag mit Nico Wodrich. In Deutschland hat es in diesem Jahr schon viele Sabotageverdachtsfälle gegeben.
2: Ja, ganz genau. Vor allem in Nordrhein-Westfalen, Brandenburg und in Schleswig-Holstein. Dann geht es um die Geldprobleme der Bremer Geno. Und Ronald Raue wird neuer Staatsminister für Sport und Ehrenamt. In ganz Deutschland hat es in diesem Jahr schon über 160 mutmaßliche Sabotagefälle gegeben. Das steht im sogenannten Lagebild des Bundeskriminalamtes. WDR, NDR und Süddeutsche Zeitung haben nachgeschaut. Zuletzt hatte es Anschläge auf Umspannwerke in Brandenburg und Nordrhein-Westfalen gegeben. Andreas Baum berichtet.
3: In dem Lagebild ist die Rede von schon 165 Sabotageverdachtsfällen in diesem Jahr. Außerdem sollen die Polizeien in Bund und Ländern mehr als 100 Straftaten mit Bezug zu Spionage festgestellt haben. Bei mehr als der Hälfte dieser Fälle ging es um das sogenannte sicherheitsgefährdende Abbilden, also beispielsweise das unerlaubte Fotografieren oder Filmen von militärischen Einrichtungen oder Rüstungsgütern. In 26 weiteren Delikten wird sogar Agententätigkeit zu Sabotage Zwecken vermutet. Das zeigt ein internes Lagebild des Bundeskriminalamts, das WDR, NDR und Süddeutscher Zeitung vorliegt.
2: Der Kanu-Olympiasieger Ronald Raue wird neuer Staatsminister für Sport und Ehrenamt. Das teilte Kanzler Friedrich Merz mit. Raue löst die ausgeschiedene Staatsministerin Christiane Schenderlein ab. Aus Berlin berichtet Dagmar Pepping.
4: Zweimal olympisches Gold, 31 Titel bei Welt- und Europameisterschaften, dazu zahlreiche weitere Medaillen. Der 44-jährige gebürtige Berliner Ronald Raue blickt auf eine überaus erfolgreiche Karriere im Leistungssport zurück. Er freue sich sehr, dass er Raue gewinnen konnte, diese Aufgabe zu übernehmen, sagte Merz bei der Vorstellung im Kanzleramt. Die Berufung sei ein Zeichen, dass die Regierung den deutschen Sport als wichtigen Aufgabenbereich sehe, so Merz, auch mit Blick auf die anstehenden Olympiabewerbungen. Ende des Monats fällt die Entscheidung, welcher Ort für Deutschland in das Rennen um die Olympischen und Paralympischen Spiele ab dem Jahr 2036 geht.
2: Das Minus beim Bremer Klinikverbund Geno wird wohl auch im nächsten Jahr weiter wachsen. Davon geht Bremens Gesundheitssenatorin Claudia Bernhardt aus. Erst gestern war ein Minus von rund 20 Millionen Euro bekannt geworden. Die Verantwortung dafür weiß Bernhard aber von sich.
5: Das Problem muss erst aufgeschlüsselt werden, weil es so viele Faktoren beinhaltet, die ich bislang noch nicht absehen kann, in welcher Größenordnung sich das niederschlägt. Vor allen Dingen auch nicht, wie es sich niederschlägt in 27. Das ist noch nicht so einfach prognostizierbar. Und nachdem ich es auch erst relativ frisch erfahren habe, stehen wir da am Anfang der Aufklärung.
2: Nach den Schüssen auf einen Mann in Bremen-Woltmershausen weiß die Polizei, wer der mutmaßliche Täter ist. Es handelt sich demnach um einen 29-Jährigen. Er soll zusammen mit einem anderen Mann auf einen 40-Jährigen geschossen haben. Das Opfer wurde dabei schwer verletzt und musste ins Krankenhaus gebracht werden. Die genauen Hintergründe sind noch unklar. Das waren die vier News mit Nico Wodrich.
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1: Mit der A1, da liegen gerade Gegenstände zwischen Groß-Ippener und Wildeshausen Nord, und zwar wenn ihr Richtung Osnabrück unterwegs seid. A1 Bremen Richtung Osnabrück nochmal zwischen

Heider Straße beim Malerbetrieb stadteinwärts. Immerhin habe ich es jetzt mal geschafft, richtig zu zählen und nur einen Blitzer zu zählen. Vorhin stand da nämlich auch nur einer und ich habe zwei Blitzer gezählt. Was auch immer da in meinem Kopf los war. Gute Fahrt. Aber manchmal würde ich ja auch gerne wissen, was in euren Köpfen so los ist. Ich finde das immer spannend. Ich würde mir manchmal gerne wünschen, dass man so in Köpfe, also nicht bei allen, aber manchmal würde ich gerne in Köpfe reingucken. Aber nicht immer.

0: 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Ich werde schon als Legende behandelt, obwohl ich noch lebe. Das hab nicht ich gesagt, sondern das kann nur einer sagen, der schon ewig erfolgreich Musik macht. Thomas D. Es gibt ihn mit den Fantas, mit den Fantastischen Vier. Es gibt ihn aber auch solo. Und ich habe bei Insta gesehen, wie glücklich er diese Woche vor allem aussah, als er einfach seinen Job gemacht hat. Thomas D., ist das Leben gerade wie ein Geschenk für dich?
1: Auf jeden Fall. Ich bin mein Leben lang, finde ich, reich beschenkt worden. Ich darf das machen, was ich so sehr liebe, immer noch, seit 37 Jahren, mit einem Erfolg, mit den Fantas, den man schwer nur noch mal sieht in Deutschland, vielleicht auch zwei, dreimal. Ja. Aber es gibt wenige Bands, die so lange durchgehalten haben. Und jetzt, wo wir ja schon aufs 40-Jährige zugehen mit unserer letzten Tour vor der Brust, die am meisten Karten in unserem Leben verkauft haben, live, es reißt nicht ab. Ich werde schon als Legende behandelt, obwohl ich noch lebe. Das sind also Sachen, die Leute freuen sich, wenn sie mich sehen. Ich kann Songs über meine Gefühle singen und die Leute fühlen mit. Und das ist ja nur quasi ein Hobby noch neben meiner Hauptberufung mit den Fantas unterwegs zu sein. Also ich bin reich beschenkt worden in meinem Leben. Das kann ich unterschreiben sofort.
0: Hast du mittlerweile sogar das Gefühl, ich will nicht sagen, egal was du sagst, aber dass du ein Stück weit machen kannst, was du willst und du weißt, es wird schon funktionieren, weil du dir diesen Status erarbeitet hast?
1: Nee. Junger Mann.
0: Das ist als Künstler. Opa erzählt vom Krieg.
1: Pass mal auf, komm her, ich habe hier ein Feuer gemacht. Erzähl, setz die Meichel. Das ist mein Geschichtenbuch. Es ist so, als Künstler, wenn du ein neues Lied oder eine neue Platte machst, du musst dir selber beweisen, dass du es noch drauf hast. Du fragst dich selber immer, interessiert es überhaupt noch jemand anders? Interessiert es überhaupt mich noch so brennend, dass ich darüber einen Song mache? Und es ist schon richtig, von außen betrachtet hat man etwas aufgebaut, was man mittlerweile natürlich auch nicht mehr so schnell mit einem schlechten Song oder einer miesen Platte absägen kann. Aber ich finde zum Beispiel ganz aktuelles Beispiel, wenn ich darüber möchte, über Kollegen ja nicht unbedingt abwertig reden, aber ich war ein Riesenfan von Post Malone bis letzten Freitag, als seine neue Platte rauskam.
0: Ja.
1: Ich bin so enttäuscht von dieser Platte. Der hat alles kaputt gemacht. Davor hat er eine Entwicklung. Du konntest zugucken, wie er sich entwickelt hat. Zu einem grandiosen Popmusiker, zu einem Country-Star. Ja. Und jetzt macht er sowas wie vor 20 Jahren. So, yeah, bitch, yeah, yeah, yeah. Und das 15 Mal, nichts, Alter. What happened? Ich glaube, man kann durchaus sein eigenes Image sehr schnell sabotieren.
0: Was Thomas D. Stand jetzt noch nicht geschafft hat. Wir labern gleich nochmal weiter, hören vorher noch so ein bisschen Kneipensound, ist das für mich. Von ihm zusammen mit The KBCs und Flo Mega, verdammt am Mikrofon.
2: Hab ne Frage, wie ist die Lage? 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

0: Heute Abend live im Bremen Vierland auf der Bühne. Thomas D. Und er hat 10 Jahre für sein neues Album gebraucht. 10 Jahre, was hat er die ganze Zeit gemacht? Neocortex ist draußen seit einem halben Jahr. Und Neocortex ist doch irgend so ein Medizinbegriff oder so? Was ist das für ein Album?
1: Wenn man quasi sich mit dem menschlichen Geist beschäftigt, mit der Art, wie wir sind, da gibt es so ein paar Mechanismen, die in denen wir alle gleich sind. Und wie denken wir, wie empfinden wir, was ist das alles? Und das habe ich versucht, ein bisschen zu analysieren. Im Vergleich zu meinen anderen Platten ist es schon ein bisschen eine analytischere Platte. Mhm. Aber da sind natürlich auch leichte Songs drauf, fröhlichere Songs, das ist nicht alles so ernst ist. Immer Selbstreflexion ist ja gerne mal ein bisschen anstrengend und ernst. Aber es hilft, sich selbst besser zu verstehen. Und dann haben wir noch ein paar lustige und leichte Songs mit aufgenommen, wie zum Beispiel Das Leben ist ein Geschenk, um einfach ein bisschen Lebensfreude zu teilen, weil das ist das, was wir immer gut brauchen können auf dieser Welt.
0: Vor allem zur Zeit. Ich glaube, da würden wir alle beipflegen.
1: Oh ja.
0: Also, du bist zugeschaltet im Bremen Vierland und bist heute Abend im Modernes in Bremen, präsentiert von wem nochmal?
1: Ich würde sagen von Bremen 4,
0: richtig,
1: dem besten Radiosender.
0: So, und heute Abend dein Konzert. Wird das eine fette, fette Party?
1: Also heute Abend gibt es eventuell einige Überraschungen und natürlich ein grandioses Konzert, in dem der D einfach mal wieder sein Herz ausschüttet. Alle zusammen lachen und weinen und sich am Ende in den Armen liegen. Schön ist, ich spiele auch in kleineren Läden. Es ist sehr persönlich mit dem Publikum zusammen. Man bildet wirklich so eine Einheit. Das ist was, das hat man natürlich mit dem Fantas nicht, wenn man dann vor 15.000 Leuten spielt. Das ist großartig. Aber auch groß. Also vor allem groß und großartig.
0: Ja.
1: Und jetzt haben wir so einen ganz kleinen intimen Rahmen und jeder der Musiker kann sich da auch entfalten. Man kann auch Solis länger spielen oder kürzer, ist egal. Das hat so ein Leben drin, das genieße ich total.
0: Mach jetzt erstmal und du wirst sehen, wie das heute im Bremen Vierland ankommt. Holt euch verdammt nochmal Konzertkarten, es gibt noch ein paar wenige. Geht verdammt nochmal heute Abend in Bremen ins Modernes.
1: Jawohl.
0: Geht zu Thomas D. und Band und wir wünschen dir viel Spaß.
1: Dankeschön, jedem da draußen wünsche ich viel Spaß und wir werden ihn haben.
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Wir hatten heute schon so mehrere Songs, die so ein bisschen Breakdancer- oder Autoscooter-Musik war, weil er bald Kramermarkt Delmenhorst, Freimarkt Bremen und so sind, diese ganzen großen Veranstaltungen. Aber jetzt kehren wir so ein bisschen eher in die Musikrubrik Big Band Sound. Würde vielleicht im Remix am Autoscooter auch gehen. Bruno Mars, On My Soul, hier bei Bremen 4.

0: So, Bruno Mars mit dem Big Band Sound, wie gerade eben angekündigt, On My Soul um kurz nach 4:30.
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0: A1 Bremen Richtung Osnabrück zwischen Obhusen, Bremen-Mahndorf und Asten 6 Kilometer Stau, 20 Minuten plus. In der Gegenrichtung auf der A1 Richtung Bremen zwischen Dreieckstur und Hemeling 5 Kilometer Stau. A7 Hannover Richtung Hamburg zwischen Mellendorf und Schwarmstedt 7 Kilometer stockend nach einem Unfall, 20 Minuten plus. A27 Bremerhaven-Bremen zwischen Geestemünde und Bremerhaven-Süd in beiden Richtungen 2 Kilometer Stau. Dann B212 Gannakeseen-Norden-Hamm zwischen Burgholzberg und Badewisch gab es einen Unfall. Straße ist hier in beiden Richtungen gesperrt. Und es gibt gerade einen größeren Brand in Ostfriesland. Deshalb am besten mal aufpassen, der Rauch zieht, so wird es zumindest hier geschrieben, über ganz Ostfriesland hinweg und in Richtung Südosten in das Ammerland und den Kreis Oldenburg. Also ich weiß nur, dass es auf irgendeinem Entsorgungsgelände brennt und dann breitet sich sowas halt dementsprechend schnell aus. Klingt auf jeden Fall heftig. Drei Blitzer, B71 Höhe Glinde in beide Richtungen, Delmhorst, Adelheider Straße beim Malerbetrieb stadteinwärts und in Förden auf dem Hinnenkamp beim Ortsausgang in beide Richtungen. So, passt auf euch auf, ne? Liebe Grüße und Musik von Kamrat jetzt hier bei Matze Hoppe.

Oh nein, ich habe gerade im ersten Moment gedacht, bitte nicht schon wieder die A27, aber es gab an ähnlicher Stelle, wo es diese Woche schon mal so einen krassen Unfall gab, gab es wieder einen Unfall auf der A27 Richtung Bremerhaven zwischen Lesumbrücke und Ausfahrt Bremen-Nord. Jörn hat sich unter anderem reingemeldet aus Bremen-Nord. Er schreibt, auf der rechten Spur gab es den Unfall, da liegen auch Trümmerteile auf der Fahrbahn und es staut sich bereits etwas. Wenn ich mir das gerade hier so angucke, sieht man auf jeden Fall auch, dass es zwischen Bremen-Nord und Dreieck Bremen-Industriehäfen auf jeden Fall gerade deutlich voller ist. Grund, ein Unfall auf der rechten Spur. Jörn, danke fürs Bescheid sagen. Wir machen weiter jetzt in der Zeit mit neuer Musik von Oliver Heldens, A-E-I-O-U. Was für ein Name, ey, so schwierig auszusprechen. Gibt's jetzt bei Bremen 4.

0: The one and only, ein All-Time-Favorite hier auf Bremen 4. So, WLAN geht nicht, PlayStation auch nicht. Dann kann es sein, dass der 16-jährige Sohn zu Hause richtig Remi-Demi macht. Und das klingt auch ein bisschen wie aus dem anderen Jahrhundert. Aber das passiert, wenn der Strom weg ist.
1: Alarm! Alarm!
0: Ja, wenn Umspannwerke lahmgelegt werden, dann kann es zumindest passieren, dass der Strom wegbricht. Und es gab ja jetzt hintereinander zwei Sabotageversuche an Umspannwerken in Brandenburg und in NRW. Deswegen fragen sich hier auch viele, ob unsere Infrastruktur in Bremen 4 dann in Gefahr ist. Also müssen wir uns Sorgen machen. Wir haben mal nachgefragt beim Energieversorger in Bremen und Bremerhaven bei der SWB.
2: Die Stromversorgung ist in Bremen grundsätzlich erst einmal sicher. Also wir haben im städtischen Gebiet hier in Bremen zahlreiche Umspannwerke oder Netzstation oder natürlich auch ein paar Erzeugungsanlagen von SWB. Und der Ausfall eines Umspannwerks oder einer Erzeugungsanlage würde nicht dazu führen, dass es im gesamten Bremer Stadtgebiet zu einem Stromausfall kommt.
0: Sagt der Pressesprecher Jean-Paul Bernd von der SWB. Also die Anlagen sind gut gesichert und die Gelände eingezäunt. Kommt eigentlich niemand drauf, der nicht raufkommen darf.
2: Zusätzlich dazu gibt es noch andere technische Schutzmechanismen, die greifen, wenn jemand versucht, auf das Gelände zu gelangen. Das sorgt dann dafür, wenn beispielsweise unangemeldete Personen in den Anlagen unterwegs sind, dass die Kollegen im Netzleitcenter, wo alles überwacht wird, 24/7, dann ein Signal bekommen und dann Polizei und die zuständigen Kolleginnen und Kollegen da hinschicken.
0: So, und wenn doch was passiert, dann wissen die Leute alle im besten Fall, was sie machen müssen. Und solche Worst-Case-Szenarien werden auch regelmäßig trainiert.
2: Das ist eben auch Teil der Notfallkonzepte bei uns. Das findet regelmäßig statt, auf unterschiedlichen Ebenen. Das ist schon immer ein Thema. Also wir sind dazu verpflichtet, einen gewissen Personenkreis regelmäßig zu schulen. Und das machen wir natürlich auch.
0: Also Fazit, wir sind im Bremen-Vierland ganz gut auf jeden Fall ausgerüstet. Die SWB, der zuständige Energieversorger,

0: So, nachdem wir über mögliche Stromausfälle, so Blackouts, gesprochen haben, hat sich Jens reingemeldet, und zwar aus Burglesum. Der ist Funkamateur, habe ich ewig nicht mehr gehört, und er schreibt: Wir Funkamateure erzählen, was man machen kann, wenn Handy und Fritzbox nicht gehen. Boah, als ich das gerade gelesen habe, habe ich richtig kalten Schweiß oder so nassen Schweiß gehabt, weil ich dachte erst, das wäre mein alter Physiklehrer, weil das war auch so ein Funkamateur. Und der mochte mich überhaupt nicht. Aber der hieß auf jeden Fall nicht Jens. Puh.
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1: Ich erinnere mich da immer an die Marianne von Frauentausch, die dann sagt, wie sieht's hier denn aus? Also heute auf jeden Fall wieder recht grau. Teilweise kommt aber auch noch die Sonne heute Abend raus. Also wie sieht's hier denn aus? Vielleicht sogar ganz gut heute Abend im Bremen-Vierland. Pulli schadet nicht, aber ein Regenschirm auch nicht. Temperaturen rund um 20 Grad. Morgen wird's deutlich ungemütlicher.
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1: Und die hat Nico Wodrich und in Bremen gibt's gerade eine Razzia.
2: Ja, Grund sind die Schüsse in der Neustadt. Dann hat es in Deutschland in diesem Jahr schon viele Sabotage-Verdachtsfälle gegeben. Und Ronald Raue wird neuer Staatsminister für Sport und Ehrenamt. In der Bremer Neustadt läuft gerade eine größere Razzia. Rund 70 Einsatzkräfte kontrollieren über 20 Häuser und Einrichtungen. Grund sind die Schüsse in der Neustadt am vergangenen Sonntag. Aus der Nachrichtenredaktion Gabriele Intermann.
3: Die Polizei spricht von kriminellen Strukturen. In diesem Umfeld werden Personen, bekannte Treffpunkte und mögliche Rückzugsorte kontrolliert. Beteiligt ist neben der Polizei das Ordnungsamt, der Zoll, das Finanzamt sowie das Gewerbeaufsichtsamt und die Glücksspielaufsicht. Auch Rauschgift- und Sprengstoffspürhunde sind im Einsatz. Die Ermittler hoffen auch, mit der Razzia weitere Hinweise darauf zu bekommen, warum am vergangenen Sonntag geschossen wurde. Nach aktuellem Kenntnisstand kannten sich der Täter und das 42-jährige Opfer. Die Polizei spricht von einem versuchten Tötungsdelikt. Eine konkrete Gefahr für die Bevölkerung sehen die Ermittler derzeit nicht.
2: In ganz Deutschland hat es in diesem Jahr schon über 160 mutmaßliche Sabotagefälle gegeben. Das steht im sogenannten Lagebild des Bundeskriminalamtes. WDR, NDR und Süddeutsche Zeitung haben nachgeschaut. Zuletzt hatte es Anschläge auf Umspannwerke in Brandenburg und in Nordrhein-Westfalen gegeben. Andreas Braun berichtet.
4: In dem Lagebild ist die Rede von schon 165 Sabotageverdachtsfällen in diesem Jahr. Außerdem sollen die Polizeien in Bund und Ländern mehr als 100 Straftaten mit Bezug zu Spionage festgestellt haben. Bei mehr als der Hälfte dieser Fälle ging es um das sogenannte sicherheitsgefährdende Abbilden, also beispielsweise das unerlaubte Fotografieren oder Filmen von militärischen Einrichtungen oder Rüstungsgütern. In 26 weiteren Delikten wird sogar Agententätigkeit zu Sabotagezwecken vermutet. Das zeigt ein internes Lagebild des Bundeskriminalamts, das WDR, NDR und Süddeutscher Zeitung vorliegt.
2: Der Kanu-Olympiasieger Ronald Raue wird neuer Staatsminister für Sport und Ehrenamt. Das teilte Kanzler Friedrich Merz mit. Raue löst die ausgeschiedene Staatsministerin Christiane Schenderlein ab. Aus Berlin berichtet Dagmar Pepping.
5: Zweimal olympisches Gold, 31 Titel bei Welt- und Europameisterschaften, dazu zahlreiche weitere Medaillen. Der 44-jährige gebürtige Berliner Ronald Raue blickt auf eine überaus erfolgreiche Karriere im Leistungssport zurück. Er freue sich sehr, dass er Raue gewinnen konnte, diese Aufgabe zu übernehmen, sagte Merz bei der Vorstellung im Kanzleramt. Die Berufung sei ein Zeichen, dass die Regierung den deutschen Sport als wichtigen Aufgabenbereich sehe, so Merz, auch mit Blick auf die anstehenden Olympiabewerbungen. Ende des Monats fällt die Entscheidung, welcher Ort für Deutschland in das Rennen um die Olympischen und Paralympischen Spiele ab dem Jahr 2036 geht.
2: Das Land Bremen will auch weiter Auszubildende im Pflegebereich unterstützen. Dafür wird das Projekt Bleib dran, Pflegeausbildung, um 3 Jahre verlängert. Dabei kümmern sich Berater um betroffene Azubis. So soll die Abbrecherquote gesenkt werden. In Bremen hatte zuletzt jeder Dritte vorzeitig die Ausbildung abgebrochen. Das waren die 4 News mit Nico Wodrich.
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1: Und da gehen wir rein mit der A27 Bremerhaven Richtung Bremen. Metallteile liegen höher Bremen-Horn-Lehe. Nochmal A27 Bremen Richtung Bremerhaven. Es gab einen Unfall in der letzten halben Stunde zwischen Bremen-Industriehäfen und Bremen-Nord. Achtung, die Unfallstelle ist noch ungesichert. A29 Wilhelmshaven Richtung Oldenburg zwischen Fellerwaden und Wilhelmshavener Kreuz. Gegenstände. A1 Bremen Richtung Osnabrück zwischen Opphusen, Bremen-Mahndorf und Aßen. 6 Kilometer Stau, 20 Minuten plus.

Mit Matze Hoppe, so das bin ich. Und neulich war das 10-jährige Jubiläum, sage ich jetzt mal in Anführungszeichen, nach der letzten Show von Avicii. Ich habe da online auch Videos von gesehen, nach dem Ibiza-Auftritt. Boah, das waren so richtig schöne Erinnerungen auf jeden Fall. 10 Jahre ist her, dass Avicii seinen letzten Auftritt hatte. Und den größten Song von ihm, Levels, hören wir jetzt.

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0: So, wenn der Trainer, die Trainerin euch beim nächsten Mal doof kommen bei irgendeinem Training, dann sagt er, Trainer, wenn du jetzt hier so mit mir redest, dann verrate ich dir nicht, wie du an die 1000 Euro kommst.
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0: So würde ich es machen. Ich würde hingehen und sagen, so folgendermaßen sieht's aus. Wir müssen uns mal zusammensetzen, was brauchen wir denn ganz dringend? Ich habe da was gehört bei Bremen 4, weil die verlosen in den nächsten Wochen immer wieder 1000 Euro für euren Verein. Svenja hat sich gemeldet, TSG Seckenhausen-Fahrenhorst, Nils, SG Bockhorn, dann Gilbert vom Schützenverein KKS Barcelamor, E.V. und auch Dennis will ich nicht vergessen, JSG Hanse. Ihr alle habt euch schon eingetragen auf bremen4.de, habt das völlig richtig gemacht und seid damit im Lostopf. Und eure Konkurrenz ist aber auch Chris von der SG Findorf.
2: Und wir könnten die 1000 Euro gerade wirklich richtig gut gebrauchen. Nicht nur, dass wir das letzte regnerische Derby leider verloren haben. Oh. Unsere weißen Trikots wurden da auch ganz schön in Mitleidenschaft gezogen und sind jetzt gerade nur mit sehr viel Fantasie weiß. Dementsprechend könnten wir das Geld wirklich super gebrauchen, damit wir wieder in neuen Trikots auflaufen können. Viele Grüße, Chris von der SG Findorf.
0: Jo, Chris ist natürlich auch mit drin. Also sagt uns, wofür euer Verein 1000 Euro gebrauchen könnte. Das geht alles auf bremen4.de. 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

0: Robin Schulz mit M-Bass hier auf Bremen 4. Also der Song ist, also der nächste Song ist auch nicht so wirklich wegzudenken. Der erlebt immer wieder so ein Hoch von Natasha Bedingfield. Hey, Unwritten, gleich bei Bremen 4.
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1: Um kurz vor 5:30 A1 Hamburg Richtung Osnabrück zwischen Bremer Kreuz und Aßen 5 Kilometer stockend vor der Baustelle. A1 Osnabrück Richtung Bremen zwischen Dreieck, Stur und Hemeling 4 Kilometer stockend. A7 Hannover Richtung Hamburg zwischen Mellendorf und Schwarm steht 3 Kilometer stockend. Und nach wie vor gesperrt ist auf der B212 der Bereich zwischen Bockholzberg und Badewisch. Es gab vorhin schon einen Unfall. Straße ist immer noch in beiden Richtungen gesperrt. Ein Blitzer und den habt ihr gerade eben gemeldet, deswegen hören wir direkt mal rein.
2: Osterdeich, Höhe Ambiente, statt auswärts wird geblitzt. Da ist eine 30er-Zone und da steht so ein schwarzer VW, ich glaube ein VW-Kastenwagen ist das. Und daraus wird geblitzt.
1: Okay, meldet übrigens Schumi bei WhatsApp, also aus dem weißen Kastenwagen in Bremen. Am Osterdeich mit Ambiente meint er auf jeden Fall kurz vorm Weserstadion da die Ecke. 30er-Zone, also passt da gut auf. Danke fürs Bescheid sagen.
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1: Für mich nach wie vor unerklärlich, wie man unter Brüdern so erfolgreich zusammenarbeiten kann, aber die beiden kriegen es irgendwie seit Jahren hin und haben sich ihr Image erarbeitet und das ist zumindest aktuell ganz gut. Fastboy sind zwei Jungs, kommen aus Berlin und die sind Brüder. Ja. Kann sich jeder seine eigene Meinung zu machen, dass die als Brüder Musik machen. Hier ist der Song Music Sounds und ich bin Matze Hoppe. Hi.

0: Was zum Teufel habt ihr gemacht mit einer der besten Filmreihen? Warum habt ihr das so verunstaltet? Es geht um ihn hier.
1: Harry Potter!
0: Ja, es ist jetzt der erste Trailer rausgekommen zur Harry Potter Serie, die ja dieses Jahr zu Weihnachten rauskommen soll. Aber was ist, Achtung, mit der Stimme von Harry Potter passiert? Ihr habt die alle im Ohr.
2: Alle halten mich für einen großen Zauberer. Akkuforce. Aber eigentlich weiß ich gar nichts.
0: Harry klingt einfach mal wie ein anderer Mensch, finde ich. Aber er ist am Start genauso wie Ron und Hermine, aber ich finde wirklich, er klingt anders. Ich habe halt seine eigentliche Stimme aus dem Film im Ohr. Und das ist irgendwie so ein bisschen, wenn man es hört, enttäuschend. Aber wenn ihr es seht, wenn ihr euch den Trailer anguckt, boah. Also, ich sag mal so, das sieht schmacko aus.
3: Potter, Harry.
4: Willkommen zu einem neuen Schuljahr in Hogwarts.
0: Ja, die erste Staffel orientiert sich am Buch von Harry Potter und der Stein der Weisen. Und am 25. Dezember soll es losgehen bei HBO Max. Dann aber auch mit der Stimme, an die man sich definitiv noch gewöhnen muss. An die neue Stimme von Harry Potter in der Serie.

Also ich habe mich ja eben so ein bisschen über die Stimme von der Harry Potter Stimme von der kommenden Serie beschwert, aber ich merke dann, ich habe trotzdem sehr, sehr viel Bock drauf. Oh, Weihnachten wird die erstmal richtig schön. Da wird so ein Probeabo gezockt und dann schön HBO Max Harry Potter Serie. Abfahrt. So, Abfahrt jetzt auch für mich. Matze Hoppe war das. Hier macht mit Interpart weiter mit der Spätschicht.

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1: 23 Grad haben wir gerade aktuell immer noch in Bremen, 22 in Kloppenburg und 21 Grad haben wir in Oldenburg. 20 Grad haben wir aktuell in Bremerhaven und in Wilhelmshaven. Dazu ist es sehr wolkig, zwischendurch kommt die Sonne aber auch nochmal sehr stark raus, dann wird es plötzlich auch ganz warm. Regen und Schauer sind gerade auch aber überall immer mal wieder möglich.
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1: Mit Nico Wodrich und in Bremen gibt es gerade eine Razzia.
2: Ja, Grund sind die Schüsse in der Neustadt. Dann hat es in Deutschland in diesem Jahr schon viele Sabotage-Verdachtsfälle gegeben. Und die CDU in Bremen kritisiert das Millionenloch bei der Geno. In der Bremer Neustadt läuft gerade eine größere Razzia. Rund 70 Einsatzkräfte kontrollieren über 20 Häuser und Einrichtungen. Grund sind die Schüsse in der Neustadt am vergangenen Sonntag. Gabriele Intemann.
3: Die Polizei spricht von kriminellen Strukturen. In diesem Umfeld werden Personen, bekannte Treffpunkte und mögliche Rückzugsorte kontrolliert. Beteiligt ist neben der Polizei das Ordnungsamt, der Zoll, das Finanzamt sowie das Gewerbeaufsichtsamt und die Glücksspielaufsicht. Auch Rauschgift- und Sprengstoffspürhunde sind im Einsatz. Die Ermittler hoffen auch, mit der Razzia weitere Hinweise darauf zu bekommen, warum am vergangenen Sonntag geschossen wurde. Nach aktuellem Kenntnisstand kannten sich der Täter und das 42-jährige Opfer. Die Polizei spricht von einem versuchten Tötungsdelikt. Eine konkrete Gefahr für die Bevölkerung sehen die Ermittler derzeit nicht.
2: In ganz Deutschland hat es in diesem Jahr schon über 160 mutmaßliche Sabotagefälle gegeben. Das steht im sogenannten Lagebild des Bundeskriminalamtes. WDR, NDR und Süddeutsche Zeitung haben nachgeschaut. Zuletzt hatte es Anschläge auf Umspannwerke in Brandenburg und Nordrhein-Westfalen gegeben. Aktuell werden mögliche Zusammenhänge untersucht. Bremen-CDU-Chef Heiko Strohmann hat das neue Millionenminus bei der Bremer Krankenhausgesellschaft Geno kritisiert. Er warf der Führung und der Gesundheitssenatorin mangelnde Finanzplanung vor.
4: Es wird im Grunde genommen immer hin und her gehechelt und aktionistisch dann das eine mal das andere gemacht. Aber so richtig, wie soll das Krankenhaus 2030 aussehen, weiß keiner. Und das ist leider Konzeptionslosigkeit. Und das ist das große Problem. Und dann kommt es zu solchen Zahlen, ist eigentlich automatisch.
2: Gestern war bekannt geworden, dass der Geno 20 Millionen Euro fehlen. Die Verantwortung dafür hatte Gesundheitssenatorin Claudia Bernhardt von sich gewiesen. Das Land Bremen will auch weiter Auszubildende im Pflegebereich unterstützen. Dafür wird das Projekt Bleib dran Pflegeausbildung um 3 Jahre verlängert. Dabei kümmern sich Berater um betroffene Azubis. So soll die Abbrecherquote gesenkt werden. In Bremen hatte zuletzt jeder Dritte vorzeitig die Ausbildung abgebrochen. Das waren die 4 News mit Nico Wodrich.
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1: Hier ist noch ein bisschen was los. Vorsicht bitte auf der A1 Bremen Richtung Osnabrück. Zwischen dem Dreieck Stur und Groß-Ippener liegen Gegenstände. Vorsicht auch bitte auf der A7 Hannover Richtung Hamburg. Zwischen Schwarmstedt und Westenholz befindet sich eine Ölspur auf der Fahrbahn. A1 Hamburg Richtung Osnabrück. Zwischen dem Bremer Kreuz und Arsten 5 Kilometer stockender Verkehr vor der Baustelle. A1 Osnabrück Richtung Bremen. Zwischen dem Dreieck Stur und Bremen-Hemeling 4 Kilometer stockender Verkehr im Baustellenbereich. Die A7 Flensburg Richtung Hannover wird zwischen Hamburg-Schellingen und Heimfeld wegen Bauarbeiten von morgen ca. 22 Uhr bis Montag ca. 5 Uhr gesperrt. A7 Hannover Richtung Hamburg zwischen Mellendorf und Schwarmstedt 3 Kilometer stockender Verkehr. Die B212 Stedinger Straße Ganderkesee Richtung Nordenham ist zwischen Buckholzberg und Badewisch nach einem Unfall in beiden Richtungen gesperrt. Und in Leer kommt es aktuell wegen eines Brandes auf einem Entsorgungsgelände zu einer starken Rauchentwicklung. Der Rauch zieht über ganz Ostfriesland hinweg und Richtung Südosten in das Ammerland und den Kreis Oldenburg. Deswegen schließt bitte Fenster und Türen und schaltet Lüftungs- und Klimaanlagen ab. Blitze habt ihr uns noch 2 gemeldet. Einen auf der B71 auf Höhe Glinde. Da wird in beiden Richtungen geblitzt. Und einen habt ihr uns gemeldet in Förden. Hinnenkamp auf Höhe Ortsausgang. Da wird auch in beiden Richtungen geblitzt. Falls ihr noch mehr Blitze habt, könnt ihr natürlich sehr gerne Bescheid sagen. Und alle Verkehrsmeldungen und Blitzer könnt ihr auch nochmal nachlesen.

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0: Tiffany Aris gehört hier quasi schon zum Personal. Das ist ihre neueste Single Vertigo, beziehungsweise die nicht ganz neueste, denn es ist jetzt eine ganz, ganz neue Single rausgekommen von Tiffany Aris und die gehört hier, wie ich gerade schon meinte, eigentlich so mit zur Gang. Die war schon mal in der Spätschicht hier bei mir, ich glaube eine Stunde lang haben wir hier geschnackt miteinander und die Sendung zusammen gemacht. Sie ist beim Weihnachtswunder aufgetreten und ich glaube, sie ist sogar auch schon auf der Priminale aufgetreten. Also so, deswegen freue ich mich immer, wenn ich sie hier auf der Playlist habe, vor allem, wenn ich neue Musik von ihr hier auf der Playlist habe, wie ihre allerneueste Single Find Me. Die ist jetzt gerade ganz frisch rausgekommen und sie hat uns erzählt, worum es da geht.
1: Mit dem Song sage ich euch, ihr seid nicht zu viel, ihr seid keine Last und ihr müsst nicht alleine kämpfen.
0: So, das finde ich ist eine sehr, sehr gute Message, weil man kennt das wahrscheinlich irgendwie, man denkt immer, man ist irgendwie, ja, wie sie gerade gesagt hat, zu viel oder stört oder weiß ich auch nicht. Aber wie Tiffany es gerade schon gesagt hat, nee, seid ihr nicht. Hier ist Find Me.

0: Lucky Gangsters Stars von Licky Lee und gleich noch vor 6:30 habe ich den hier für euch. Tampa City mit Self-Aware gibt's gleich.
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0: Wir haben es jetzt genau 6:30.
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0: Die A7 Flensburg Richtung Hannover wird zwischen Hamburg-Stellingen und Heimfeld wegen Bauarbeiten von morgen ca. 22 Uhr bis Montag ca. 5 Uhr gesperrt. A7 Hannover Richtung Hamburg zwischen Mellendorf und Schwarmstedt 3 Kilometer stockender Verkehr. Die B212 Stedinger Straße Gandacke See Richtung Nordenham ist zwischen Burkholzberg und Badewisch nach einem Unfall in beiden Richtungen gesperrt. Und eine Meldung aus Lehren aus Friesland, da kommt es aktuell wegen eines Brandes auf einem Entsorgungsgelände zu einer starken Rauchentwicklung. Der Rauch zieht über ganz Ostfriesland hinweg und in Richtung Südosten in das Ammerland und auch noch in den Kreis Oldenburg. Deswegen schließt bitte Fenster und Türen und wenn ihr habt, schaltet Lüftungs- und Klimaanlagen ab. Blitze habe ich hier noch zwei. Einen habt ihr uns gemeldet auf der A27 Bremerhaven Richtung Bremen. Höhe Bremen-Hornlehe wird geblitzt. Und einen habt ihr uns in Schiffdorf gemeldet Richtung Sellstedt. Kurz vor Sellstedt in der Gestenseeter Straße wird auch geblitzt. Gute Fahrt!

Da ist irgendwas am Brodeln bei Marshmello und ich weiß noch nicht so richtig was. Aber er ist verhältnismäßig sehr aktiv auf seiner Instagram-Seite. Normalerweise Marshmello als DJ und Produzent zwar überall mit dabei, macht Lieder mit gefühlt jedem, den es so gibt aus der Musikszene und passt sich dem dann auch immer sehr an, habe ich zumindest das Gefühl. Also wenn Pink irgendwie sagt, ey Marshmello, lass mal einen Song machen, dann klingt das auch schon ein bisschen nach Pink. Und mit so ein bisschen Marshmello. Wisst ihr, was ich meine? Aber jetzt so in den letzten Wochen hat er sehr, sehr viele Songs geteilt und auch so geschrieben, es ist eine neue Ära von Marshmello angebrochen und so. Und hat jetzt auch schon wieder vor einem Tag den nächsten Song für in einer Woche angeteasert mit so einem Cover, wo ich denke, das ist irgendwie ein bisschen viel für einfach nur einen neuen Marshmello-Song. Deswegen könnte ich mir sogar vorstellen, dass da ein ganzes Album irgendwie auf dem Weg ist. Und dass Marshmello auch alle Genres bedienen kann, merkt man an seinen Features, ne, mit wem er da alles Musik macht. Aber er hat ja auch schon Alben in verschiedenen Genres rausgebracht. Also so mit seinem Standard-EDM-Sound oder auch was so viel, ja, so Reggaeton-mäßig war letztes Jahr, was da rausgekommen ist. Sugar Puppy hieß das Album. Und ich glaube, das nächste Marshmello-Album wird so ein Country-Marshmello-Mix-Album, weil er schon den ein oder anderen Country-EDM-Mix-Song jetzt rausgebracht hat, den nächsten angekündigt hat und letzte Woche erst einen rausgebracht hat. Da verliert man selber ja fast den Überblick. Hollow habe ich jetzt für euch mit Cameron Whitcomb. Da könnt ihr schon mal hören, ob das was für euch ist, der neue Country-Marshmello. Und ich hoffe, dass da jetzt demnächst das Album angekündigt wird, weil irgendwie bei Marshmello bin ich immer mit dabei und Marshmello mit Country finde ich auch irgendwie spannend. Hier ist Hollow.

Ihr hört die Bremen 4 Spätschicht und am 9. Oktober kommt Album Nummer 3 von Dominik Feig. How to Quit Smoking heißt es, also wie man mit dem Rauchen aufhört. Wie man mit dem Rauchen aufhört, weiß ich nicht. Ich habe das einfach irgendwann gemacht, habe einfach gesagt, nee, jetzt nicht mehr. Wie Dominik das macht, keine Ahnung, lernen wir vielleicht auf dem Album und vielleicht für uns alle, die noch am Rauchen sind, praktischer Nutzen dabei, vielleicht immer bei Schmacht einfach dieses Album anhören und dann ist vielleicht danach das Verlangen nach einer Zigarette vergessen. Weiß ich nicht. Das könnt ihr dann ab dem 9. Oktober ausprobieren, wenn das Album rausgekommen ist. Auf seiner Instagram-Seite sieht man auch schon ein bisschen mehr zu diesem Album und es sieht doch sehr, ja, so künstlerisch aus, sag ich mal. Also da ist ganz viel eher, ganz viel im Dunkeln auch so gefilmt. Songs von dem Album werden das schon performt, zum Teil in einer leeren Wohnung oder auch irgendwie vor so einem Häuserblock mit verschiedenen Tänzer und Tänzerinnen und er ist da in der Mitte am Rappen und am Singen. Also mir gefällt das so von der grundsätzlichen Stimmung, sag ich mal, schon mal sehr, sehr gut. Alles, was ich da auf seiner Instagram-Seite sehe und höre und was zum Hören gibt's jetzt auch, Wallflower. Ein Song, der auf dem neuen Album drauf sein wird von Dominik Feig und ihr könnt ja schon mal ausprobieren. Jetzt einfach nicht rauchen, die nächsten 3 Minuten, dann habt ihr schon 3 Minuten rausgeholt. Hier ist er.

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1: 21 Grad haben wir aktuell immer noch in Bremen und in Oldenburg. Im Bremerhaven haben wir 20 Grad, in Wilhelmshaven sind es 19 Grad. Und zwischendurch kommt die Sonne noch richtig dick raus, wie zum Beispiel hier bei mir gerade über dem Bremen 4 Studio. Und dann zwischendurch zieht es sich dann aber auch direkt wieder zu und dann sind Schauer möglich. Morgen gibt es dann noch viel mehr Regen und auch richtig ordentlich Wind.
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2: Über 50% der Deutschen sorgen sich um Bedrohung durch Russland. Behörden führen Großrazzia in Bremer Neustadt durch. VW-Aufsichtsrat tagt morgen. Das Wetter, mal Sonne, mal Wolken, auch Schauer sind möglich bei bis zu 20 Grad. Mehr als die Hälfte der Deutschen sieht Russland als Gefahr. Das zeigt der neue ARD-Deutschland-Trend. 56% der Befragten finden, dass Deutschlands Sicherheit durch Russland stark oder sehr stark bedroht ist. 39% sehen diese Bedrohung wenig oder gar nicht. Dabei zeigen sich die Unterschiede deutlich zwischen West- und Ostdeutschland, berichtet Markus Sambale.
3: Die Menschen im Westen blicken mit deutlich größerer Sorge auf Russland als die im Osten. In Westdeutschland sind es fast 60%. In Ostdeutschland sehen nur etwas mehr als 40% Russland als Bedrohung. Auch die deutschen Waffenlieferungen an die Ukraine werden sehr unterschiedlich bewertet. In den ostdeutschen Bundesländern findet mehr als die Hälfte der Befragten, dass die Waffenhilfe für die Ukraine zu weit geht. Im Westen sagt dagegen mehr als die Hälfte, die deutschen Waffenlieferungen seien angemessen oder könnten sogar noch mehr werden.
2: Bremens CDU-Chef Heiko Strohmann hat das neue Millionenminus bei der Bremer Krankenhausgesellschaft Geno heftig kritisiert. Im Radio Bremen-Interview sprach er von Dilettantismus. Gestern war bekannt geworden, dass dem Klinikverbund ein Betrag in Höhe von 20 Millionen Euro fehlt. Strohmann warf der Geno-Führung und der Gesundheitssenatorin mangelnde Finanzplanung vor.
4: Es wird im Grunde genommen immer hin und her gehechelt und aktionistisch dann das eine mal das andere gemacht. Aber so richtig, wie soll das Krankenhaus 2030 aussehen, weiß keiner. Und das ist leider Konzeptionslosigkeit. Und das ist das große Problem. Und dann kommt es zu solchen Zahlen. Das ist eigentlich automatisch.
2: In der Bremer Neustadt läuft gerade eine größere Razzia. Rund 70 Einsatzkräfte kontrollieren mehr als 20 Objekte. Grund ist nach Informationen von Buten und Binnen ein Vorfall vom Sonntag, als einem Mann in die Beine geschossen wurde. Aus der Nachrichtenredaktion berichtet Gabriele Intemann.
5: Die Polizei spricht von kriminellen Strukturen. In diesem Umfeld werden Personen, bekannte Treffpunkte und mögliche Rückzugsorte kontrolliert. Beteiligt ist neben der Polizei das Ordnungsamt, der Zoll, das Finanzamt sowie das Gewerbeaufsichtsamt und die Glücksspielaufsicht. Auch Rauschgift- und Sprengstoffspürhunde sind im Einsatz. Die Ermittler hoffen auch, mit der Razzia weitere Hinweise darauf zu bekommen, warum am vergangenen Sonntag geschossen wurde. Nach aktuellem Kenntnisstand kannten sich der Täter und das 42-jährige Opfer. Die Polizei spricht von einem versuchten Tötungsdelikt. Eine konkrete Gefahr für die Bevölkerung sehen die Ermittler derzeit nicht.
2: Bremens Innensenatorin Eva Högel sagte zu den Durchsuchungen, dass Gewalt und schwere Straftaten in Bremen konsequent verfolgt würden. Der Sparkurs bei Volkswagen ist morgen Thema in einer möglicherweise entscheidenden Sitzung des Aufsichtsrats. Ein Kompromiss zwischen Management, Beschäftigten und dem Land Niedersachsen zeichnet sich bisher nicht ab. Wirtschaftsminister Grant-Henrik Tonne kündigte im Magazin Politico Widerstand gegen die Umbaupläne des Vorstands an. In der bremischen Bürgerschaft wird am Abend der Hilde-Adolf-Preis verliehen. Die Auszeichnung für bürgerschaftliches Engagement geht in diesem Jahr an die ukrainische Gemeinde in der Markusgemeinde in Bremen-Arsten. Sie bringe Menschen aus Arsten und Flüchtlinge zusammen und unterstütze die Neuankömmlinge dabei, in Bremen anzukommen, so die Begründung der Bürgerstiftung Bremen. Und das waren die Nachrichten mit Jana Kreuz.
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1: Die A7 Flensburg Richtung Hannover wird zwischen Hamburg-Stellingen und Heimfeld wegen Bauarbeiten von morgen ca. 22 Uhr bis Montag ca. 5 Uhr gesperrt. A7 Hannover Richtung Hamburg zwischen Mellendorf und Schwarmstedt 3 Kilometer stockender Verkehr. Die B212 Gandakesee Richtung Norden-Hamm ist zwischen Buckholzberg und Badewisch nach einem Unfall in beiden Richtungen gesperrt. Und in Leer-Ostfriesland kommt es aktuell wegen eines Brandes auf einem Entsorgungsgelände Gelände zu einer starken Rauchentwicklung. Der Rauch zieht über ganz Ostfriesland hinweg und in Richtung Südosten in das Ammerland und den Kreis Oldenburg. Schließt deshalb bitte Fenster und Türen und falls ihr habt, schaltet Lüftungs- und Klimaanlagen ab. Blitze habe ich hier gerade noch 2 Stück von euch gemeldet bekommen. A27 Bremerhaven Richtung Bremen. Höhe Bremen-Hornlehe wird geblitzt und einen habt ihr uns gemeldet in Schiffdorf Richtung Selstedt. Kurz vor Selstedt in der Gestenseeter Straße. Falls ihr noch mehr Blitze habt, meldet euch gerne. Ruft an unter 0421 246 666.
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1: Und ich bin Milton Tappert. Moin Freunde, schönen Donnerstagabend. Jetzt habe ich hier für euch Stella Lefty mit Boston. 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

Ich habe hier gerade eine Verkehrsmeldung für euch reinbekommen. Vorsicht bitte, auf der A293 Richtung Oldenburg Nord zwischen Oldenburg Bürgerfelde und Oldenburg Nadorst liegen Gegenstände. Gerade hatten wir Wildfire hier von Gentleman und Michael Patrick Kelly, und Gentleman hat ja gerade sein neuestes Album rausgebracht, Gratitude, am Freitag, und Gott sei Dank, es wäre nämlich fast gar nicht dazu gekommen, denn er war zwischendurch krank, er hatte irgendwie einen Bandscheibenvorfall, weswegen er operiert werden musste, wo er schon gar nicht mehr wusste, ob er überhaupt noch mal wieder live auftreten kann. Das hat wohl sich echt ziemlich in die Länge gezogen, deswegen musste auch die Tour verschoben werden. Und nicht nur das, zwischendurch hatte er auch eine richtig krasse Schreibblockade. Also ganz, ganz viel los gewesen bei Gentleman. Vielleicht hat es deswegen auch einen Moment gedauert mit dem neuen Album. Aber jetzt ist es da, und nicht nur das. Nach dem Album ist vor der Tour. Die startet nämlich auch jetzt schon nächsten Monat im Oktober. Und Gentleman ist auf jeden Fall ein Ehrenmann, denn er macht tatsächlich Halt hier bei uns in Bremen. Ihr wisst ja, wie das ist, wir werden gerne mal übersprungen und dann wird uns so gesagt, ja, ja, fahrt doch einfach nach Hamburg. Aber nee, wir wollen nicht immer nach Hamburg fahren für Konzerte. Und deswegen, Gentleman, ich freue mich, am 29. Oktober ist er hier bei uns in Bremen im Pier 2. Es gibt aktuell noch Karten, habe ich gerade geschaut, und es ist sogar das erste Konzert der Tour. Also, Tourstart hier bei uns in Bremen, 29. mit Gentleman. Sehr gut, dass das alles so geklappt hat.

0: Turn the Lights Off war das von Kato um 7:30.
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0: Die A7 Flensburg Richtung Hannover wird zwischen Hamburg-Stellingen und Heimfeld wegen Bauarbeiten von morgen bis ca. 22 Uhr, von morgen ca. 22 Uhr bis Montag ca. 5 Uhr gesperrt. A7 Hannover Richtung Hamburg zwischen Berghof und Schwarmstedt 3 Kilometer stockender Verkehr. Die B212 Gannakesee Richtung Norden Hamm ist zwischen Burgholzberg und Badewisch nach einem Unfall in beiden Richtungen gesperrt. Und noch eine Meldung aus Leer. Da kommt es nämlich aktuell wegen eines Brandes auf einem Entsorgungsgelände zu einer starken Rauchentwicklung. Der Rauch zieht über ganz Ostfriesland hinweg und in Richtung Südosten in das Ammerland und den Kreis Oldenburg. Deswegen schließt dort bitte Fenster, Türen und falls ihr habt, schaltet Lüftungs- und Klimaanlagen ab. Blitz habt ihr uns noch 2 Stück gemeldet. Einen auf der A27, Bremerhaven Richtung Bremen, Höhe Bremen-Hornlehe und einen in Schiffdorf Richtung Sellstedt, kurz vor Sellstedt in der Gestenseeter Straße wird auch geblitzt. Ich wünsche euch eine gute Fahrt und einen schönen Donnerstagabend. Das hier ist Orstes mit The Art of Letting Go.

Radio Bremen 4 um gleich genau 20 vor 8 und ich habe hier gerade gleich zwei Verkehrsmeldungen reinbekommen. Vorsicht bitte, auf der A1 Osnabrück Richtung Bremen zwischen Wildeshausen Nord und dem Rastplatz Groß Ippener liegen mehrere Leitbarken. Und Vorsicht auch bitte, auf der A29 Wilhelmshaven Richtung Oldenburg zwischen Sande und Zete liegen Fahrzeugteile. Neue Musik habe ich aber auch noch für euch und zwar von Alle Farben. Der deutsche DJ und Produzent ist zurück und hat Verstärkung auf dem Song von der Sängerin Mae Stevens. Und als ich den Namen Mae Stevens gelesen habe, dachte ich, warte mal, woher kenne ich die denn nochmal? Genau, von diesem Song hier, If We Ever Broke Up, war ziemlich erfolgreich so vor ein, zwei Jahren. Jetzt ist sie wieder da, eben zusammen mit Alle Farben. Das hier ist Same Old Sky.

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Alles Neuestes von Peter Fox, unserem Geburtstagskind hier heute. Alles Liebe, alles Gute, lieber Peter. 55 Jahre ist heute Peter Fox alt geworden. Und da dachte ich, na, was geht denn so ab bei dem Geburtstagskind? Gibt's da vielleicht bald mal neue Musik oder sonst irgendwas? Und nee. Wenn ich auf die Instagram-Seite schaue, dann ist das da wirklich so tot. Also der letzte Post ist von März 25. Also da ist absolut gar nichts los, absolut gar nichts in Sicht bei Peter Fox. Es gibt allerdings die Vermutung, also ist ja klar, Peter Fox ist ja eh einmal da gewesen mit dem ersten Album, ewig weg. Jetzt war halt das zweite Album irgendwie am Start und jetzt ist er wahrscheinlich erstmal wieder weg. Es gibt aber trotzdem die Vermutung, dass da vielleicht bald was Neues von seiner Band, nämlich Seed, rauskommen wird. Da bewegt sich jetzt auch noch nicht so viel, aber immerhin, es wurden jetzt nochmal so ältere Seed-Alben neu aufgelegt als Schallplatte. Vielleicht wollten sie da schon mal so ein bisschen vorfühlen, wie heiß die Fans sind, ob da direkt alles leer gekauft wird und keine Ahnung. Ich meine, wenn man jetzt da so eine limitierte Vinyl von einem Album von vor 10 Jahren oder so rausbringt und es interessiert keinen, dann kann man sich relativ sicher sein, ja gut, dann wird jetzt wahrscheinlich ein neues Album auch tendenziell nicht so viele Leute interessieren. Also wahrscheinlich wird es ein bisschen davon abhängig gemacht, auf jeden Fall wenig Bewegung bei Peter Fox, aber immerhin so ein klein wenig bei Seed. Also vielleicht gibt's ja irgendwann bald mal wieder was.

0: Watch It Burn war das von Katy Perry.
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0: 21 Grad haben wir aktuell immer noch in Bremen. 20 Grad sind es in Kloppenburg und in Oldenburg. In Wilhelmshaven und in Bremerhaven haben wir aktuell 19 Grad. Dazu viele Wolken am Himmel und vereinzelt sind noch so ein paar kleinere Schauer möglich. Morgen geht es dann aber richtig rund. Da kriegen wir starken Wind, über 30 km/h. Und vor allem bekommen wir da auch richtig viel Regen.
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2: Mit Jana Kreuz, guten Abend. Über 50% der Deutschen sorgen sich um Bedrohung durch Russland. VW-Aufsichtsrat tagt morgen. Autobahnpolizei weitet Videoüberwachung auf A1 aus. Das Wetter bewölkt, teilweise sind auch Schauer möglich bei bis zu 18 Grad. Mehr als die Hälfte der Deutschen sieht Russland als Gefahr. Das zeigt der aktuelle ARD-Deutschland-Trend. 56% der Befragten finden demnach, dass Deutschlands Sicherheit durch Russland stark oder sehr stark bedroht ist. 39% sehen diese Bedrohung wenig oder gar nicht. Diese Unterschiede zeigen sich deutlich zwischen West- und Ostdeutschland, berichtet Markus Lambale.
3: Die Menschen im Westen blicken mit deutlich größerer Sorge auf Russland als die im Osten. In Westdeutschland sind es fast 60%. In Ostdeutschland sehen nur etwas mehr als 40% Russland als Bedrohung. Auch die deutschen Waffenlieferungen an die Ukraine werden sehr unterschiedlich bewertet. In den ostdeutschen Bundesländern findet mehr als die Hälfte der Befragten, dass die Waffenhilfe für die Ukraine zu weit geht. Im Westen sagt dagegen mehr als die Hälfte, die deutschen Waffenlieferungen seien angemessen oder könnten sogar noch mehr werden.
2: Der Bremer Klinikverbund Gesundheit Nord hat einleitend dazu bekannt gegeben, warum er wieder tief in den roten Zahlen steckt. Im kommenden Jahr erwartet der Klinikverbund außerdem, dass sich die Situation noch weiter verschlechtert. Aus der Regionalredaktion Buden und Binn berichtet Mischa Wahed.
4: Der Klinikverbund Geno habe in diesem Jahr mit einer massiven Kostensteigerung zu kämpfen, so eine Sprecherin zu Buden und Binnen, hauptsächlich bei medizinischen Materialien. Als Grund für die Kostensteigerungen nannte die Sprecherin unter anderem die weltpolitische Lage. Demnach haben sich die Lieferketten verändert und die Rohstoffpreise seien enorm gestiegen, teils um 80%. Der Bremer Klinikverbund Gesundheit Nord rechnet für dieses Jahr mit einem Defizit von 20 Millionen Euro. Im kommenden Jahr wegen Vorgaben des Bundes sogar noch deutlich mehr.
2: Der Sparkurs bei Volkswagen ist morgen Thema in einer möglicherweise entscheidenden Sitzung des Aufsichtsrats. Ein Kompromiss zwischen Management, Beschäftigten und dem Land Niedersachsen zeichnet sich bisher nicht ab. Wirtschaftsminister Grant-Henrik Tonne kündigte im Magazin Politico Widerstand gegen die Umbaupläne des Vorstands an. Auf der A1 will die Polizei den Verkehr besser überwachen und damit auch die Zahl schwerer Unfälle reduzieren. Dafür wurden zwischen dem Dreieck Stur und Bremen-Brinkum weiße Fahrbahnmarkierungen für eine neue Messstelle aufgetragen. Insbesondere in dem Bereich hatte es eine Reihe von Unfällen gegeben. Aus der Nachrichtenredaktion dazu Sven Weingärtner.
5: An der neuen Messstelle können die Beamten Live-Kamerabilder sichten. Eine Software zeigt an, wenn jemand etwa zu schnell ist. Die Polizei hofft darauf, dass die Fahrer und Fahrerinnen sich mehr an die Regeln halten. Und gleichzeitig lassen sich Verstöße so auch ahnden. Häufigste Ursachen der Unfälle, auch auf der A1, zu geringer Abstand, zu hohe Geschwindigkeit und abgelenkte Fahrer, etwa durchs Handy. Ein weiteres Problem sind Staus in Richtung Hamburg, die wegen der Baustelle an der Weserbrücke entstehen. Am Stauende gab es wiederholt Auffahrunfälle.
2: In der bremischen Bürgerschaft wird am Abend der Hilde-Adolf-Preis verliehen. Die Auszeichnung für bürgerschaftliches Engagement geht in diesem Jahr an die ukrainische Gemeinde in der Markusgemeinde in Bremen-Arsten. Sie bringe Menschen aus Arsten und Flüchtlinge zusammen und unterstütze die Neuankömmlinge dabei, in Bremen anzukommen, so die Begründung der Bürgerstiftung Bremen. Und das waren die Nachrichten mit Jana Kreuz.
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0: Vorsicht bitte auf der A1 Osnabrück Richtung Bremen. Zwischen Wildeshausen Nord und dem Rastplatz Groß Ippenaar liegen mehrere Leitbarken. Vorsicht auch bitte auf der A28 leer Richtung Oldenburg. Zwischen Neuenkruge und Oldenburg-Wächleu befindet sich eine ungesicherte Unfallstelle. Die A7 Flensburg Richtung Hannover wird zwischen Hamburg-Stellingen und Heimfeld wegen Bauarbeiten von morgen ca. 22 Uhr bis Montag ca. 5 Uhr gesperrt. Ab Freitag werden da auch noch weitere Einfahrten gesperrt. hat. Welche alle könnt ihr nachlesen auf bremen4.de. A7 Hannover Richtung Hamburg, zwischen Berghof und Schwarmstedt 3 Kilometer stockender Verkehr. Die B212 Gannakesee Richtung Norden-Hamm ist zwischen Burkholzberg und Badewisch nach einem Unfall gesperrt. Und in Leer kommt es aktuell wegen eines Brandes auf einem Entsorgungsgelände zu einer starken Rauchentwicklung. Der Rauch zieht über ganz Ostfriesland hinweg und in Richtung Südosten in das Ammerland und den Kreis Oldenburg. Deswegen haltet Fenster und Türen geschlossen und schaltet, falls ihr habt, Lüftungs- und Klimaanlagen ab. Blitze habt ihr uns hier noch 2 Stück gemeldet. Einen auf der A27, Bremerhaven Richtung Bremen in Höhe Bremen-Hohenlehe und einen in Schiffdorf Richtung Sellstedt, kurz vor Sellstedt in der Geestenseeter Straße.
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0: Mit mir, ich bin Milton Tappert, mein Freund, ich wünsche euch eine gute Fahrt, falls ihr unterwegs seid, einen schönen Feierabend, falls ihr Feierabend habt und eine hoffentlich entspannte restliche Arbeitsschicht, falls ihr gerade am Arbeiten seid. Und bei allem anderen, was ihr sonst so macht, wünsche ich euch auch das, aber dass es dabei gut ist. Schönen Donnerstagabend.

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Also Paula Stellar war jetzt wirklich schon mit vielen Songs hier bei uns auf der Playlist, zum Beispiel mit dem hier. Ach so, die ist das, denken jetzt vielleicht einige von euch. Ja, genau. Die ist das. Und es gibt schon wieder neue Musik von Paula Stellar. Girl My Age heißt der Song. Und der ist Teil von dem Soundtrack zu einem Kinofilm, der jetzt diesen Monat rauskommt. Ein deutscher Kinofilm. Adams 8 heißt der. Geht um Rudertrainer Karl

an den Olympischen Spielen 1960 in Rom die Goldmedaille gewinnen. Ich hoffe, das war so richtig zusammengefasst. Ich habe mir das auch vorhin nur nochmal durchgelesen. Ich kenne die Geschichte nicht, hört sich aber nach einer coolen Geschichte an. Und wenn Paula Stella auf dem Soundtrack mit dabei ist, finde ich das Ganze auch noch ein bisschen cooler, weil ich mag, wenn dann so Sachen aus so einem Guss sind, sag ich mal. Wisst ihr, was ich meine? Wenn das ein deutscher Film ist, eine deutsche Geschichte und dann auch für den Soundtrack irgendwie so deutsche Acts und Artists dazugeholt werden und jetzt nicht einfach so irgendwelche random Songs von irgendwo aus der Welt eingekauft werden, die vielleicht gar nichts mit dem Film zu tun haben und sich den auch niemals anschauen werden. Wisst ihr, was ich meine? Vielleicht. Ich weiß jetzt noch nicht so richtig, was der Song mit dem Film zu tun hat. Der heißt nämlich Girl My Age und da geht es eher darum, um so, ja, das Erwachsenwerden von jungen Frauen, sag ich mal. Weiß jetzt noch nicht, wie das mit so wütenden Ruderjungs zusammenhängt, aber irgendwie wird es das mit Sicherheit. Hier sind Paula Stella, Girl My Age und der Film kommt am 17.09. ins Kino.

Despacito. Das war Despacito im September. Hallo, aber muss sagen, zwischendurch hatten wir auch nochmal plus 20 Grad hier. Deswegen lassen wir das nochmal durchgehen, ne? Jod Bremen 4, das hier ist die Spätschicht um genau 20 nach 10. Und der nächste Song geht nochmal ein bisschen mehr nach vorne. Kleiner Vollgas-Song, ja. Sonny Fodera hat nämlich was Neues rausgebracht, zusammen mit Becky Hill. Say Something gibt es jetzt. Nachdem ich euch noch eine Verkehrsmeldung hier vorlese, die in diesem Moment reinkommt. Vorsicht bitte, auf der A28 Oldenburg Richtung Bremen. Zwischen Kreuz Oldenburg Ost und Hatten liegt ein Greifvogel. So, und jetzt gute Fahrt hier mit Say Something.

0: My Body Isn't Ready war das von Zomba um 8:30.
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0: Immer noch Vorsicht bitte auf der A28 Oldenburg Richtung Bremen. Zwischen Kreuz Oldenburg Ost und Hatten liegt ein Greifvogel. Die A7 Flensburg Richtung Hannover wird zwischen Hamburg-Stellingen und Heimfeld wegen Bauarbeiten von morgen ca. 22 Uhr bis Montag ca. 5 Uhr gesperrt. Die B212 Gannaksee Richtung Nordenham ist zwischen Burgholzberg und Badewisch nach einem Unfall in beiden Richtungen gesperrt. Und in Leerostfriesland kommt es aktuell wegen eines Brandes auf einem Entsorgungsgelände zu einer starken Rauchentwicklung. Der Rauch zieht über das ganze Ostfriesland hinweg und in Richtung Südosten in das Ammerland und den Kreis Oldenburg. Deswegen schließt bitte Fenster und Türen und wenn ihr habt, schaltet Lüftungs- und Klimaanlagen ab. Blitzer habe ich hier gerade, aber keine mehr. Gute Fahrt, das ist der neue Song von Topic, Lucky Ones.

0: Side to Side war das von Ariana Grande und Nicki Minaj.
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0: Unser Album der Woche kommt von Alex Warren und heißt Wild Child, ist sein zweites Album. Und auf dem Album sind, ich sag mal so, die gewohnten, etwas ruhigeren Songs von Alex Warren, so wie der hier. Aber dann plötzlich auch welche, die komplett nach vorne gehen, so wie der hier, Emerald Eyes. Wenn wir ehrlich sind, das klingt fast, als wären das irgendwie zwei verschiedene Artists, finde ich, weil diese Schwere, die Alex Warren sonst immer so auf seinen Songs hat, die hat er hier bei Emerald Eyes gar nicht. Und jetzt kommt es nämlich. Cry Wolf heißt der nächste Song von dem Album, den ich jetzt hier für euch habe. Und ich finde, der kombiniert diesen gewohnten Alex Warren, wo alles so ein bisschen schwerer und emotional ist, mit dem etwas flotteren Alex Warren von Emerald Eyes, den wir gerade gehört haben. Also so für mich, sag ich mal, die perfekte Mischung von schwer und trotzdem geht's nach vorne. Das ist Cry Wolf von unserem Album der Woche Wild Child von Alex Warren.

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All Good ist das von De La Soul hier bei Bremen 4 in der Spätschicht und ich habe eine Verkehrsmeldung für euch. Vorsicht bitte auf der A1 Osnabrück Richtung Bremen. Zwischen dem Dreieck Stur und Bremen-Brinkum steht ein defektes Fahrzeug. Gute Fahrt. Neue Musik habe ich auch noch für euch und die kommt von Quinn Scott und das ist mal wieder so, ich würde sagen, eine Lebensweisheit oder ein Inhalt auf diesem Song, der gar nicht so einfach umzusetzen ist. Denn bei All or Nothing geht es darum, also inhaltlich, so das Leben, die Liebe, alles und überhaupt kompromisslos und ohne zu zögern einfach so durchzuziehen. Und ich denke mir mal so, ja, das ist tatsächlich eine gute Idee und das Leben ist wahrscheinlich auch einfacher, wenn man einfach kompromisslos nur das macht, was man möchte, worauf man Bock hat, ohne zweimal darüber nachzudenken, was vielleicht andere Leute darüber denken oder so, ne? Aber ist halt nicht so einfach. Trotzdem, vielleicht ist das jetzt ja auch nochmal eine kleine Motivation für euch, vielleicht auch so jetzt zum Ende der Woche, morgen nochmal Vollgas zu geben und dann am Wochenende mal schauen, was passiert. Einfach kompromisslos das tun, worauf ihr Lust habt. Was auch immer das ist, ich weiß es nicht. Aber vielleicht hilft der Song euch, uns allen, ja ein bisschen dabei. Das hier ist Scott Quinn mit All or Nothing um gleich 10 vor 9.

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1: 19 Grad haben wir aktuell in Bremen. In Kloppenburg sind es auch 19 Grad und in Oldenburg ebenso. 19 Grad genauso in Bremerhaven. Und in Wilhelmshaven haben wir 18 Grad. Da ist es schon ein bisschen kühler. Dazu ganz viele Wolken im ganzen Bremen-Vierland. Regen sollte es jetzt eigentlich nicht mehr unbedingt geben in der Nacht über. Dafür aber morgen dann richtig viel Regen, vor allem nachmittags und auch ordentlich Wind.
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2: Mit Jana Kreuz, guten Abend. VW-Aufsichtsrat stimmt Sanierungsplan zu. Einsatzkräfte durchsuchen in Bremer-Neustadt 20 Objekte. Bremer Klinikverbund Geno äußert sich zu Finanzloch. Das Wetter bewölkt, teilweise auch mit Schauern bei bis zu 18 Grad. Bei VW gibt es offenbar eine Einigung auf den weiteren Sparkurs. Das melden mehrere Nachrichtenagenturen. Demnach habe der Konzern mitgeteilt, der Aufsichtsrat habe dem Konzept einstimmig zugestimmt. Wie es genau aussieht, ist noch nicht bekannt. Der VW-Vorstand wollte über den bereits beschlossenen Abbau von 50.000 Arbeitsplätzen weitere Stellenstreichungen durchsetzen. Er hält die Produktionskosten bei VW für zu hoch. Auch die Schließung von Werken stand zur Diskussion. In der Bremer Neustadt hat es am Abend eine größere Durchsuchung gegeben. Einsatzkräfte haben mehr als 20 Objekte kontrolliert, darunter auch Kioske und Wohnungen. Grund ist nach Informationen von Buten und Binnen ein Vorfall vom Sonntag, bei dem ein Mann im Ortsteil Huckelriede durch Schüsse verletzt wurde. Aus der Nachrichtenredaktion dazu Peter Behrendt.
3: Offenbar hat die Polizei bei den Durchsuchungen auch Haftbefehle vollstreckt. Laut den Ermittlern wurden Personen, bekannte Treffpunkte und mögliche Rückzugsorte kontrolliert. Einzelheiten will die Polizei morgen mitteilen. Innensenatorin Högel sagte am Abend, man reagiere umgehend und entschlossen mit den gebotenen Maßnahmen. Gewalt und schwere Straftaten werden in Bremen konsequent verfolgt, so die SPD-Politikerin wörtlich. Hintergrund der Durchsuchungen sind Schüsse auf einen 42 Jahre alten Mann am vergangenen Sonntag in Huckelriede. Die Polizei spricht von einem versuchten Tötungsdelikt.
2: Der Bremer Klinikverbund Gesundheit Nord hat Einzelheiten dazu bekannt gegeben, warum er wieder tief in den roten Zahlen steckt. Im kommenden Jahr erwartet der Klinikverbund außerdem, dass sich die Situation noch weiter verschlechtert. Aus der Regionalredaktion Buten und Binnen berichtet Mischa Wahrheit.
4: Der Klinikverbund Geno habe in diesem Jahr mit einer massiven Kostensteigerung zu kämpfen, so eine Sprecherin zu Buten und Binnen, hauptsächlich bei medizinischen Materialien. Als Grund für die Kostensteigerungen nannte die Sprecherin unter anderem die weltpolitische Lage. Demnach haben sich die Lieferketten verändert und die Rohstoffpreise seien enorm gestiegen, teils um 80%. Der Bremer Klinikverbund Gesundheit Nord rechnet für dieses Jahr mit einem Defizit von 20 Millionen Euro. Im kommenden Jahr wegen Vorgaben des Bundes sogar noch deutlich mehr.
2: Und das waren die Nachrichten mit Jana Kreuz.
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1: Die B212 Ganderkesee Richtung Nordenham ist zwischen Burgholzberg und Badewisch nach einem Unfall in beiden Richtungen immer noch gesperrt. Und in Leer aus Friesland kommt es aktuell immer noch wegen eines Brandes auf einem Entsorgungsgelände zu einer starken Rauchentwicklung. Der Rauch zieht über ganz Ostfriesland hinweg und in Richtung Südosten in das Ammerland und den Kreis Oldenburg. Deswegen schließt bitte Fenster und Türen und schaltet Lüftungs- und Klimaanlagen ab. Blitzer habe ich hier gerade, aber keine mehr.
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1: Mit mir, ich bin Milton Tappert. Moin Freunde, ich wünsche euch einen schönen Donnerstagabend. Jetzt habe ich hier für euch die neueste Single von Gracie Abrams von ihrem neuesten Album Daughter from Hell. Das hier ist Look at My Life.

es gibt schon wieder neue Musik von Bruno Mars. Und ich muss sagen, der macht das schon schlau irgendwie. Der bleibt die ganze Zeit im Gespräch und bringt die ganze Zeit Musik raus, aber klug. Sein Album ist ja Anfang des Jahres rausgekommen, The Romantic, und davor hat er aber so ein paar Features gemacht, auch auf sehr erfolgreichen Songs, wie zum Beispiel auf dem hier. Ey, kann ich auch mal ein bisschen mitklatschen hier. Aparte, natürlich zusammen mit Rosé, übertrieben der Hit auf der ganzen Welt. Und nicht nur auf dem Song war Bruno Mars so als Feature mit dabei, sondern auch noch auf ein paar anderen mit irgendwie einer Rapperin und hier und da. Dann hat er sein eigenes Album rausgebracht, was ja auch ziemlich erfolgreich war. Genau, da war zum Beispiel der Song hier drauf, I Just Might, The Romantic, heißt ja das ganze Album. Das Album ist jetzt so langsam durch, ist im Februar rausgekommen, er spielt seine Welttournee und jetzt kommt aus dem Nichts wieder so ein Feature. Also das Album ist quasi so eingebettet von links und von rechts von so Bruno Mars Feature-Songs mit verschiedenen Artists und ich finde das super. Also wirklich, weil dann hat man Bruno Mars pur sozusagen auf seinem eigenen Album und links und rechts ist er dann in so verschiedenen Welten unterwegs, wie zum Beispiel mit Rosé von Blackpink oder so wie jetzt auf seinem neuesten Song zusammen mit Karol G, Still heißt der. Also Bruno, ich finde, das hast du ziemlich gut gemacht. Ich bin beeindruckt. Hier ist Still in der Bremen 4 Spätschicht.

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Ich habe eine Verkehrsmeldung für euch. Vorsicht bitte, auf der A7 Hamburg Richtung Hannover, zwischen dem Dreieck Hannover Nord und Großburg-Wedel befindet sich eine ungesicherte Unfallstelle. Und ich habe eventuell einen Vorschlag für euch, was ihr nächstes Jahr im Sommer machen könnt. Eventuell könntet ihr da auf ein Oasis-Konzert gehen. Die Reunion ist durch, die Doku ist da und. Die Tour war sehr erfolgreich, die jetzt gespielt haben. Und jetzt wird es da wohl eine Fortsetzung geben. Zumindest haben sie gerade ein Radio-Interview gegeben, beziehungsweise, ich glaube, Liam hat das Interview gegeben. Nee, Noel hat das Interview gegeben. Irgendein Radiosender in England, da hat er gesessen und die haben ihn gefragt, ja, erzähl mal, wie sieht das denn aus hier? Tour oder so, macht ihr da bald mal irgendwie, fahrt ihr wieder los? Und er hat gesagt, ja, ich sag's mal so, nächstes Jahr gibt's ja kein großes Fußballturnier im Sommer. Ihr wisst ja, weil dieses Jahr war ja Fußball-Weltmeisterschaft. Hat er gesagt, irgendwas müssen wir den Sommer über ja zu tun haben, oder? Also, für mich war das doch schon ziemlich eindeutig. Das ist aber natürlich alles, was man bis jetzt darüber weiß. Also, es gibt natürlich kein Datum, es gibt keinen Namen der Tour, es gibt gar nichts. Aber wenn sie schlau sind, dann werden sie diese Tour noch in diesem Jahr ganz offiziell ankündigen, damit dann natürlich ganz viele Leute sich gegenseitig Karten zu Weihnachten schenken können. Also, so würde ich es machen, hätte ich im Team von Oasis irgendwas zu melden. Also, so halb confirmed, würde ich mal sagen, nächstes Jahr im Sommer geht's wohl weiter für Oasis auf Tour. Und hier sind sie mit Cigarettes and Alcohol.

0: Friendships war das von Pascal Le Toublot um kurz nach 9:30.
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0: Ich habe hier noch so ein bisschen was. Einmal die B212 Gandakesee Richtung Norden Hamm. Die ist nämlich zwischen Buckholzberg und Badewisch immer noch nach einem Unfall gesperrt. Und in Leer, Ostfriesland, brennt es auch. Mich verwirrt immer dieses Ostfriesland dahinter in Klammern, weil für mich, ich kenne nur ein Leer. Naja, egal. Also in Leer kommt es immer noch wegen eines Brandes auf einem Entsorgungsgelände zu einer starken Rauchentwicklung. Der Rauch zieht über ganz Ostfriesland hinweg und in Richtung Südosten in das Ammerland und in den Kreis Oldenburg auch noch. Deswegen schließt bitte alle Fenster und Türen und schaltet Lüftungs- und Klimaanlagen ab, falls ihr welche habt. Blitzer habe ich hier gerade keine. Ich wünsche euch eine gute Fahrt, einen schönen restlichen Donnerstagabend. Jetzt habe ich hier für euch Elif mit Fassade.

dieses Jahr kommt noch ein neues Album von One Republic. Sag ich. Behaupte ich jetzt einfach so, weil die Zeichen sich so langsam verdichten. Ich meine, sie haben im April ja schon eine Single rausgebracht, die ziemlich erfolgreich war und die auch schon mal so gezeigt hat, in welche Richtung der neue Sound von One Republic jetzt geht. Das war die hier. So nämlich, Need Your Love habt ihr mit Sicherheit auch mal hier bei uns gehört. Jetzt ist Single Nummer 2 rausgekommen, Pay the Toll. Und die geht in eine ähnliche Richtung und auch auf ihrer Instagram-Seite. Die ganzen Grafiken, die ganzen Videos dazu, wie diese Schrift da immer gleich steht, sozusagen mit diesem roten in der Mitte und im Hintergrund so Videos von der Band aus dem Privaten oder was sie da auch immer irgendwie gerade gemacht haben. Boot fahren, Musik aufnehmen, irgendwelche Konzerte spielen, irgendwie sowas. Da steht halt immer gleich in dick rot so dieser rote Titel von dem Song und das ist schon so eine CI, würde man wahrscheinlich heutzutage sagen, so in den letzten Songs und in den letzten Videos, dass das Ganze am Ende so ein großes Puzzle ergibt. Glaube ich zumindest. Könnte auch völliger Quatsch sein, aber ich glaube, da kommt noch was. Ich glaube, Need Your Love im April und Pay the Toll, der jetzt gerade rausgekommen ist, waren nur der Anfang. Wir sprechen uns da nochmal in ein paar Wochen. Hier ist jetzt erstmal die neueste Single von One Republic. People.

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Die größte Tour, die Il Cevetto jemals gespielt haben, startet in diesem Monat. Es geht wirklich einmal quer durch Deutschland. Es sind so viele Konzerte und Il Cevetto machen auch halt hier bei uns in Bremen. Da sind sie am 13. Oktober. Ist also auch gar nicht mehr so lange hin im Schlachthof. Ich guck mal gerade ganz kurz. Joa, gibt auch noch ein paar Karten. Also wenn ihr Bock habt, könnt ihr sie da sehen. Ihr neues Album ist ja auch gerade erst am Freitag rausgekommen. Träume aus Lava heißt das. Finde ich auf jeden Fall schon mal einen sehr wilden Titel, weil irgendwie, ich weiß gar nicht warum, ich weiß auch gar nicht so richtig, was sie damit meinen, aber ich habe irgendwie direkt so ein Bild im Kopf von so einem Traum aus Lava. Sieht halt aus wie Lava in einem Traum, irgendwie so zäh und überall, es ist aber auch nicht heiß. Ich kann euch das jetzt auch nicht so richtig beschreiben, aber dieses Bild habe ich auf jeden Fall in meinem Kopf. Wahrscheinlich meinen sie was ganz anderes damit. Ich meine, die haben das Album irgendwo während so einer dreiwöchigen Reise im Süden von Marokko aufgenommen oder zumindest da so sind da so die Anfänge entstanden. Vielleicht geht es auch deswegen irgendwie in so eine Richtung. Können wir jetzt mal hören. Denn ich habe den Titelsong für euch. Träume aus Lava ist das von Il Cevetto. Und wie gesagt, am 13. Oktober sind sie hier bei uns in Bremen im Schlachthof.

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1: Mit Jana Kreuz, guten Abend. VW-Aufsichtsrat stimmt Sanierungsplan zu. Einsatzkräfte durchsuchen in Bremer-Neustadt 20 Objekte. Mehrheit der Deutschen sieht Russland als Bedrohung. Das Wetter bewölkt, teilweise auch mit Schauern bei bis zu 18 Grad. Der VW-Aufsichtsrat hat einen weiteren Stellenabbau beschlossen. Das Gremium einigte sich am Abend überraschend einstimmig auf das weitere Vorgehen. Dazu aus der Nachrichtenredaktion Viktor Kupka.
2: In den kommenden Jahren will VW demnach weitere 50.000 Stellen streichen. Für die Werke in Emden, Zwickau, Hannover und Neckarsulm werde nach alternativen Verwendungsmöglichkeiten gesucht. Werksschließungen sind also nicht vom Tisch. Vorstandschef Blume nennt die Einigung ein starkes Signal für die Zukunft des Konzerns. In den kommenden Jahren soll eine dreistellige Milliardensumme investiert werden. IG Metall und Konzernbetriebsrat erklären, dass man heute eine Eskalation verhindert habe.
1: In der Bremer Neustadt hat es am Abend eine größere Durchsuchung gegeben. Einsatzkräfte haben dabei mehr als 20 Objekte kontrolliert. Grund ist nach Informationen von Buten und Binn ein Vorfall vom Sonntag, bei dem ein Mann im Ortsteil Huckelriede durch Schüsse verletzt wurde. Aus der Nachrichtenredaktion dazu Peter Behrendt.
3: Offenbar hat die Polizei bei den Durchsuchungen auch Haftbefehle vollstreckt. Laut den Ermittlern wurden Personen, bekannte Treffpunkte und mögliche Rückzugsorte kontrolliert. Einzelheiten will die Polizei morgen mitteilen. Innensenatorin Högel sagte am Abend, man reagiere umgehend und entschlossen mit den gebotenen Maßnahmen. Gewalt und schwere Straftaten werden in Bremen konsequent verfolgt, so die SPD-Politikerin wörtlich. Hintergrund der Durchsuchungen sind Schüsse auf einen 42 Jahre alten Mann am vergangenen Sonntag in Huckelriede. Die Polizei spricht von einem versuchten Tötungsdelikt.
1: Eine Mehrheit der Deutschen sieht Russland als Sicherheitsbedrohung für Deutschland. Dabei blicken die Menschen im Westen mit deutlich größerer Sorge auf Russland als die im Osten. In Westdeutschland sehen fast 60% Russland als Bedrohung. In Ostdeutschland sind es nur etwas mehr als 40%. Das hat eine Umfrage von Infratest DIMAP für den ARD-Deutschland-Trend ergeben. Bei seinem zweiten Wahlkampfbesuch in Sachsen-Anhalt hat Bundeskanzler Friedrich Merz nochmal vor den Folgen einer möglichen AfD-Landesregierung gewarnt. Wer möchte, dass Sachsen-Anhalt ein interessanter Standort bleibt, der darf am Sonntag nicht die AfD wählen. Das sagte Merz bei einem gemeinsamen Besuch der UPM-Bioraffinerie mit Ministerpräsident Sven Schulze. Und das waren die Nachrichten mit Jana Kreuz.
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1: Die Nacht wird bewölkt und teilweise auch nass bei 16 bis 18 Grad. Am Freitagmorgen und Vormittag geht es genauso weiter mit kompakten Wolken und kräftigen, teils auch längeren Schauern. Ab dem Nachmittag kann sich manchmal dann auch die Sonne etwas durchkämpfen. Die Temperaturen erreichen morgen 17 bis 20 Grad. Der Samstag geht ähnlich weiter.
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4: In Leer, Ostfriesland. Kommt es aktuell wegen eines Brandes auf einem Entsorgungsgelände zu einer starken Rauchentwicklung? Der Rauch zieht über ganz Ostfriesland hinweg und in Richtung Südosten in das Ammerland und den Kreis Oldenburg. Bitte schließen Sie Fenster und Türen und schalten Sie Lüftungs- und Klimaanlagen ab. Die B6 Siekerstraße, Bremen-Nienburg, ist in der Ortsdruckfahrt Melchiorshausen zwischen der B322 und dem Fuhrenkamp wegen Bauarbeiten bis zum 8. September gesperrt. Die B212 Ganderkesee-Nordenham ist zwischen Buckholzberg und Bad Dewisch nach einem Unfall in beiden Richtungen gesperrt.
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Mich sehr über die Gesellschaft. Schreibt Laura an die 0722211. Wäre ich hier ganz alleine, würde ich den Verstand verlieren, weil ich gerade einen Schrank aufbaue, der eine Bauanleitung hat, ohne Maßstab, Aufdrucke oder wie man das nennt, für die Schrauben. Ich muss, und das schreibt sie in großen Buchstaben, ich muss sie ständig nachmessen. Und hasse alles daran. Liebe Grüße und mach weiter so. Laura aus Aachen. Laura, ich lese deine Wut regelrecht aus deiner Nachricht heraus und fühle sie auch direkt. Manchmal gibt es einfach Dinge, die eigentlich so gesehen überhaupt gar nicht so schlimm sind, aber irrational viele Gefühle hervorrufen. Ne? 0722 1211.

0: Was sind so Kleinigkeiten, die uns irrational viel Emotionen in den Körper ballern? Bei Laura aus Aachen ist es, dass die Aufbauanleitung vom Schrank keinen Maßstabaufdruck für die Schrauben hat und sie nachmessen muss. Tschakka, Laura, du schaffst das. Grundsätzlich ist Schrankaufbauen ja eigentlich nicht schlimm, ne? Aber auch bei Petra aus Kulnau hat es heute starke Gefühle hervorgerufen.
1: Wir sind jetzt seit heute Morgen um 9.30 Uhr unterwegs, war bei IKEA, Anhänger, Miete war schon mal, hätte nicht funktioniert mit dem Schlussöffnen. Also ja, wir sind jetzt, also der Korpus steht jetzt 2x1 Meter, 2x50 und sind echt schon etwas genervt.
0: Jessie Enzminger aus dem Pop-Abend-Team ist auch hier. Jessie, man hört richtig, wie sie...
2: Wir sind ein bisschen genervt.
0: Die Stimme ist auf jeden Fall da. Okay, komm, du hast doch sicherlich auch so eine Kleinigkeit, wo du sagst, okay, objektiv drauf geguckt, ist es gar nicht schlimm, was da passiert, aber ich raste innerlich komplett aus. Ich komme nicht klar, warum passiert das?
3: Ja, fällt mir sofort was ein. Und zwar, wenn Menschen vor mir laufen, also gehen.
0: Das ist jetzt erstmal nicht, also
3: grundsätzlich, wenn man so in der Stadt, ne, was einkauft oder so, alles gut. Ich meine aber, wenn Menschen plötzlich vor mir langsam gehen, ich raste aus. Du hast gerade so, du bist so drin im Laufen und willst deine Sachen erledigen und dann vor dir. Es ist ja okay, wenn man einfach nur so ein bisschen schlendert und bummeln will und so, aber nicht vor mir.
0: Aber nicht vor dir.
3: Nein, raste ich aus.
0: Aber ich glaube, das fühlen auch einfach alle. Oh. Das ist einfach, ja, also wir haben natürlich nichts gegen chillen, aber bitte nicht vor Jessie Enzminger, ne? Damit wir da, also das ist jetzt schon mal klar.

It's Like I'm Falling in Love ist das. Denkt dran, ein abendlicher Spaziergang mit Musik im Ohr zählt auch als Therapie. Vor allem bei Musik, die wie Medizin wird. Ach, guck mal, noch mehr Medizin.

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4: Kurz nach 11 ist es.
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5: Heute Nacht ziehen zunächst noch einzelne schwache Schauer bei oft starker Bewölkung ab. Später bleibt es meist trocken bei 18 bis 16 Grad. Zum Morgen hin breitet sich mit dichten Wolken von Ostfriesland zum Teil kräftiger Regen aus. Morgen regnet es dann häufig zwischen Bremen und Bremerhaven, auch ergiebig bei 18 bis 20 Grad. Zudem wird es windig bis stürmisch. Am frühen Nachmittag sind vereinzelt Sturmböen möglich. Ab dem Nachmittag zieht der Regen Richtung Lüneburger Heide ab und die Wolken lockern für etwas Sonnenschein auf.
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6: Die B6 Siekerstraße, Bremen-Nienburg, ist in der Ortsdruckfahrt Melchiorshausen zwischen der B322 und dem Fuhrenkamp wegen Bauarbeiten bis zum 8. September gesperrt. Die B212 Gandakesee-Nordenham ist zwischen Buckholzberg und Bad Dewisch nach einem Unfall in beiden Richtungen gesperrt. Kreis Rothenburg, die Zevener Straße, ist zwischen Rade-Reistedt und Rade wegen Bauarbeiten bis 14. September ca. 17 Uhr in beiden Richtungen gesperrt. Bremen, die Münchener Straße, ist in Höhe Parallelweg wegen einer Baustelle bis auf Weiteres gesperrt.
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Achtung, Falschfahrer auf der A66 Frankfurt-Fulda zwischen Hanau Nord und Hanauer Kreuz. Da kommt euch ein Falschfahrer entgegen. Bitte äußerst rechts fahren, nicht überholen. Auf der A66 Frankfurt-Fulda zwischen Hanau Nord und Hanauer Kreuz. Da ist ein Falschfahrer unterwegs. Vorsicht da in beiden Richtungen.

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0: Kinkerlitzchen, Kleinigkeiten, Dinge, die im Alltag gar nicht schlimm sind und uns trotzdem auf die sogenannte Palme bringen. Bei Barbara aus Offenburg passiert das oft an der Kasse.
1: Also wo ich ausraste, an der Kasse. Wenn den Leuten einfällt, sie müssen ja auch noch bezahlen und dann den Geldbeutel erst rausholen und dann noch vielleicht mit Kleingeld bezahlen, da krieg ich einen Knoten. Also ja, ist auch nicht so toll.
0: Bei Olli kommen irrational viele Emotionen auch im Supermarkt, aber nochmal aus einem anderen Grund als bei Barbara.
2: Wenn ich an der Kasse stehe, beim Lidl, Aldi, Penny etc., und mich Leute ganz komisch angucken und sagen, ist hier das Ende der Schlange? Dann sage ich immer, nein, wir stehen alle falsch rum. Sie sind der Erste.
0: Und Mike, wie ist es bei dir?
3: Ich könnte auch ausrasten immer, wenn man mir sagt, die Kollegen, ich bin ein paar Minuten nach 20 Uhr da und dann wird es 8:30, 9:15. Ich glaube, die Leute haben eine Sonnenuhr. Da könnte man echt ausrasten bei sowas.
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1: Mit Jana Kreuz, guten Abend. VW-Aufsichtsrat stimmt Sanierungsplan zu. Bremer Klinikverbund Geno äußert sich zu Finanzloch. Polizei prüft Bekennerschreiben nach Angriff auf Umspannwerk in Brandenburg. Das Wetter bewölkt, teilweise auch mit Schauern bei bis zu 18 Grad. Der VW-Aufsichtsrat hat einen weiteren Stellenabbau beschlossen. Das Gremium einigte sich am Abend überraschend einstimmig auf das weitere Vorgehen. Dazu aus der Nachrichtenredaktion Viktor Kupka.
2: In den kommenden Jahren will VW demnach weitere 50.000 Stellen streichen. Für die Werke in Emden, Zwickau, Hannover und Neckarsulm werden nach alternativen Verwendungsmöglichkeiten gesucht. Werksschließungen sind also nicht vom Tisch. Vorstandschef Blume nennt die Einigung ein starkes Signal für die Zukunft des Konzerns. In den kommenden Jahren soll eine dreistellige Milliardensumme investiert werden. IG Metall und Konzernbetriebsrat erklären, dass man heute eine Eskalation verhindert habe.
1: Unterdessen spricht sich eine Mehrheit der Deutschen für eine besondere staatliche Unterstützung der heimischen Autoindustrie aus. Das zeigt eine Umfrage von Infratest DIMAP für den ARD Deutschland-Trend. Demnach sind 62% der Befragten der Ansicht, dass den Herstellern geholfen werden sollte, um Arbeitsplätze und Produktion in Deutschland zu halten. Der Bremer Klinikverbund Gesundheit Nord hat Einzelheiten dazu bekannt gegeben, warum er wieder tief in den roten Zahlen steckt. Im kommenden Jahr erwartet der Klinikverbund außerdem, dass sich die Situation noch weiter verschlechtert. Aus der Regionalredaktion Buten und Binn berichtet Mischa Wahrheit.
3: Der Klinikverbund Geno habe in diesem Jahr mit einer massiven Kostensteigerung zu kämpfen, so eine Sprecherin zu Buten und Binnen, hauptsächlich bei medizinischen Materialien. Als Grund für die Kostensteigerungen nannte die Sprecherin unter anderem die weltpolitische Lage. Demnach haben sich die Lieferketten verändert und die Rohstoffpreise seien enorm gestiegen, teils um 80%. Der Bremer Klinikverbund Gesundheit Nord rechnet für dieses Jahr mit einem Defizit von 20 Millionen Euro. Im kommenden Jahr wegen Vorgaben des Bundes sogar noch deutlich mehr.
1: Nach der Sabotage am Stromnetz in Südbrandenburg prüft die Polizei ein Bekennerschreiben. Die Authentizität des Schreibens sei Gegenstand weiterer Ermittlungen und könne zum jetzigen Zeitpunkt weder bestätigt noch verneint werden. Weitere Angaben machte eine Polizeisprecherin nicht. Unbekannte hatten am Dienstag mit Hilfe selbstgebauter Flugkörper leitfähiges Material in Richtung der Höchstspannungsleitungen gelenkt. Ziel war ein Kurzschluss. Und das waren die Nachrichten mit Jana Kreuz.
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1: Die Nacht wird bewölkt und teilweise auch nass bei 16 bis 18 Grad. Am Freitagmorgen und Vormittag geht es genauso weiter mit kompakten Wolken und kräftigen, teils auch längeren Schauern. Ab dem Nachmittag kann sich manchmal dann auch die Sonne etwas durchkämpfen. Die Temperaturen erreichen morgen bis zu 20 Grad.
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4: Die B6 Siekerstraße, Bremen-Nienburg, ist in der Ortsdruckfahrt Melchiorshausen zwischen der B322 und dem Fuhrenkamp wegen Bauarbeiten bis zum 8. September gesperrt. Kreis Rothenburg, die Zevener Straße, ist zwischen Rade-Reistedt und Rade wegen Bauarbeiten bis 14. September ca. 17 Uhr in beiden Richtungen gesperrt. Bremen auf der Werderbrücke gilt eine vorübergehende Beschränkung des zulässigen Gesamtgewichts auf 20 Tonnen. In Bremen ist die Hohentorstraße zwischen Neustadtswall und Westerstraße in beiden Richtungen wegen Bauarbeiten gesperrt. Eine Umleitung ist eingerichtet. Wilhelmshaven, die Peterstraße, ist in Höhe Werftstraße wegen Bauarbeiten bis 11. September ca. 17 Uhr in beiden Richtungen gesperrt. Bremen, die Münchener Straße, ist in Höhe Parallelweg wegen einer Baustelle bis auf Weiteres gesperrt.
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6: Mit Sabrina Droste, Abend zusammen. Letztens noch ein Schild gesehen. Eichenprozessionsspinner, Abstand halten. Und nun frage ich mich, warum gibt es diese Schilder nicht auch für alle anderen Spinner?
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Bisher läuft's nicht so gut für die deutschen Tennisprofis bei den US Open. Erst Jan-Lennard Struff und jetzt auch noch Tatjana Maria ist auch raus. Gegen die 20 Jahre jüngere Tschechin Nicola Batunková in 3 Sätzen. 2 Chancen haben wir heute noch. Eva Lis und Alexander Zverev.

0: 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Hi. Lotte, deutsche Singer-Songwriterin, kennen wir von Wenn du tanzen willst.
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0: Oder von Teil von mir. Zum Beispiel. Die hat jetzt ein neues Album draußen und schon der Titel ist eine Ansage. Das heißt nämlich Lotte. Und der Grund dafür war, dass sie sich wieder ganz auf sich selbst konzentriert hat.
2: Ich bin ausgestiegen aus dem, wie ich dachte, dass es sein muss oder wie mir gesagt wurde, dass es vielleicht sein muss. Und habe so nach meiner eigenen Zeit, nach meiner eigenen Vorstellung, nach meinen eigenen Träumen Musik gemacht. Und ich finde, das ist so sehr echt wie noch nichts davor.
0: Ja, und ihr Gesang wirkt auf dem Album oft wie so ein ganz langes Ausatmen, sehr ruhig und schwebend. Und das war keine bewusste Entscheidung, sagt sie, sondern naja, eher ein urzeitbezogener Zufall.
2: Ich habe die ganze Platte, glaube ich, so um 4:30 morgens gefühlt immer eingesungen. Irgendwann unser Rhythmus im Studio hat sich immer so hart verschoben. Und ich bin da eigentlich jetzt, glaube ich, aus meiner Natur aus jetzt nicht so eine krasse Nachteule. Das heißt, immer wenn ich gesungen habe, war ich eigentlich richtig müde. Und gleichzeitig ist es auch voll befreiend, so viel zu bearbeiten und so viele Ideen und Träume und Unsicherheiten und Fragen und Dinge, die man eigentlich niemals jemandem erzählen würde, einfach nach draußen zu singen. Und das fühlt sich vielleicht auch deshalb an wie so ein Ausatmen.
0: Ja, ein sehr angenehmes Ausatmen jetzt von Lotte aus ihrem neuen Album. Lotte, mein Baby.

0: 12 ist es.
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2: Heute Nacht ziehen zunächst noch einzelne schwache Schauer bei oft starker Bewölkung ab. Später bleibt es meist trocken bei 18 bis 16 Grad. Zum Morgen hin breitet sich von Ostfriesland zum Teil kräftiger Regen aus. Morgen regnet es dann häufig zwischen Bremen und Bremerhaven auch ergiebig bei 18 bis 20 Grad. Zudem wird es windig bis stürmisch. Am frühen Nachmittag sind vereinzelt Sturmböen möglich.
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3: Die B6 Siekerstraße, Bremen-Nienburg, ist in der Ortshochfahrt Melchiorshausen zwischen der B322 und dem Fuhrenkamp wegen Bauarbeiten bis zum 8. September gesperrt. Bremen, die Münchener Straße, ist in Höhe Parallelweg wegen einer Baustelle bis auf Weiteres gesperrt.
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Noch gut 20 Minuten bis Mitternacht. Also perfekte Zeit, um jetzt was zu spielen. Und zwar das Angaben-Drama-Mob. Das Pop-Abend-Anagramm. Anagramme sind ja Wörter, die entstehen, wenn wir die Buchstaben eines Wortes neu anordnen oder ohne einen wegzulassen oder hinzuzufügen. Und aus Pop-Abend-Anagramm eben Angaben-Drama-Mob. So machen wir das hier. Ich gebe euch ein Künstler-Anagramm. Und ihr wisst dann direkt, wer es ist. Wer hat Bock? 07221 2011. Wenn ihr es nicht direkt wisst, gar kein Problem. Ich habe ja natürlich auch so 1, 2, 3 Tipps in petto. Also 07221 2011. Wer hat Lust mitzuspielen?

Liebe Leute, wenn ihr anruft, um ein Pop-Abendpaket zu gewinnen, dann habt am besten auch Empfang. Wir versuchen das gerne nochmal. Und Tom, du darfst auch nochmal. Aber vorher rechts ranfahren vielleicht. Dann passt das bestimmt auch mit dem Empfang. Ich gebe euch ein Anagramm von einem Künstlernamen. Und ihr findet heraus, wer es ist. Und dafür gibt es dann ein Pop-Abendpaket. 07 221 2011. Und so lange jetzt noch Billie Eilish, Birds of a Feather.

0: guten Abend an alle, die dabei sind. Vor allem aber guten Abend an Kevin aus Berlin. Der ist in seinem LKW von Bremen gerade Richtung Hamburg unterwegs, war das, ne, Kevin? Genau, okay. Ja, jetzt müssen wir hier auch noch mal ein bisschen auspegeln mit dem Empfang. Du spielst mit mir jetzt das Angabendrama-Mob, das Pop-Abend-Anagramm. Und ich gebe dir einen Künstlernamen, Mann, Frau, Band, kann alles sein. Aber ich habe alle Buchstaben darin vertauscht und du bekommst immer mal wieder einen Tipp. Falls du nicht direkt drauf kommst, warte noch ein bisschen. Ansonsten rufst du es einfach direkt rein, okay? Machen wir es so? Okay, warte mal, ich mach mal hier. So. Also, das Anagramm ist knotig rosa. Die Nationalität ist deutsch. Bist du noch da, Kevin?
1: Ja.
0: Okay.
1: Knotig rosa.
0: Knotig rosa, genau. Also das G wie ich. Knotig rosa. Es sind alles Männer, also habe ich jetzt auch schon direkt verraten, es ist eine Band.
1: Mhm.
0: Irgendeinen Gedanken schon?
1: Nee, noch nicht.
0: Vier Stück sind's.
1: Vier?
0: Mhm. Vier Stück und du kriegst jetzt direkt ein zweites Anagramm, um das noch verwirrender zu machen. Neben knotig rosa kann man aus deren Bandnamen auch Garn Tokios machen. Die machen Indie-Pop.
1: Da müsste ich sie eigentlich kennen.
0: Und die hatten einen viralen Hit. Soll ich den mal einspielen? Vielleicht hilft das?
1: Ja.

0: Komm, die Stimme müsste doch eigentlich jetzt...
1: Annemarie Kantereit eigentlich.
0: Der nächste jetzt ist... Das ist Henning Mai. Absolut. Aber mit wem hatten Annemarie Kantereit denn den... Was sagst du?
1: Kein Roots.
0: Ja, hallo, Kevin. Es war eine schwere Geburt, aber es war eine Geburt. Du hast recht. Es sind die Giant Rooks. Korrektamente. Und es ist eine Band, die du kennst, nicht wahr?
1: Ja, sehr gut sogar.
0: Sehr gut sogar. Okay, siehst du, dann hast du jetzt, kannst du direkt auf der Party demnächst mit zwei Anagrammen flexen. Hast du die gemerkt?
1: Ja.
0: Also, was kann man aus Giant Rooks machen?
1: Knotig Rosa.
0: Knotig Rosa.
1: Das auf jeden Fall.
0: Und jetzt
1: und
0: hier sind sie. Geil. Jetzt sind sie hier. Knotig Rosa mit Slow Dance for a Minute.

Der Abend neigt sich um 23.57 Uhr gleich, ja sowas von dem Ende. Das Gute daran ist aber ja, dass die Nacht dann jetzt offiziell gleich beginnt und die Popnacht, die verbringt ihr mit Sarah Talmon. Das war Pop, eure Abendshow. Ich bin Sabrina Droste und raus für heute. Macht euch eine gute Nacht und denkt an eure Pausen.

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1: Um 0 Uhr mit Christine Beidt. Der Volkswagen-Aufsichtsrat hat sich nach wochenlangem Ringen auf ein Sanierungspaket für Europas größten Autobauer geeinigt. Es sieht unter anderem vor, dass in den kommenden Jahren weitere 50.000 Stellen wegfallen und die Zahl der Modelle zusammengestrichen wird. Weitere Einzelheiten hat Bertil Starke aus Hannover.
2: Die Beschäftigten in den VW-Werken Emden, Hannover und Zwickau können erstmal aufatmen. Ebenso am Audi-Standort Neckarsulm. Zwar ist weiter offen, ob und welche Autos in den Fabriken ab den 2030er Jahren gebaut werden sollen, aber ein Aus ist alles andere als besiegelt. Vorstand, Arbeitnehmerseite und das Land Niedersachsen wollen nun gemeinsam nach Lösungen suchen. Einig sind sich alle Seiten darin, dass VW Überkapazitäten abbauen muss. Was das genau für Jobs und Standorte heißt, wird sich erst in den kommenden Monaten zeigen.
1: Mehr als die Hälfte der Menschen in Deutschland sieht in Russland eine Gefahr. Im ARD-Deutschland-Trend sagten 56%, dass Deutschlands Sicherheit durch Russland stark oder sehr stark bedroht sei. Im Westen ist der Wert noch etwas höher, im Osten ist er mit rund 40% deutlich niedriger. An einem Umspannwerk im nordrhein-westfälischen Dormagen ist ein verdächtiger Gegenstand gefunden worden. Eine Polizeisprecherin sagte, es könne sich um eine Abschussvorrichtung handeln. Sicher sei das aber noch nicht. Der Gegenstand werde untersucht. Es sei auch nicht ausgeschlossen, dass es eine Attrappe eines Trittbrettfahrers sei. In den vergangenen Tagen hatte es Angriffe auf zwei Umspannwerke in Brandenburg und Nordrhein-Westfalen gegeben. Bei den US Open sind zwei weitere deutsche Tennisprofis ausgeschieden. Tatjana Maria und Jan-Lennard Struff haben ihre Zweitrunden-Matches in New York verloren. Aus der Sportredaktion Tim Brockmeier.
3: Lange Zeit brachte Tatjana Maria mit ihrem leicht unorthodoxen, von angeschnittenen Slice-Schlägen bestimmtem Spiel ihre Gegnerin Bartunkova aus Tschechien zur Verzweiflung. Der erste Satz ging an die Deutsche. Mit zunehmender Spieldauer aber stellte sich Bartunkova immer besser auf das Spiel von Tatjana Maria ein, kam immer besser damit zurecht. Tatjana Maria schaffte es auch bei ihrer 13. US Open-Teilnahme nicht, endlich mal über die zweite Runde hinauszukommen. Vor ihr war bereits Jan-Lennard Struff nach gutem Spiel und großem Kampf ausgeschieden, musste sich dem favorisierten Argentinier Cirundolo in 5 Sätzen geschlagen geben.
1: Die deutschen Volleyballerinnen sind im EM-Viertelfinale ausgeschieden. Das Team verlor in Istanbul gegen Gastgeber Türkei mit 1:3 Sätzen. Das Wetter für Deutschland. In der Nacht im Norden und in der Mitte wechselnd bewölkt. Später breitet sich von der Nordsee bis zur Oder Regen aus. Örtlich Gewitter, im Süden sternenklar. Die Tiefstwerte 19 bis 12 Grad. Tagsüber nördlich einer Linie vom Rheinland bis in die Lausitz stark bewölkt und Schauer, örtlich mit Gewittern. Südlich von Main und Mosel recht sonnig, dazu maximal 18 bis 33 Grad. Die Zeit, es ist 0:03 Uhr.
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4: Vorsicht bitte auf der A1 Hamburg Richtung Bremen. Zwischen Elsdorf und Bokel liegen Gegenstände. Die B6 Siekerstraße, Bremen-Nienburg. Ist in der Ortsdruckfahrt Melchiorshausen zwischen der B322 und dem Fuhrenkamp wegen Bauarbeiten bis zum 8. September gesperrt. Kreis Rothenburg, die Zevener Straße, ist zwischen Raderei steht und Rade wegen Bauarbeiten bis 14. September ca. 17 Uhr in beiden Richtungen gesperrt.
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6: Mit Sarah Talbot, hello zusammen. Wir machen uns jetzt hier locker und starten in diesen frischen Freitag mit Sophie and the Giants. Paradise.
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Und wir Nachteulen und Nachtschichtler wollen uns in den nächsten 5 Stunden wieder ein bisschen besser kennenlernen, indem wir, wie in den letzten beiden Nächten, das Popnacht-Staffelholz weitergeben an alle, die gerade wach sind und zu tun haben. Gestern hatten wir zum Beispiel in der Show einen Bauarbeiter, unter anderem einen Taxifahrer aus Stuttgart, der wiederum jemanden aus der Notaufnahme hören wollte. Daraufhin hat sich dann Leo aus der Nähe von Chemnitz tatsächlich aus der Notaufnahme, aus der Schicht gemeldet, und die wiederum wollte dann einen Lebensmittellieferanten. Hat auch geklappt, und der hat dann gesagt, Leute, morgen soll der Staffellauf beginnen mit einem Bäcker oder einer Bäckerin hier in der Popnacht-Community. Und genau diese Person suchen wir jetzt. 07221 2011. Wenn ihr Bäcker seid und schon in der Nachtschicht Bäckerin, dann ruft an und gebt das Popnacht-Staffelholz dann weiter. 07221 2011. Wir suchen einen Bäcker oder eine Bäckerin bei der Popnacht im Staffellauf. Und ein bisschen könnt ihr uns so ein bisschen mitnehmen in eure Nachtschicht. Was ihr alles macht, was euer Lieblingsgebäck ist. 07221 2011. Wir suchen einen Bäcker oder eine Bäckerin.

von Shannon. In der Popnacht. Gleich hören wir neue Musik vom schottischen Sänger Argyle. Lebt aber schon lange nicht mehr in Schottland, der Gute. Der ist schon mit 18 ausgezogen und mit kaum mehr als einem One-Way-Ticket, ein paar Klamotten und seiner Gitarre reisen gegangen. Seine Karriere hat also quasi mit Betteln und Straßenmusik in Amsterdam begonnen und ist dann mit einem Plattenvertrag in der Schweiz geendet. Da lebt er jetzt inzwischen auch. Gut, was heißt geendet? Die Karriere geht jetzt eigentlich erst richtig los. Er ist ziemlich erfolgreich dort und inzwischen auch bei uns. Hier ist er mit Blinded by the Sun. Argyle, neu in der Popnacht.

0: kurz nach 12:30.
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9: Heute regnet es längere Zeit zwischen Bremen und Bremerhaven auch ergiebig bei 18 bis 20 Grad. Dabei besteht lokal die Möglichkeit von kleinräumigen Überflutungen. Zudem wird es windig bis stürmisch. Am frühen Nachmittag sind vor allem in Bremen und südlich davon vereinzelt Sturmböen möglich. Am Samstag wechseln sich Sonne und Wolken ab. Von der Nordsee ziehen schwache Schauer auf.
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10: Die B6 Siekerstraße, Bremen-Nienburg, ist in der Ortsdurchfahrt Melchiorshausen zwischen der B322 und dem Fuhrenkamp wegen Bauarbeiten bis zum 8. September gesperrt. Kreis Rothenburg, die Zevener Straße, ist zwischen Radereistedt und Rade wegen Bauarbeiten bis 14. September ca. 17 Uhr in beiden Richtungen gesperrt.
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11: Das ist die Popnacht. Ich bin Sarah Talmon, hi, und ihr hört Dance the Night von Dua Lipa. Hey!

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herzlich willkommen in der Popnacht. Wir begleiten euch durch die nächsten Stunden und natürlich gibt es auch was zu gewinnen. Zum Beispiel jetzt, wir spielen Schnittmuster, das Spiel für alle Musikliebhaber in der Popnacht. Wir haben nämlich aus einem Song immer das Wort Baby rausgeschnitten und das singt die Künstlerin wirklich sehr, sehr oft. Eure Aufgabe ist jetzt zuhören und rausfinden, zu welchem Song dieses Schnittmuster gehört. Seid ihr ready? Und los geht's. Wem gehört dieses Baby? Wer singt das die ganze Zeit? 07221 2011. Wir wollen natürlich auch wissen, wie heißt dieser Song? Wer es im Radio löst, kriegt ein Popnacht-Goodie. 07221 2011, die Nummer ins Studio.

Da müssen wir rein. Achtung, Falschfahrer auf der A7 Füssen-Reute-Ulm zwischen Altenstadt an der Iller und Dreieck-Kittistetten kommt ein Falschfahrer entgegen. Fahrt äußerst rechts und überholt nicht. Auf der A7 Füssen-Reute-Ulm zwischen Altenstadt an der Iller und Dreieck-Kittistetten ist ein Falschfahrer unterwegs. Vorsicht in beiden Richtungen.

0: Queen in der Popnacht. Heaven for everyone. Und Popnachthörer sind ja nicht nur Hörer, sie sind auch absolute Musikkenner. Die Leitungen blinken, weil ihr alle das Schnittmuster lösen wollt, unser kleines Musikspiel heute Nacht. Daniel aus der Nähe von Dortmund ist in der Show. Hello.
1: Hi.
0: Deine Frau ist noch neben dir, weil ihr habt geheiratet vor 2 Wochen und seid jetzt gerade auf dem Rückweg von den Flitterwochen. Wo wart ihr?
1: Ja, genau. Das ist richtig. Wir waren in Italien am Comasee, in Lesino.
0: So schön, was habt ihr gemacht?
1: Aber wir haben ganz viel Sightseeing gemacht. Wir haben uns die umliegenden Städte angeguckt, die Bellagio beispielsweise. Wir haben uns das Werk von Moto Guzzi ansehen dürfen. Das war toll.
0: Ja, ist ja, ne, nach so einer Hochzeit, ne, ist ja auch immer sehr stressig. Hätte ich ja, also ich glaube, ich würde da einfach nur chillen wollen. Aber schön, dass ihr auch ein bisschen was gesehen habt.
1: So. Ja, also chillen konnte man auch.
0: Ja, das ist doch gut. Ich spiele euch jetzt einmal nochmal das Schnittmuster vor für alle und danach darfst du lösen, ja? Und
1: sehr
0: los
1: gerne.
0: Geht's. So, Daniel, wer singt das und wie heißt der Song?
1: Daniel? Der Song heißt Better Head Pass
0: It. Die Verbindung war gerade schlecht, sag nochmal.
1: Die Sängerin heißt Ray und der Song heißt Where the Hell is My Husband?
0: Where is my husband? Lass ich gelten. Popnacht-Goodie kommt zu euch. Kleines Hochzeitsgeschenk
1: Vielen
0: von
1: Dank.
0: Uns.
1: Danke sehr.
0: Dann bleibt dran, wir schreiben gleich die Adresse auf und hier kommt der Song.

Hier ist die Popnacht und das ist James Blunt, Tastes Like Summer. Und James Blunt geht auf Tour nächstes Jahr, hat er jetzt angekündigt. Airplane Mode Tour heißt es, ne? Wie sein neues Album. Insgesamt 10 Auftritte, Konzerte soll es in Deutschland geben, unter anderem in Leipzig, in Nürnberg, in Hamburg, in Berlin. Tickets gibt es ab dem 9. September zu kaufen, ab 10 Uhr. Und dann werden auch ganz neue Songs dabei sein, so wie den wir gerade gehört haben. Und das hier ist Milk and Toast and Honey. Roxette.

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1: Um 1 Uhr mit Christine Beidt. US-Präsident Trump fordert von den europäischen Staaten die Rückzahlung von Ukraine-Hilfe, die während der Amtszeit seines Vorgängers Biden zugesagt worden waren. In seinem sozialen Netzwerk schreibt Trump von hunderten Milliarden Dollar. Washington-Korrespondentin Anne Schneider berichtet.
2: Dieses Geld werde er jetzt zurückholen. Die von Trump genannte Summe ist jedoch umstritten. Gleichzeitig betonte Trump, die USA verfügten über, so wörtlich, praktisch unbegrenzte Mengen an Munition. Deutlich mehr als für den Einsatz gegen den Iran benötigt werde. Der Post gilt als Reaktion auf Berichte, wonach die Bestände bestimmter US-Präzisionswaffen und Luftabwehrraketen durch den Krieg gegen den Iran deutlich geschrumpft sind. Das hat Sorgen um die Einsatzbereitschaft des US-Militärs in möglichen künftigen Konflikten ausgelöst.
1: Der Ministerpräsident von Niedersachsen, Lies, bewertet das Sparpaket bei VW positiv. Der SPD-Politiker sagte nach der Aufsichtsratssitzung, durch die Sanierung werde Volkswagen wieder wettbewerbsfähiger. Gleichzeitig kündigte Lies an, für alle Standorte würden jetzt langfristige Perspektiven entwickelt, auch mit neuen Fahrzeugen. Von VW hieß es dagegen, für 4 Werke würden alternative Verwendungsmöglichkeiten geprüft. Lies sitzt als Vertreter Niedersachsens im VW-Aufsichtsrat. Das Land ist mit 20% an dem Konzern beteiligt. Die europäische Raumfahrtbehörde ESA ist der Erforschung des Merkur einen Schritt näher gekommen. Nach 8 Jahren Reisezeit durch das innere Sonnensystem hat die europäisch-japanische Mission BepiColombo mit dem Anflug auf den Planeten begonnen. Wie geplant trennten sich 2 Forschungssonden von ihrem Trägermodul ab. Aus Darmstadt Marie Tessar.
3: Das Manöver galt als kritisch. Ein Sprecher der ESA bestätigte, man habe aus den Daten, die der Satellit gesendet hat, sehr schön ablesen können, dass das Transportmodul sich abgelöst habe. Für die japanische und die europäische Sonde geht die Reise in die Umlaufbahn des Merkur jetzt noch weiter. Es folgen in den nächsten Monaten weitere kritische Manöver, bis im April 2027 die wissenschaftlichen Messungen beginnen können.
1: Tennisprofi Eva Lys ist in der 2. Runde der US Open ausgeschieden. Sie verlor in New York gegen die Russin Mira Andreeva. Zuvor hatten auch Tatjana Maria und Jan Lennart Struff ihre 2-Runden-Matches verloren. Damit ist Alexander Zverev noch der einzige Deutsche im Einzelwettbewerb. Er spielt heute noch um den Einzug in die nächste Runde gegen den Franzosen Quentin Alice. Das Wetter für Deutschland. In der Nacht im Norden und in der Mitte wechselnd bewölkt. Später breitet sich von der Nordsee bis zur Oder Regen aus. Im Süden sternenklar. Die Tiefstwerte 19 bis 12 Grad. Tagsüber nördlich einer Linie vom Rheinland bis in die Lausitz stark bewölkt und Schauer, örtlich mit Gewittern. Südlich von Main und Mosel recht sonnig. Dazu maximal 18 bis 33 Grad. Die Zeit 1.03 Uhr.
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4: Die B6 Siekerstraße, Bremen-Nienburg, ist in der Ortsdruckfahrt Melchiorshausen zwischen der B322 und dem Fuhrenkamp wegen Bauarbeiten bis zum 8. September gesperrt. Kreis Rothenburg, die Zevener Straße, ist zwischen Radereistedt und Rade wegen Bauarbeiten bis 14. September ca. 17 Uhr in beiden Richtungen gesperrt. Bremen, die Hermann-Fortmann-Straße, ist zwischen Beidoleck-Straße und Hermann-Wegener-Straße in beiden Richtungen gesperrt.
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5: Mit Sarah Talmon, hello zusammen, und wir begleiten euch durch diese Nacht, durch die nächsten Stunden natürlich auch mit jeder Menge gute Laune-Musik, so wie die von Christa Sarandi. Wir hören jetzt Good Old Days.
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0: Head down, hello zusammen. Ich würde sagen, die meisten von uns waren mal im Leben in einer Phase, in der wir so rebellieren wollten, genau das Gegenteil machen von dem, was unsere Eltern von uns erwartet haben und ein bisschen ausbrechen. Und genau so ging es auch Comedian Jochen Prang.
1: In Anfang der 90er gab es genau zwei Jugendbewegungen, die geschockt haben. Und man will schocken, die Eltern schocken, die Gesellschaft schocken. Und es gab Punk und es gab Hip-Hop. Was ist krasser? Natürlich Punk. Alter, natürlich. Natürlich, pass auf, Punk will das System ficken. Hip-Hop nur deine Mutter. Wir hatten einen so von uns, der war so, naja, er sieht sich auch mehr so als Hip-Hopper. Er macht jetzt Gangster-Rap und wir waren alle, ach Ulf. Das Krasseste, was du gemacht hast, war Rallye-Schwänzen. Ja, du hast dich entschuldigt. Der ist jetzt Immobilienmakler, also irgendwie doch Gangster geworden. Es ist. Und was mit mir, ist da noch Punkrock drin in dem alten Knaben? Ich meine, ich habe jetzt zwei Kinder. Ich höre mich Sätze sagen wie, nee, die Schaufel musst du erst vorher fragen. Wir haben Regeln in diesem Land. Die Revolution ist tot. Zwei Kinder in sehr kurzer Zeit. 2018 im Oktober die Tochter, im Mai 2020 der Sohn. Anderthalb Jahre. Es ist wie ein Handyvertrag, den wir vergessen haben zu kündigen. Und als Dankeschön haben wir ein neues Gerät. So.

Layla Unplugged von Eric Clapton. Das ist einfach so ein guter Song. Leute, das müssen wir doch jetzt mal gemeinsam schaffen, ne? Wir wollen doch in dieser Show noch einen Bäcker oder eine Bäckerin in der Nachtschicht sprechen. Die Aufgabe hat uns Michel aus Marburg gestern gegeben, ne? Für den heutigen Popnacht-Staffellauf, wisst ihr, ne? Es geht darum, dass wir mit unterschiedlichen Nachteulen sprechen in dieser Sendung. Gesucht ist ein Bäcker, 07221 2011 oder natürlich auch eine Bäckerin. Wir haben uns ja schon gedacht, dass das jetzt ein bisschen schwieriger wird. Ne? Ich glaube, Bäcker fangen eigentlich auch ein bisschen später erst an mit der Schicht. Wahrscheinlich so ab 2 oder 3. Vielleicht auch nicht. Ach, ich glaube, wir schaffen es. Das klappt schon. Ich zähle auf euch. 07221 2011. Bäcker, Bäckerin, meldet euch.

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2: Heute regnet es zunächst nur Richtung Nordsee, später längere Zeit zwischen Bremen und Bremerhaven auch ergiebig bei 18 bis 20 Grad. Dabei besteht lokal die Möglichkeit von kleinräumigen Überflutungen. Zudem wird es windig bis stürmisch. Am frühen Nachmittag sind vor allem in Bremen und südlich davon vereinzelt Sturmböen möglich. Am Samstag wechseln sich Sonne und Wolken ab. Von der Nordsee ziehen schwache Schauer auf. Am Sonntag endet die Woche mit Sonne und lockeren Wolken. Regen fällt keiner und auch der Wind lässt nach.
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3: Die B6 Siekerstraße, Bremen-Nienburg, ist in der Ortsdruckfahrt Melchiorshausen zwischen der B322 und dem Fuhrenkamp wegen Bauarbeiten bis zum 8. September gesperrt. Kreis Rothenburg, die Zevener Straße, ist zwischen Radereistedt und Rade wegen Bauarbeiten bis 14. September ca. 17 Uhr in beiden Richtungen gesperrt. Bremen, die Hermann-Fortmann-Straße, ist zwischen Beidolek-Straße und Hermann-Wegener-Straße in beiden Richtungen gesperrt.
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4: Ihr hört die Popnacht? Das hier ist jetzt Teddy Swims mit Mr. Know-It-All. Ich bin Sarah Talmon. Hello zusammen.

0: Leute.
1: Ey, auf die Pop-Nacht-Community ist einfach Verlass. Der Staffellauf geht weiter. Die Aufgabe war ja, einen Bäcker zu finden, der gerade Teig vorbereitet und Brote formt. Und da ist er schon. Tim aus Suhl, guten Morgen.
2: Ja, einen wunderschönen guten Morgen.
1: Was ist denn das Erste, was du machst, wenn deine Schicht beginnt? Also das Allererste, was du vorbereitest?
2: Also das Allererste, was ich definitiv mache, wenn die Schicht beginnt, ist erstmal den Ofen richtig einstellen, dass der eine schöne Temperatur hat. Mhm. Und danach werden die ganzen Teige und Brote vorbereitet.
1: Also so Sauerteig kneten?
2: Sauerteig, nicht direkt kneten, aber an die Brotteige rantun und Brote vorbereiten für meine Arbeitskollegen. Dass alles einen schönen Ablauf hat.
1: Alles Handarbeit.
2: Und auch ganz, ja, und ganz wichtig, Kaffee machen.
1: Kaffee machen für die Kollegen. Sehr gut. Guter Mann. Sag mal, bei welchem Gebäck sollten wir ab jetzt so richtig Respekt haben, wenn wir das in der Auslage sehen, weil das so saunervig ist, vorzubereiten und zu backen?
2: Also meiner Meinung nach ist es auf jeden Fall das Buttercroissant, weil es eine sehr schwere Arbeit ist. Einfach, es hat eine extreme Temperatur, musst du achten, auf die Torierung musst du achten.
1: Also es darf nicht zu warm und nicht zu heiß sein, damit die Butter die perfekte Form hat.
2: Ja.
1: Damit sie nicht zerläuft oder zu kalt ist. Okay.
2: Mhm. Mhm.
1: Und Blätterteig ist wahrscheinlich auch nicht der beste Freund.
2: Sehr vielen nicht. Auch wenn es eine sehr einfache Arbeit ist, aber es ist schon eine ansprüchliche Aufgabe.
1: Okay, also ab jetzt ehren wir das Croissant. Ich glaube, die meisten haben es eh schon gemacht, weil es so geil schmeckt. Obwohl es eigentlich viel zu viel Kalorien hat für das, was es ist, denke ich mir immer. Aber wir ehren das Croissant. Okay, Tim, du darfst das Pop-Nacht-Staffelholz jetzt weitergeben. Wen sollen wir als nächstes erreichen? Welchen Nachtschichtler sollen wir als nächstes erreichen?
2: Als Nachtschichtler würde ich auf jeden Fall einen DJ suchen. Vielleicht finden wir einen DJ, der nachts spielt oder so seine Tour gerade abgeschlossen hat, weil ich war auch sehr oft jetzt hier unterwegs bei uns. Und habe ich zum Beispiel auch sehr viele mitbekommen, die haben erst Gigs um 1 Uhr, 2 Uhr morgens gehabt. Vielleicht finden wir einen.
1: Ja, vielleicht aus Berlin, da ist ja immer was los, auch wenn jetzt hier Donnerstag auf Freitag Nacht quasi ist. Ja, also 07221 2011. Der Tim möchte, dass wir mit einem DJ sprechen, denn der wird ja wohl zu finden sein hier in der Popnacht. 07221 2011. Ein DJ soll sich bitte melden.

Eric Price, Call on Me in der Popnacht. Und jetzt wird es gleich ein bisschen entspannter, ein bisschen ruhiger mit Olivia Dean. Ich würde sagen, wenn ihre Musik ein Getränk wäre, dann wäre sie warmer Rooibos-Tee. Und das klingt jetzt vielleicht ein bisschen wie eine Beleidigung, aber es ist zu 100% positiv gemeint, weil jeder Song von ihr wirklich so eine Wärme ausstrahlt. Und ich glaube, das ist auch ihr Ziel, ne? Ihre beiden großen Themen generell in ihrer Musik, in ihrem Album sind Freundschaften und Liebe. Und sie meinte mal im Interview, dass Freundschaften und romantische Liebe etwas sind, an dem man kontinuierlich arbeiten muss. Und Liebe sollte aus ihrer Sicht als Fähigkeit betrachtet werden. Und sie meint auch noch, dass sie sich schon immer für Liebe interessiert hat und sie einfach eine hoffnungslose Romantikerin ist. Und da ist eigentlich auch nichts mehr hinzuzufügen. Olivia Dean, hier ist sie mit So Easy in der Popnacht.

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1: Um 2 Uhr mit Christine Beith. Der Volkswagen-Sanierungsplan sieht vor, weltweit noch einmal 50.000 Jobs zu streichen. Die 4 Werke in Hannover, Zwickau, Emden und Neckarsulm stehen weiter auf der Kippe. Es wird geprüft, wie sie anderweitig genutzt werden könnten. Weitere Punkte aus dem Sparplan zusammengefasst von Klaus Reginek.
2: In Europa will VW in Zukunft 500.000 Fahrzeuge weniger bauen. Die Zahl der Modelle schrumpft bis 2035 auf die Hälfte. Insgesamt will das Unternehmen schneller und effizienter werden. Entwicklung, Produktion, Beschaffung und Vertrieb sollen dazu enger zusammenarbeiten. Ein Ziel hat der Vorstand aber aufgegeben, die Marke Volkswagen aus dem Konzern herauszulösen und in eine eigene Gesellschaft zu überführen. In dieser hätte das Land Niedersachsen dann keinen Einfluss mehr auf wichtige Entscheidungen gehabt. Aktuell hält das Land 20% am Unternehmen und hat damit ein Vetorecht.
1: Die Bundesregierung von Kanzler Merz steht weiter in der Kritik. Laut ARD Deutschland-Trend sind mit ihrer Arbeit nur 15% der Befragten sehr zufrieden oder zufrieden. Hauptstadtkorrespondent Markus Sambale berichtet.
3: Ein Grund ist wohl, dass CDU, CSU und SPD bei Themen, für die sie traditionell stehen, nicht mehr als so kompetent wahrgenommen werden. Beispiel Wirtschaftspolitik. Da geht die Kompetenzkurve der Union deutlich nach unten. Oder Beispiel soziale Gerechtigkeit. Da geht die Kurve der SPD nach unten. Und gleichzeitig sieht man, und das erklärt sicher auch die politische Lage insgesamt, die AfD hat in verschiedensten Bereichen nach und nach hinzugewonnen bei den Kompetenzwerten.
1: US-Präsident Trump fordert von den europäischen Staaten, dass sie bestimmte Ukraine-Hilfe an die USA zurückzahlen. Konkret geht es um das Geld, das während der Amtszeit seines Vorgängers Biden zugesagt worden war. In seinem sozialen Netzwerk schreibt Trump von hunderten Milliarden Dollar. Europa hätte dafür bezahlt, wenn man nur darum gebeten hätte, so Trump. Er werde das Geld zurückholen. Der Chemiekonzern BASF wirft dem US-Unternehmen Apple die Verletzung von Patenten vor. BASF hat in den USA deshalb Klage eingereicht. Es geht um eine Gesichtserkennungstechnologie der BASF-Tochter Trinamax. Diese schließe Sicherheitslücken, bei denen Betrüger zum Beispiel Fotos oder 3D-Masken zur Entsperrung von Geräten nutzten. Apple habe die patentierte Technologie bei neueren iPhone- und iPad-Modellen eingesetzt. BASF fordert Schadenersatz in nicht genannter Höhe und eine Unterlassung. Das Wetter für Deutschland. In der Nacht im Norden und in der Mitte wechselnd bewölkt. Später breitet sich von der Nordsee bis zur Oder Regen aus. Im Süden sternenklar. Die Tiefstwerte 19 bis 12 Grad. Tagsüber nördlich einer Linie vom Rheinland bis in die Lausitz stark bewölkt und Schauer, örtlich mit Gewittern. Südlich von Main und Mosel recht sonnig und bis 33 Grad. Die Zeit 2.03 Uhr.
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4: Die B6 Siekerstraße, Bremen-Nienburg, ist in der Ortsdruckfahrt Melchiorshausen zwischen der B322 und dem Fuhrenkamp wegen Bauarbeiten bis zum 8. September gesperrt. Kreis Rothenburg, die Zevener Straße, ist zwischen Radereistedt und Rade wegen Bauarbeiten bis 14. September ca. 17 Uhr in beiden Richtungen gesperrt. Bremen, die Hermann-Fortmann-Straße, ist zwischen Beidoleck-Straße und Hermann-Wegener-Straße in beiden Richtungen gesperrt.
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5: Mit Sarah Talmohn, hello zusammen. Ihr wisst ja, dass wir es uns zur Aufgabe gemacht haben, uns hier einmal in dieser Nacht quer durch die unterschiedlichen Nachtschichten zu telefonieren. Beim Popnacht-Staffellauf 07221 2011. Das ist die Nummer zu uns.